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1: Ich bin Tine Klimach. In der Debatte um hohe Spritpreise bekommt die umstrittene 12-Uhr-Regel an den Tankstellen immer mehr Gegenwind. Der Bundesrat befasst sich am Freitag damit, die Tankregel wieder abzuschaffen. Auch der ADAC spricht sich dafür aus.
2: Seit April dürfen nur um 12 Uhr die Spritpreise erhöht werden. Die Regel ist seitdem umstritten, denn sie hat die Preise nicht gesenkt. Nur der Zeitpunkt, wann die Preise erhöht werden, steht seitdem fest. Die Tankstellen hätten wegen der Regel die Preise teilweise stärker erhöht als davor, sagt der ADAC. Zumindest gibt es eine gute Nachricht für Autofahrer. Die Spritpreise gehen nach Rekordwerten wieder etwas runter aktuell. Und ab dem 1. Oktober will die Bundesregierung ja die Steuern senken und erwartet dann eine Entlastung von bis zu 17 Cent pro Liter. Thomas Bremser, Nachrichtenredaktion.
1: Die USA haben den russischen Präsidenten Putin nach Angaben von Außenminister Rubio zum G20-Gipfel im Dezember in Miami eingeladen. Die USA hofften, dass er diese Einladung annehmen werde, sagte Rubio. Man denke, dass dies eine gute Gelegenheit sei, damit Putin nicht nur mit US-Präsident Trump, sondern auch mit anderen Staats- und Regierungschefs ins Gespräch kommen könnte. Wer einkaufen geht, soll künftig häufiger einen digitalen statt einen gedruckten Kassenbon bekommen. Dazu hat das Bundeskabinett einen Gesetzentwurf des Finanzministeriums beschlossen. Nach diesem sollen Papierbelege von 2028 an grundsätzlich durch digitale Belege ersetzt werden.
3: Oft landen sie auf dem Bürgersteig oder auf der Fußmatte im Auto. Die Kassenbons nerven einfach viele. Und auch Bundesfinanzminister Klingbeil findet, die Dinger sorgen für einen unnötigen Bürokratiewust und begünstigen Steuerhinterziehung. Deshalb also digital. Allerdings nicht alle müssen umstellen. Unternehmer zum Beispiel, die wenig Umsatz machen, die dürfen auch weiterhin Kassenbelege ausgeben. Claudia Wächter, Nachrichtenredaktion.
1: Zum Sport. Kurz vor der Entscheidung über den deutschen Olympiakandidaten wollen die Planer in Berlin ihre zunehmend aussichtslose Bewerbung offiziell zurückziehen. Das geht aus dpa-Informationen hervor. Der Senat wollte das nicht kommentieren, lud aber zu einer Pressekonferenz ein. Am Samstag will der Deutsche Olympische Sportbund entscheiden. Im Rennen sind noch München und die Region Köln-Rhein-Ruhr.
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4: A44 Dortmund-Kassel zwischen Werl-Süd und Soest. 1 Kilometer Stau, 12 Minuten Zeitverlust. Wir wünschen allen unterwegs gute Fahrt.
5: Robert Jans ist hier, 2 Uhr ist durch und der nächste Song, der passt doch eigentlich ganz gut zur Uhrzeit, oder? Ich spiele euch von Miles Smith Stargazing.
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0: Musik von Whitney Houston, I Wanna Dance With Somebody, geht's durch diese Nacht. Und jetzt was ganz Neues für euch.
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1: A33 Bielefeld-Brillon zwischen Kreuz Bielefeld und Schloss Holte-Stukenbrock. 2 Kilometer Stau. Und A42 Dortmund-Kamp-Lindfort zwischen Oberhausen-Zentrum und Oberhausen-Buschhausen. 1 Kilometer stockender Verkehr. Wir wünschen allen unterwegs gute Fahrt.
2: Robert Janssens hier, gemeinsam geht's durch die Nacht, habt eine gute Zeit, vor allem eine entspannte Zeit. Jetzt für euch erstmal wieder ein bisschen Musik, so geht's doch am besten. Jetzt für euch, It's Raining Men.
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1: Ich bin Tine Klimach. Die Bundesregierung will Sozialmissbrauch eindämmen. Dazu beschloss das Bundeskabinett einen Aktionsplan mit 10 Punkten. Wirksamer bekämpft werden sollen etwa sogenannte Schrottimmobilien. Bundesinnenminister Dobrindt sagte, man zeige klare Kante gegen Missbrauch und Betrug.
2: Schrottimmobilien sind Immobilien, die in Teilen nicht bewohnbar wären. Die organisierte Kriminalität macht sich die zu eigen und suggeriert, dass hier Leistungsempfänger in einem hohen Zahl in diesen Immobilien untergekommen wären. Und so werden dann Mieteinnahmen kassiert.
1: Auch Teil des 10-Punkte-Plans, die Grundsicherung soll nicht länger an per Haftbefehl gesuchte Personen ausgezahlt werden. Eine Drohnensichtung am Hauptstadtflughafen sorgte für eine Einstellung des Flugverkehrs. Für 45 Minuten gab es keine Starts und Landungen mehr. Inzwischen sei die Sperrung bereits wieder aufgehoben, sagte eine Sprecherin. Es kam bei zahlreichen Flügen zu Verzögerungen bei Starts und Landungen. Die Sprecherin der Bundespolizei sagte, Mitarbeiter am Flughafen hätten die Drohne gesichtet. Es konnte aber keine gefunden werden. Dann sei der Flugverkehr wieder freigegeben worden. Wegen des Klimawandels haben Experten auf dem Extremwetterkongress in Hamburg zum Handeln aufgerufen. Nach Erkenntnissen des Deutschen Wetterdienstes zeigen sich immer mehr Hitzewellen und Trockenheitsperioden in Deutschland. Die Hitzewelle ab Mitte Juni sei besonders intensiv gewesen.
3: Rekordhitze von fast 42 Grad Ende Juni. Mit dem Klimawandel werden solche Hitzewellen immer wahrscheinlicher, sagen Experten. Die Folgen von Extremwetter spürt jeder, mahnt auch Umweltminister Schneider. Auch die Wirtschaftsleistung sinke an heißen Tagen. Deshalb macht sich Schneider auch dafür stark, eine Gemeinschaftsaufgabe, Klimaanpassung und Naturschutz ins Grundgesetz aufzunehmen, damit Bund und Länder mehr Handlungsmöglichkeiten bekommen. Thomas Thonfeld, Nachrichtenredaktion.
1: Gegen den früheren Hollywood-Filmmogul Harvey Weinstein sind in einem neu aufgerollten Verfahren wegen eines Sexualverbrechens 15 Jahre Haft verhängt worden. Das berichten mehrere US-Medien. Der 74-jährige Weinstein ist bereits seit Jahren im Gefängnis. Das jetzt verhängte Strafmaß ist ein weiterer bedeutender Schritt in der seit Jahren andauernden Aufarbeitung von Sexualverbrechen. Es gab bereits mehrere Verfahren.
0: Das Wetter.
4: Jetzt in der Nacht ziehen ein paar Wolken durch, die vor allem in Westfalen einzelne Regenschauer runterbringen. Ansonsten bleibt es trocken. Die Werte gehen runter auf 12 bis 7 Grad. Der Tag startet dann erst bewölkt und es kann auch mal ein Schauer runterkommen. Später wird es aber wieder schöner bei 16 bis 20 Grad.
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5: Zurzeit liegen uns keine Meldungen vor. Wir wünschen allen unterwegs gute Fahrt.
4: Hallo zusammen, Johanna Tänzer ist hier. Ich begleite euch durch die Nacht. Schön, dass ihr dabei seid und gut durchhalten.
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0: Also manchmal fragt man sich ja schon, was genau einen Schauspieler reizt, eine Rolle anzunehmen, ne? Und bei dem Film, der jetzt in die Kinos kommt, liegt die Antwort auf der Hand. In Eiserne Wildnis hat Brad Pitt nämlich einen ganz besonderen Partner an seiner Seite. Ne, Filmexperte Jörg Albrecht?
1: Ja, und der heißt im richtigen Leben Uber und ist ein deutscher Schäferhund. Und weil Brad Pitt selbst 3 Hunde hat, spricht er natürlich jedem anderen Hundebesitzer aus dem Herzen, wenn er sagt, mit einem Hund ist das Leben schöner, denn egal wie sehr dich der Tag mitgenommen hat, du kommst nach Hause und denkst dir, worüber beschwere ich mich eigentlich? Ein Mann und sein Hund, das sind die 2 Helden in Eiserne Wildnis. Beide hat der Krieg traumatisiert und jetzt sind sie im eisigen Alaska auf sich allein gestellt und können nur als Team überleben.
2: Wir haben Schlimmeres durchgemacht.
0: Okay, wow. Also bei Eiserne Wildnis erwartet uns ein Survival-Thriller.
1: Genau, einer mit überschaubarer Story, dafür aber mit viel Abenteuer und Dramatik und einem perfekten Duo. Es kann sogar gut sein, dass du am Ende von Eiserne Wildnis ein bisschen Pipi in den Augen haben wirst.
0: Okay, Challenge accepted. Kommen wir noch zu einem Kinderbuchklassiker, der schon ein paar Mal verfilmt worden ist. Emil und die Detektive kommt jetzt wieder neu ins Kino.
1: Ja, Erich Gessner hat das Buch vor fast 100 Jahren geschrieben, aber der neue Film, der hat jetzt die Handlung um den 12-jährigen Emil, der nach Berlin kommt und dort mit Hilfe anderer Kinder einen Dieb jagt, in die Gegenwart verlagert, wie man auch deutlich hört.
3: Leute, pass auf, am besten wir tauschen Nummern aus, damit wir uns nicht verlieren.
4: Ja, Emil hat ein Kinderhandy. Damit kann ich nur seine Mutter anrufen.
3: Gib mal, ich kenne da so einen Trick, wie man das hacken kann.
4: Echt jetzt?
3: Ja, klar.
1: So eine Modernisierung, die läuft ja gern mal Gefahr, peinlich zu sein, ist es im Fall von Emil und die Detektive aber überhaupt nicht. Die Neuverfilmung ist richtig gelungen. Und wem ein Dieb im Kino nicht reicht,
3: wir müssen unbedingt rauskriegen, wer die Uhr geklaut hat.
1: Dem kann ich einen weiteren Kinderfilm empfehlen, der diese Woche startet und in dem Bibi Blocksberg, um den Dieb zu stellen, auf Zeitreise gehen muss. Und was sagen wir da?
3: Hex, Hex!
0: Jawohl, Hex, Hex! Also, die neuen Filme der Woche lohnen sich alle diesmal, sagt unser Kinomann Jörg Albrecht. Hex, Hex!

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1: Die Nacht ist bewölkt, teilweise kann es auch regnen, aber in vielen Teilen NRWs bleibt es auch trocken. Die Tiefstwerte liegen bei 12 bis 7 Grad. Der Tag startet dann erst bewölkt und es kann auch einen Schauer geben, aber später wird es wieder schöner bei 16 bis 20 Grad.
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2: Hier die aktuelle Verkehrslage A40 Essen-Dortmund zwischen Dortmund-Barup und Dortmund-Hombruch. 1 Kilometer Stau. Und in der Gegenrichtung 1 Kilometer stockender Verkehr und zusätzlich auf der A42 Dortmund-Kamp-Lindfort. Zwischen Oberhausen-Zentrum und Oberhausen-Buschhausen 1 Kilometer zähfließender Verkehr. Wir wünschen allen unterwegs gute Fahrt.
1: Hallo zusammen, Johanna Tänzer ist hier. Jo, wir verbringen diese Nacht zusammen. Also, im Radio zumindest. Grüße gehen raus an alle in der Nachtschicht.
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1: Robin Schulz und Watermatt. Take it slow.
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1: Ich bin Tine Klimach. Die USA haben den russischen Präsidenten Putin zum G20-Gipfel im Dezember in Miami eingeladen. Das sagte Außenminister Rubio am Rande der UN-Vollversammlung in New York. Die USA hofften, dass Putin diese Einladung annehmen werde.
2: Der G20-Gipfel wäre eine gute Gelegenheit, Putin nicht nur mit US-Präsident Trump, sondern auch mit anderen Staats- und Regierungschefs in Kontakt zu bringen. Den USA ist offensichtlich daran gelegen, denn es herrscht Sorge, dass sich der Ukraine-Krieg ausweitet. Sabotageakte oder hybride Angriffe, Cyberattacken oder gezielt gestreute falsche Informationen könnten eine Eskalation auslösen, warnte US-Außenminister Rubio. Trump hatte Russland erst letzte Woche vorgeworfen, Verbündete der Ukraine schon lange anzugreifen. Im Fokus steht Polen. Aus den USA, Tina Eck.
1: Gesetzlich versicherte Eltern können Krankengeld beantragen, wenn ein Kind unter 12 Jahren krank ist und sie deswegen nicht zur Arbeit gehen können. Aktuell sind es 15 Tage pro Jahr und Elternteil. Die Krankenkasse übernimmt und zahlt in der Regel 90% des Nettoverdienstes. Bundesgesundheitsminister Carsten Lindemann ist dafür, die Regelung wieder auf 10 Tage zu senken. Das sagte er im Bundestag.
3: Das ist eine Regel, die wir eingeführt haben während Corona, die es vorher auch nicht gab. Und wir insgesamt, glaube ich, als Politik gut daran tun, dass Sonderregeln, die es zu Corona gab, wieder zurückgenommen werden.
1: Lindemann wandte sich gegen Kritik. Es werden 10 Tage sein, mal 2 sind es 20 Tage im Jahr. Und das hatten wir auch in den ganzen Jahren vor Corona, sagte er. Die Bundesregierung hat einen 10-Punkte-Plan gegen Sozialmissbrauch beschlossen. Bundeskanzler Friedrich Merz schrieb dazu auf X: Missbrauch geht zulasten aller, die arbeiten und einzahlen. Unter anderem soll Grundsicherung nicht länger an per Haftbefehl gesuchte Personen ausgezahlt werden. Chinas Staatschef Xi Jinping ist zum Staatsbesuch in Washington eingetroffen. Gleich zu Beginn haben die USA einen weiteren Aufschub für hohe Zölle bekannt gegeben. Anstatt bis November sollen die Zölle auf chinesische Waren laut US-Finanzminister Bessent weitere 2 Monate aufgeschoben werden. Das verschaffe mehr Zeit für Verhandlungen, hieß es. Der Handelskonflikt beider Staaten war im April 2025 eskaliert, als die Regierungen sich gegenseitig mit Zusatzzöllen von über 100% überzogen haben.
4: Das Wetter.
5: Der Tag startet bewölkt und es kann auch mal einen Schauer geben. Später wird es aber freundlicher und es lockert wieder auf. Dazu gibt es Temperaturen von 16 bis 20 Grad.
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6: Hier die aktuelle Verkehrslage. A40 Essen-Dortmund zwischen Dortmund-Barob und Dortmund-Hombruch. 1 Kilometer Stau. Und in der Gegenrichtung 1 Kilometer stockender Verkehr. Und zusätzlich auf der A42 Dortmund-Kamp-Lindfort zwischen Oberhausen-Zentrum und Oberhausen-Buschhausen. 1 Kilometer zähfließender Verkehr. Wir wünschen allen unterwegs gute Fahrt.
5: Guten Morgen zusammen, herzlich willkommen im frühen Donnerstag. Johanna Tänzer hier und ich habe jetzt gleich hier Musik aus New York für euch von Samba. Und von mir gibt es noch eine Überleitung aus dem Bilderbuch dazu. New York ist ja theoretisch auch für euch drin. Ne? 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

0: das Wetter.
1: Jetzt am frühen Morgen ist es bewölkt und es kann örtlich auch mal regnen. Später lockert es aber wieder auf und dann kommt auch mal wieder die Sonne raus. Und dazu kriegen wir Temperaturen von 16 bis 20 Grad.
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2: A40 Essen-Dortmund zwischen Dortmund-Barup und Dortmund-Hombruch 1 Kilometer Stau. Und in der Gegenrichtung 1 Kilometer stockender Verkehr. Wir wünschen allen unterwegs gute Fahrt.
1: Hey, guten Morgen zusammen. Johanna Tänzer ist hier und ich habe jetzt gleich Mel C für euch von den Spice Girls, die jetzt die Tage ein ganz sweetes Reel hochgeladen hat. An ihr sind nämlich so zwei Leute mit Spice Girls Fanshirts vorbeigegangen, aber sie haben Mel C einfach gar nicht erkannt. Sie haben es gar nicht gecheckt und Mel C so, oh man, they didn't even recognize me. Also sie war so ein bisschen traurig, aber hey, sie hat es ja geschafft, dass wir trotzdem über sie sprechen, so nämlich, und vor allen Dingen ihre Musik spielen. Hier ist sie mit First Day of My Life.
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1: Ich bin Tine Klimach. In der Debatte um hohe Spritpreise bekommt die umstrittene 12-Uhr-Regel an den Tankstellen immer mehr Gegenwind. Der Bundesrat befasst sich am Freitag damit, die Tankregel wieder abzuschaffen. Auch der ADAC spricht sich dafür aus.
2: Seit April dürfen nur um 12 Uhr die Spritpreise erhöht werden. Die Regel ist seitdem umstritten, denn sie hat die Preise nicht gesenkt. Nur der Zeitpunkt, wann die Preise erhöht werden, steht seitdem fest. Die Tankstellen hätten wegen der Regel die Preise teilweise stärker erhöht als davor, sagt der ADAC. Zumindest gibt es eine gute Nachricht für Autofahrer. Die Spritpreise gehen nach Rekordwerten wieder etwas runter aktuell. Und ab dem 1. Oktober will die Bundesregierung ja die Steuern senken und erwartet dann eine Entlastung von bis zu 17 Cent pro Liter. Thomas Bremser, Nachrichtenredaktion.
1: Die USA haben den russischen Präsidenten Putin nach Angaben von Außenminister Rubio zum G20-Gipfel im Dezember in Miami eingeladen. Die USA hofften, dass er diese Einladung annehmen werde, sagte Rubio. Man denke, dass dies eine gute Gelegenheit sei, damit Putin nicht nur mit US-Präsident Trump, sondern auch mit anderen Staats- und Regierungschefs ins Gespräch kommen könnte. Wegen des Klimawandels haben Experten auf dem Extremwetterkongress in Hamburg zum Handeln aufgerufen. Nach Erkenntnissen des Deutschen Wetterdienstes zeigen sich immer mehr Hitzewellen und Trockenheitsperioden in Deutschland. Die Hitzewelle ab Mitte Juni sei besonders intensiv gewesen.
3: Rekordhitze von fast 42 Grad Ende Juni. Mit dem Klimawandel werden solche Hitzewellen immer wahrscheinlicher, sagen Experten. Die Folgen von Extremwetter spürt jeder, mahnt auch Umweltminister Schneider. Auch die Wirtschaftsleistung sinke an heißen Tagen. Deshalb macht sich Schneider auch dafür stark, eine Gemeinschaftsaufgabe, Klimaanpassung und Naturschutz ins Grundgesetz aufzunehmen, damit Bund und Länder mehr Handlungsmöglichkeiten bekommen. Thomas Thonfeld, Nachrichtenredaktion.
1: Zum Sport. Kurz vor der Entscheidung über den deutschen Olympiakandidaten wollen die Planer in Berlin ihre zunehmend aussichtslose Bewerbung offiziell zurückziehen. Das geht aus dpa-Informationen hervor. Der Senat wollte das nicht kommentieren, lud aber zu einer Pressekonferenz ein. Am Samstag will der Deutsche Olympische Sportbund entscheiden. Im Rennen sind noch München und die Region Köln-Rhein-Ruhr.
4: Das Wetter.
5: Der Tag startet bewölkt und es kann auch mal einen Schauer geben. Später wird es aber freundlicher und es lockert wieder auf. Dazu gibt es Temperaturen von 16 bis 20 Grad.
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6: A40 Essen-Dortmund zwischen Dortmund-Barob und Dortmund-Hombruch. 1 Kilometer Stau. Und in der Gegenrichtung 1 Kilometer stockender Verkehr. Wir wünschen allen unterwegs gute Fahrt.
5: Ja, hallo zusammen, guten Morgen. Johanna Tänzer ist hier. Schön, dass ihr schon dabei seid. Ich wünsche euch einen ganz schönen Start in den Tag.

0: Gentleman und Michael Patrick Kelly mit Wildfire. Hallo, guten Morgen.
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0: Es ist Donnerstag und mein Kollege Kevin Zimmer, der weiß um die Uhrzeit jetzt schon, was es für ein Donnerstag wird. Wahnsinn,
2: ja,
0: du kleiner Elsier.
2: Ja, guten Morgen. Ja, es ist ein Tag, der sich anfühlt, als ob wir ein Spiel bei einer Fußball-WM hätten. Dabei ist es nur Nations League, aber ich kann mir vorstellen, das will heute Abend wirklich jeder sehen. Du auch, oder?
0: Ja, ja, ganz bestimmt.
2: Na komm, es liegt natürlich an Jürgen Klopp und seinem Monster-Kader. Also, ich will damit sagen, es sind sehr, sehr viele Spieler mit nach Amsterdam gefahren. Nicht alle finden Platz auf der Ersatzbank. Viele müssen auch auf die Tribüne, aber egal. Wir freuen uns alle sehr auf das Spiel Niederlande gegen Deutschland bei dieser Nations League. In Amsterdam wird gespielt. 20.45 Uhr ist Anstoß. Unser kurzer 8 Jahre darf gucken.
0: Oh,
2: ja, auch obwohl morgen ja Schule wieder ist. Egal, ja. Ist ja Freitag. Ja,
0: dann. So, das stimmt.
2: Wir fühlen irgendwie alle, das ist irgendwie was Besonderes. Ja, RTL stimmt. Überträgt oder wenn ihr streamen wollt, RTL Plus.
0: So. Und dann haben wir ja noch den 24. September, ne? Bedeutet was?
2: Nur noch 3 Monate bis Heiligabend.
0: Oh mein Gott.
2: Guck mal, ich hoffe, du hast den Wunschzettel schon fertig.
0: Na klar, habe ich dem Weihnachtsmann schon per WhatsApp geschickt.
2: Genau.
0: So, und dann der Bundespräsident ist bei uns in NRW tatsächlich.
2: Ja, ne? Das Schloss Bellevue in Berlin, also sein Sitz wird ja renoviert. Da dachte er sich, er führt seine Amtsgeschäfte mal hier, mal da aus. Heute ist er bei uns in NRW und zwar in Hattingen. Seit 2 Tagen ist er übrigens schon dort und arbeitet von dort. Heute ist sein letzter Tag dann in Hattingen. Wer ihn treffen will, es ist ein Altstadtspaziergang geplant.
0: Ach, herrlich, hör mal. Und ab dem Nachmittag soll das Wetter ja auch wieder besser werden.
2: Dann passt das doch.
0: So, danke, Kevin.
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0: das Wetter.
1: Jetzt am frühen Morgen ist es bewölkt und es kann örtlich auch mal regnen. Später lockert es aber wieder auf und dann kommt auch mal wieder die Sonne raus. Und dazu kriegen wir Temperaturen von 16 bis 20 Grad.
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2: A42 Dortmund-Kamp-Lindfort zwischen Oberhausen-Zentrum und Oberhausen-Buschhausen 1 Kilometer Stau. Wir wünschen allen unterwegs gute Fahrt.
1: Hallo, guten Morgen zusammen. Willkommen im frühen Donnerstag. Johanna Tänzer ist hier und es war ja gerade erst offizieller Herbstanfang, ne? Was ich ja feiere. Aber auch Obacht, liebe Leute. Ich wäre nämlich schon fast von einer herunterfallenden Kastanie erschlagen worden. Ich bin echt nochmal so gerade rechtzeitig zur Seite gesprungen. Also, Augen auch nach oben und jetzt erstmal ein Pumpkin Spice Latte.

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1: Iggy Kelly.

0: ja, ja, es ist Aufstehzeit. Guten Morgen zusammen.
1: Augenblick mal unterwegs.
2: Gestern Abend haben wir die Dreikönigswallfahrt zum Kölner Dom mit einem Gottesdienst eröffnet und heute kommen die ersten Pilgergruppen. Die Kita-Kinder, die Grundschulkinder, Menschen mit Demenz und das ganze Programm.

0: Programm mit vielen Gruppen und Einzelnen zieht sich durch bis nächsten Sonntag.
1: Sie ist mittlerweile fester Bestandteil und immer rund um den Kirchweihtag vom Kölner Dom am 27. September. Die Dreikönigswallfahrt. Das Leitwort dieses Jahr: Wir haben seinen Stern aufgehen sehen. So dumm und stadtdichernd Robert Kleine.
0: Dieses Motto haben wir der Geschichte von den heiligen drei Königen im Matthäusevangelium entnommen und das stand ja auch im Mittelpunkt beim Weltjugendtag 2005. Ein Jahr später wurde die Dreikönigswallfahrt ins Leben gerufen und sie feiert also jetzt 20. Geburtstag.
1: Zum Jubiläum gibt es ein vielfältiges Programm. Gottesdienste, Andachten, ein besonders gestalteter Pilgerweg und auch ein Pilgerfest. Göttliches trifft Irdisches. Das passt gut zusammen für Robert Kleine.
0: Ja, Leib und Seelsorge gehören zusammen und deshalb feiern wir im Dom Gottesdienste. Es gibt Musik, es gibt Weihrauch, es gibt viele Kerzen und den Pilgerweg und draußen gibt es Kölsch, Würstchen und Limo.
1: Ja, da lohnt sich ein Abstecher in die Domstadt. Robert Kleine freut sich auf die zahlreichen Pilger von nah und fern.
0: Herzliche Einladung an alle, nach Köln zur Dreikönigswallfahrt zu kommen, die ein großer Gottesdienst ist, deshalb auch kein Ticket nötig. Und ich weiß, es gibt viele schöne Kathedralen und große Feste, aber die drei Könige und die Dreikönigswallfahrt gibt's nur in Köln.
1: Bis Sonntag geht sie, die Dreikönigswallfahrt in Köln im Kölner Dom. Mehr Infos wie immer bei uns auf augenblickmalonline.de. Elvis Katikaren von der katholischen Kirche für Augenblick mal.

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1: Mit Malte Heilbricht, guten Morgen. Die KI-Entwicklung bleibt außergewöhnlich. Sie geht extrem schnell und deshalb warnen die Verantwortlichen weiterhin vor ihrer eigenen Technologie, diesmal sogar vor dem UN-Sicherheitsrat. Führende Chefs der Branche fordern verbindliche Regelungen für die KI-Entwicklung, weil sie sonst nicht mehr zu kontrollieren sei. Infos von Marc Weiß.
2: Frankreichs Außenminister hatte die Sitzung des Sicherheitsrates einberufen, KI stelle den weltweiten Frieden vor ähnliche Herausforderungen wie die Atomtechnologie, sagt er. Und tatsächlich war die Atombombenentwicklung bisher eine der ganz wenigen technischen Entwicklungen, vor denen die Erfinder selbst gewarnt hatten, allerdings erst nach den ersten Einsätzen. Bei der KI ist das anders. Es gab schon mehrere offene Briefe und Forderungen der Entwickler an Politiker, strenge KI-Regeln für die Entwicklung einzuführen, um nicht die Kontrolle zu verlieren. Noch habe man diese Kontrolle, versicherten im Sicherheitsrat OpenAI-Chef Altman und sein Kollege von der Konkurrenz Anthropic. Beide verwiesen aber auf die diversen die es in Tests schon gab. Dabei hatte sich die KI selbstständig gemacht. Nach Einschätzung von Experten stehen wir tatsächlich inzwischen kurz vor Terminator. Bis auf Aufrufe und Bekundungen auf Seiten der Politik ist bisher aber nichts passiert. In New York gab es jetzt immerhin einen gemeinsamen Aufruf von 18 Staats- und Regierungschefs, darunter auch Friedrich Merz, bald verbindliche Sicherheitsregeln für KI-Modelle einzuführen.
1: Und jetzt weitere Nachrichten. Der Bundestag befasst sich heute mit einem neuen Vorstoß zum Thema Organspenden. Eine Gruppe aus verschiedenen Fraktionen bringt einen Entwurf zur Einführung einer Widerspruchsregelung ein. Heißt, jeder Erwachsene, der nicht explizit Nein sagt, gilt nach dem Tod automatisch als Spender. Chinas Staatspräsident Xi ist zu einem dreitägigen Besuch in den USA eingetroffen. US-Präsident Trump begrüßte ihn persönlich am Militärflughafen in der Nähe von Washington. Das gilt als große Ehre. Neben Gesprächen im Weißen Haus sind auch eine Militärschau und ein Staatsbankett geplant. Es wird ernst für Jürgen Klopp. Heute Abend feiert er sein Debüt als Fußball-Bundestrainer. Das erste Gruppenspiel in der Nations League steht an. In Amsterdam geht es gegen den Erzrivalen Niederlande. Klopp rechnet mit einem schwierigen Spiel.
3: Wenn der Gegner einfach richtig gutes Talent hat, Riesentalent hat, wenn wir überhaupt eine Chance haben wollen, dann müssen wir es wirklich als richtiges, also wenn man so will, auch, wir sind ja nun mal Nachbarländer, kann man es ja auch als Derby sehen, als Derby annehmen.
1: Über die Aufstellung wollte Klopp gestern Abend nichts verraten. Sicher ist aber unter anderem, dass Marc-André Ter Stegen im Tor stehen wird, Jonathan Tah und Nico Schlotterbeck im Abwehrzentrum, Kapitän Joshua Kimmich rückt ins Mittelfeld vor. Anstoß ist um 20.45 Uhr. Und das waren die Nachrichten mit Malte Albrecht.
4: Dankeschön, Malte. Damit zum Radio Leverkusen Wetter. Das wird heute nicht mehr ganz so schön wie gestern, aber auch gar nicht mal so schlecht. Es gibt zwar einige Wolken, aber zwischendrin auch immer wieder mal so sonnige Passagen. Und dazu steigen die Werte von jetzt 14 Grad noch auf bis zu 18. Morgen, da wird es dann auch wieder richtig schön sonnig.
5: Hallo, guten Morgen auf die Straßen. Wer schon unterwegs ist, der hat wenigstens freie Fahrt auf den Straßen in der Stadt und auch auf den Autobahnen. Keine Meldungen. Gute Fahrt und einen guten Start euch in den Donnerstag. Wir sind's wieder. Hier sind Thomas Wagner und Diana Dahlmann.
4: Morgen.
5: Schon Donnerstag. Guten Morgen.

0: Guten Morgen mit Radio Leverkusen um 10 nach 6. Ich habe ja gerade vielleicht ein bisschen zu übermotiviert gesagt, schon Donnerstag, ne?
1: Ja.
0: Und dann habe ich gerade mal so während den zwei Songs hier überlegt, eigentlich zieht sich die Woche doch ganz schön, ne?
1: Doch, also, oder?
0: Wenn man mal ehrlich ist, so ein bisschen, ja, so ein bisschen schon.
1: Ja, ich glaube, das ist aber auch bei uns beiden speziell, weil das Wochenende sehr anstrengend war.
0: Ja.
1: Ich glaube, wir hätten ein Wochenende vom Wochenende gebraucht, dann wäre die Woche jetzt auch nicht so.
0: Das stimmt,
1: fies.
0: Ja. Wir haben ja ein bisschen Party gemacht letztes Wochenende. Nee, aber ich glaube auch, das liegt so generell schon an diesem Herbstwetter und so, ne? Wenn es jetzt morgens so.
1: Aber das war doch gestern voll schön.
0: Ja, aber morgens länger dunkel, das fühlt sich vielleicht an, als wenn sich die Woche länger zieht. Keine Ahnung.
1: Na gut.
0: Vielleicht habt ihr ein ähnliches Gefühl, vielleicht freut ihr euch, dass schon Donnerstag ist. Wie ich auch immer gerne sage, jetzt wo wir sowieso schon mal alle wach sind, dann können wir auch einfach weitermachen, oder? Also, ja. Deshalb, jetzt braucht auch keiner mehr ins Bett gehen. Guten Morgen. Eben entweder einfach so Donnerstag, schon Donnerstag, erst Donnerstag, wie auch immer. Guten Morgen mit Radio Leverkusen.

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1: Guten Morgen mit Radio Leverkusen um 18 nach 6 und dem Atze können wir an der Stelle einen schönen Urlaub wünschen.
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4: Ja, nee, ist klar.
5: Ja, der Herbst hat ja auch noch ein paar schöne Tage. Der Satz kommt oft von Männern in meinem Alter. Aber wollen wir doch mal ehrlich bleiben. Die schönen Tage im Herbst hängen doch in erster Linie vom geografischen Standort ab. Deshalb mache ich grundsätzlich Urlaub im Herbst. Ihr seht, ich hätte auch lieber Bock, im Sommer Urlaub zu machen. Aber wenn man im Herbst schöne Urlaubsbilder postet, dann ärgern sich die Freunde und Verwandten mehr. Ja, und dann habe ich wieder Spaß dran, wenn ich an der Poolbar sitze und mir vorstelle, wie mein Kumpel Axel gerade mit seinem labbrigen Filterkaffee am Schreibtisch sitzt, meinen Status stalkt und direkt schon das erste Mal laut Scheiße durchs Büro brüllt. Ach, das ist für mich schöner als ein Frühbucherrabatt. Ja, das klingt jetzt ein bisschen gehässig und so kennt man mich ja auch gar nicht, aber ich bin auch nur ein Mensch. Und Glück definiert sich ja auch über den Kontrast. Und jetzt mal ehrlich, wie oft sind wir bei diesem Vergleich nur zweite Sieger? Aber den Urlaub dann zu machen, wenn alle anderen schon wieder an der Schippe sind, das ist die Macht des kleinen Mannes. Ich treibe das auch gerne mal auf die Spitze und heb mir einen Teil der Urlaubsfotos auf. Sehe, die poste ich dann erst im Januar, damit die denken, ich wäre schon wieder auf den Seychellen. Ja, während ich natürlich wieder auf Tour bin und in irgendeinem Billighotel in Erfurt hocke. Ja, Freunde, so ist das Leben. Yin und Yang. Kommt nur drauf an, wie du es verkaufst.
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0: Der Donnerstagmorgen mit Radio Leverkusen, 6.22 Uhr jetzt.
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0: Eine Runde Espresso mit Sabrina Carpenter hier bei Radio Leverkusen um 6.30 Uhr. Es ist 6:30. Hier sind die Radio Leverkusen Nachrichten. Wir haben die Stadt für euch im Blick. Leverkusen steckt ja tief in der Finanzkrise und ist damit aber nicht alleine. Mehr als 2/3 der Kommunen in der NRW sagen, ihre Finanzlage gerade ist mangelhaft.
1: Ja, und das zeigt auch die aktuelle Haushaltsumfrage unter allen Städten und Gemeinden in NRW. Der zukünftige Kämmerer von Leverkusen, Sascha Inderwisch, der will deshalb auch stärker mit anderen Städten zusammenarbeiten.
2: Zuletzt gab es ein Schreiben von der Stadt Oberhausen, wo wir uns auch angeschlossen haben zur LVR-Umlage mit vielen anderen Städten. Aber das ist dann immer die Mühe vorher, dass man gucken muss, dass man es zusammenbringt, dass es auch wirklich die gleiche Linie ist, dass es ein gemeinsames Schreiben geben kann. Aber ich glaube, das muss noch mehr werden, weil wir als Einzelner, der um Hilfe ruft, glaube ich, nicht mehr gehört werden.
1: Ein weiterer Lösungsansatz, der kommt vom Städtetag NRW. Der fordert einen Pakt zwischen Bund, Ländern und Kommunen für eine neue Aufgabenverteilung und damit mehr Unterstützung.
0: Tja, bleiben wir beim Geld. Schon lange ist klar, das marode Hallenbad in Bergisch Neukirchen, das muss eigentlich dringend neu gebaut werden. Jetzt gab es aber schon wieder ein Nein zu entsprechenden Fördergeldern, auf die die Stadt eigentlich gehofft hatte.
1: Ja, der Haushaltsausschuss des Deutschen Bundestags hat eine Förderung für das Hallenbad jetzt zum zweiten Mal schon abgelehnt. Die Enttäuschung bei uns ist entsprechend groß. Das Hallenbad in Bergisch Neukirchen ist für Leverkusen nämlich weit mehr als ein Freizeitangebot, sagt zum Beispiel auch Stadtdirektor Marc Adomat. Das Bad wird hauptsächlich von Schulen und Vereinen für den Schwimmunterricht genutzt. Für Anfang nächsten Jahres hat die Bundesregierung aber eine neue Ausschüttung angekündigt. Die Stadt will sich da auch wieder bewerben. Auch die Leverkusener Bundestagsabgeordneten Karl Lauterbach und Nike Slavik wollen sich dann in Berlin dafür stark machen, dass wir in der letzten Förderrunde dann eine Zusage bekommen. Heute steht bei uns in der Stadt wieder der bundesweite Aktionstag Schichtwechsel an. Dabei tauschen Mitarbeitende von Pronova BKK, Currenta und der VR-Bank Bergisch Gladbach Leverkusen für einen Tag ihre Arbeitsplätze mit Beschäftigten der Lebenshilfewerkstätten. Bei der Pronova BKK in Wiesdorf zum Beispiel unterstützen die neuen Kolleginnen und Kollegen im Kundenservice, in der Poststelle und in der IT. Ziel der Aktion ist es, neue Einblicke zu bekommen, Vorurteile abzubauen und miteinander ins Gespräch zu kommen.
0: Gucken wir auf das, was sonst so los ist. Da steht ja heute die Fußballpremiere von Jürgen Klopp als Bundestrainer an.
1: Ja, rund 3 Monate nach dem peinlichen WM-Aus startet die Nationalmannschaft damit so, ja, wirklich in eine neue Ära. In der Nations League spielt Deutschland heute Abend in Amsterdam gegen die Niederlande mit Klopp an der Seitenlinie. Anpfiff ist um 20.45 Uhr und übertragen wird das Spiel auf RTL.
0: Und damit zum Radio Leverkusen Wetter. Heute macht das richtig schöne Wetter mal leider Pause, verschwindet aber nicht so ganz.
1: Nee, Sonne und Wolken wechseln sich einfach ein bisschen ab. Das Ganze bei maximal 18 Grad. Aktuell haben wir schon 14. Morgen, da wird es dann wieder über 20 Grad und wir bekommen auch wieder richtig viel Sonne ab.
0: Und wir gucken auf die Straßen bei uns. Der Radio Leverkusen Verkehr, Innenstadtverkehr noch alles ruhig. Auf den Autobahnen auch keine Meldungen. Deshalb gute Fahrt euch. So, gemeinsames Wachwerden um kurz nach 6:30 am Donnerstagmorgen müssen wir auch noch so ein bisschen, ne, glaube ich.
1: Ja, so
0: ein
1: bisschen.
0: Ja, machen wir jetzt. So. Machen wir jetzt mit ein bisschen Musik als nächstes hier wieder. Hier sind Thomas Wagner und Diana Dahlmann.
1: Morgen.
0: Morgen.

0: mit Radio Leverkusen um gleich 6:45. Das ist auch Wahnsinn, wie die Zeit an der Stelle rast, oder? In 3 Monaten ist einfach schon Heiligabend. Boah. Tja, Spekulatius und Co. stehen ja schon seit gefühlt Wochen wieder in den Supermärkten und tatsächlich habe ich da auch schon die ersten Adventskalender gesehen.
1: Ja, ich diskutiere auch mit meiner Tochter schon über dieses Thema. Und es gibt aber für euch vielleicht dieses Jahr eine ganz besondere Variante, wenn ihr vielleicht irgendwie keinen Bock auf so Schokofiguren oder andere süße Überraschungen habt. Es gibt nämlich was Schönes zu lesen von einem bekannten Autor direkt hier aus der Stadt und das auch noch für einen guten Zweck.
0: Ja, Norbert Löffler hat nämlich ganz frisch Adventsflüstern auf den Markt gebracht und der Erlös geht eben komplett an das Hospiz Palilev.
1: Eigentlich schreibt Norbert Löffler ja Thriller, die oft auch hier bei uns in der Stadt spielen. Zu Weihnachten hat er sich dann aber ein bisschen was Leichteres und Schöneres ausgedacht.
2: Da ist ein Seemann, der in See sticht und dem passiert was. Da ist einer, der vermisst seinen Hund und all solche Dinge. Ja, und dann sind jetzt 24 Geschichten entstanden. Zauberhafte Geschichten, die ans Herz gehen, rührend. Also ich kann nicht nur blutig, sondern auch anders.
0: Und entstanden sind so eben 24 Kurzgeschichten, die sich perfekt als Adventskalender eignen. Davon ist zumindest Norbert Löffler auf jeden Fall überzeugt.
2: Das ist so gedacht, die Geschichten sind so 10-12 Seiten lang. Das passt also ideal, wenn man abends so 10 Minuten, Viertelstunde was lesen will, was einen richtig so runterkommen lässt. Weil jede Geschichte hat ein Weihnachtswunder, diesen Wow-Effekt.
1: Ja, das ist doch schön. Zu kaufen gibt es Adventsflüstern online und auch in allen Buchhandlungen bei uns in der Stadt. Kostet 24 € oder aber 9 € als E-Book. Und der gesamte Erlös, der ist eben fürs Palilev.
0: Ja, vielleicht dieses Jahr mal eine besondere Art des Adventskalenders, ja, dann tatsächlich, ne? Hier ist Radio Leverkusen am Donnerstagmorgen.

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1: Mit Malte Albrecht, guten Morgen. Man muss kein Prophet sein. Heute Abend dürften wahrscheinlich deutlich mehr Fans den Fernseher einschalten als sonst, wenn die deutsche Fußballnationalmannschaft spielt. Denn alle wollen sie das Debüt vom neuen Bundestrainer Jürgen Klopp sehen in der Nations League. Gegner in Amsterdam sind die Niederlande. Danny Hoppe aus der Sportredaktion. 3 Monate nach dem peinlichen WM-Aus herrscht wieder Aufbruchsstimmung.
2: Ja, definitiv. Und das ist Jürgen Klopp noch vor seinem ersten Länderspiel gelungen. Mit seinem XXL-Kader zeigt er, dass er neue Wege gehen will. Und auch bei seiner Pressekonferenz, bei der er gesagt hatte, er wolle gerne die Fahne zurückholen, hat er viele Menschen berührt. Man hat so ein bisschen das Gefühl, er ist jetzt genau derjenige, den nicht nur Fußball Deutschland gut gebrauchen kann. Auch bei den ersten Trainingseinheiten in Herzogenaurach gab es viele Gesten, sein Dauerlachen und positive Botschaften, und Klopp selbst merkte man auch die Lust an.
3: Super Spieler, kann man nicht anders sagen. Die Jungs haben alle Lust, also dementsprechend empfinden wir Aufbruchstimmung ganz bestimmt.
2: Heute Abend noch ein Sieg gegen die Niederlande, dann wäre Fußball Deutschland wohl wieder glückselig.
1: Dann lass uns noch auf die Partie schauen. Die Niederlande sind ja in einer ähnlichen Situation.
2: Ja, auch für die Niederlande war schon in der ersten K.O.-Runde der WM Schluss. Auch bei ihnen sitzt ein neuer Trainer auf der Bank mit dem Spanier Xavi. Das heißt, auch die Niederländer wissen noch nicht so ganz genau, wo sie gerade stehen. Und deshalb weiß auch Klopp, worum es in dem Spiel heute geht.
3: Ja, Start ist wichtig, ist Anspannung da, ganz bestimmt. Aber, hat ja schon gesagt, wir versuchen zu lernen, Spaß zu haben unter Druck.
2: Groß in die Karten schauen lassen wollte er sich noch nicht. Man wolle guten Fußball spielen, mehr ließ er sich noch nicht entlocken.
1: Danke, Danny. Und das sind weitere Nachrichten. Zum ersten Mal haben die Chefs führender KI-Unternehmen vor dem UN-Sicherheitsrat gesprochen. Anthropic-Chef Amadei bezeichnete KI in einer Videoschalte als größte Sicherheitsherausforderung der Welt. Hintergrund ist eine Hacking-Attacke. Eine Software von OpenAI war zuletzt auf eigene Faust in die Systeme einer anderen Firma eingedrungen. Die großen KI-Firmen wollen die Entwicklung der Technologie deshalb verlangsamen. Es gibt immer mehr Kritik am geplanten Tankrabatt. Die Präsidentin des Sozialverbands VdK, Bentele, sagt, es dürfe nicht sehr viel Steuergeld in die Gewinne der Mineralölkonzerne investiert werden. Stattdessen fordert Bentele, vor allem Menschen mit wenig Geld über Direktzahlungen zu entlasten. In Bielefeld beginnt heute ein Prozess um mutmaßliche jahrelange Übergriffe auf Menschen mit Behinderung. Vor dem Landgericht müssen sich 3 ehemalige leitende Mitarbeiter eines Wohnheims in Bad Oeynhausen und ein Arzt verantworten. Die Staatsanwaltschaft wirft ihnen unter anderem Freiheitsberaubung vor. Die Führungskräfte sollen das Personal angewiesen haben, Bewohner mit hohem Aggressionspotenzial einzusperren und festzubinden, obwohl keine richterliche Anordnung vorlag. In 21 Fällen kam laut Anklage sogar Reizgas zum Einsatz. Insgesamt geht es um knapp 200 Taten zwischen 2014 und 2019. Und das waren die Nachrichten mit Malte Albrecht.
4: Dankeschön, Malte. Damit zum Radio Leverkusen Wetter. Und ganz so viel Sonne wie gestern gibt's heute nicht. Aber zwischendurch lässt es sich dann doch immer wieder mal blicken. Dazu ziehen ansonsten ein paar Wolken durch. Von aktuell 14 Grad geht's auch noch rauf auf bis zu 18. Und morgen, da scheint die Sonne dann wieder häufiger. Und es wird auch noch mal wärmer, über 20 Grad dann.
5: Wir gucken auf die Straßen bei uns, der Radio Leverkusen Verkehr. Innenstadtverkehr, alles noch ruhig. Auf den Autobahnen die ersten Staus auf der A1. Dortmund-Köln zwischen Kreuz Leverkusen und Köln-Niehl. Dichter Verkehr 2 Minuten länger, und A3 Oberhausen-Köln zwischen Opladen und dem Kreuz Leverkusen. Auch dichter Verkehr, 2 Minuten Zeitverlust an der Stelle. Eine gute Fahrt euch und guten Morgen am Donnerstag. Wir sind's, Thomas Wagner und Diana Dahlmann.
4: Morgen.
5: Und wenn ich sage, der nächste Song hier kommt von Linkin Park, freut sich einer auf jeden Fall?
4: Ja, ich.
5: Du, ja. Als alter Linkin Park-Fan. Ihr vielleicht auch, ne? The Emptiness Machine, jetzt zum Start in den Donnerstagmorgen.

0: Der Donnerstagmorgen mit Radio Leverkusen um 10 nach 7. Es ist ja leider so, ne? Mehr einsparen als Geld ausgeben. Gut überlegen, für was man überhaupt Geld ausgeben kann und vor allem auch darf. So geht's unserer Stadt ja im Moment finanziell. Und ein Mann, der da in Zukunft noch viel mehr als bisher mit zu tun hat, ist Sascha Inderwisch. Bislang ja schon im Fachbereich Finanzen tätig und bald der neue Stadtkämmerer von Leverkusen. Politisch ist er schon gewählt. Die Bezirksregierung musste aber noch ihr offizielles Go geben.
1: Ja, bevor das aber passiert und seine Arbeit dann so richtig losgeht, haben wir mal mit ihm ausführlich über die Situation in der Stadt gerade gesprochen und auch über seine Motivation, diesen Job überhaupt zu machen. Und der sieht es ja total sportlich.
2: Ich habe vor kurzem in einer Dokumentation einen Notarzt gesehen, der gefragt wurde, wie er damit so klarkommt, was er da tut. Jetzt will ich mich nicht mit dem Notarzt vergleichen. Aber das, was ich für mich trotzdem mitgenommen habe, ist, dass er gesagt hat, die Frage ist, mit welchem Anspruch geht man ran? Also er geht nicht ran und glaubt, dass einfach er alles in Ordnung bringt, weil er jetzt auch kein Zauberer ist. Aber überall, wo er einwirken kann, kann er was besser machen. Und ein bisschen ähnlich sehe ich es auch. Und bisher ist man mit mir, finde ich, relativ fair umgegangen. Also ich habe jetzt ja schon auch in der Politik immer wieder Dinge vorgetragen und wie gesagt, zu verschenken gibt es nichts mehr. Und da ist man mit mir fair umgegangen. Das fand ich eine gute Basis.
0: Also er hat das Gefühl, was Gutes für und in Leverkusen bewirken zu können und sieht in der Krise auch durchaus eine Chance, wenn er über den Stand der Dinge und aber auch mal über die Zukunft so der Stadtfinanzen spricht.
2: Wir machen im Moment ja mehr oder weniger Minimalprogramm, dass die Stadt lebenswert bleibt, dass sie auch attraktiv bleibt, weil ansonsten wird die Wirtschaft auch hier nicht bleiben, dass niemand zu Schaden kommt in den Schulen, dass wir nicht mehr in Sanierung stecken, als die Straße neu zu machen kostet. Also wir versuchen das, was im Moment geht und ich glaube schon, dass es in 8 Jahren besser aussehen wird. Genau wie es jetzt ist, kann es nicht 8 Jahre weiterlaufen. Deswegen wird sich dazwischen auf all den Ebenen was tun müssen und dann machen wir unseres weiter.
1: Ja, und da wünschen wir ihm und aber auch uns allen, dass das wirklich richtig gut läuft.
0: Auf jeden Fall. Das ganze Interview mit dem zukünftigen Finanzminister von Leverkusen sozusagen, ne, dem zukünftigen Stadtkämmerer Sascha Inderwisch bei uns online auf radioleverkusen.de für euch zum Nachhören.

0: 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Um 16 nach 7 jetzt.
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3: Bei uns in Köln gibt es ein Indoor-Spieleparadies, das heißt Silly Billy. Ja? Und da bin ich in einer Kindermangel stecken geblieben. Kennt ihr diese Kindermangel? Diese Schaumstoffrollen, die so gegeneinander rollen, wo die Kinder so durchflutschen? Ja, Menschen mit Brüsten können das gar nicht. Dann habe ich da festgesteckt, denkst du mir, hilft, wie so eine fette Made, denkst du mir, hilft jemand? Nee, ein paar Kinder kamen, haben mir neue Zöpfe geflochten. Andere haben mir so am Hintern rumgehauen. Ein Mädchen ist zu seiner Mutter gerannt, hat gesagt, Mama, gib mal schnell das Telefon, da steckt eine Frau fest. Die ist schon ganz rot, ich will ein Foto machen.
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0: Der Donnerstagmorgen mit Radio Leverkusen um 7.30 Uhr. Es ist 7:30. Jetzt alles Wichtige aus der Stadt zusammengefasst. Hier sind die Radio Leverkusen Nachrichten für euch. 235 Millionen Euro, das ist eine krasse Zahl und so hoch ist der Fehlbetrag für die Stadt im Haushalt 2026 gerade und damit sind wir in Leverkusen aber kein Einzelfall.
1: Nee, den meisten Kommunen in NRW geht's finanziell schlecht. Das hat eine aktuelle Umfrage unter allen Städten und Gemeinden ergeben und auch der Blick in die Zukunft ist eher düster. Bis 2029 soll laut der Umfrage mehr als jede zweite Stadt in NRW in der Haushaltssicherung sein, also so wie unsere Stadt auch aktuell. Der Städtetag NRW fordert deshalb mehr Unterstützung von Bund und Land. Und unser zukünftiger Kämmerer Sascha Inderwisch, der will vor allem durch mehr Zusammenarbeit mit den anderen betroffenen Städten gegen die Finanzkrise vorgehen.
0: Ja, und hier hat es auch in der zweiten Runde nicht geklappt. Die Politiker in Berlin, die haben sich gegen eine Förderung des Neubaus für das Hallenbad Bergisch-Neukirchen entschieden.
1: Ja, der Neubau des Hallenbads würde rund 19 Millionen Euro kosten. Aus dem Bundesprogramm hätte Leverkusen 8 Millionen Euro dafür bekommen können. Die Entscheidung des Haushaltsausschusses wird auch von der Leverkusener Bundestagsabgeordneten Nike Slavikschaft kritisiert. Die Koalition lasse Leverkusen erneut im Regen stehen. Der Neubau und damit die Möglichkeit, schwimmen zu lernen, sei dringend notwendig. Auch mit Blick auf die steigende Anzahl von tödlichen Badeunfällen. Die Stadt hat aber noch eine letzte Chance auf Bundesförderung. Im Januar gibt es die dritte Ausschüttungsrunde. Dafür will sich Leverkusen wieder bewerben. 3 Schulen bei uns in der Stadt bekommen Geld von der Bayer Foundation für neue MINT-Projekte. Insgesamt werden deutschlandweit 44 Schulen mit 260.000 Euro unterstützt. So viele wie noch nie. Bei uns können sich die KGS Burgweg in Rheindorf, das Werner-Heisenberg-Gymnasium in Lützenkirchen und das Landrat-Lukas-Gymnasium in Opladen freuen. Die geförderten Projekte reichen von KI und Programmierung über einen Stratosphärenballon bis zur Photovoltaik auf dem eigenen Hausdach.
0: Und das ist ansonsten noch los. Es gab schon wieder einen Vorfall mit einer Drohnensichtung gestern Abend am Flughafen Berlin-Brandenburg.
1: Ja, von Polizei und der Bundespolizei gibt es aber heute Morgen noch keine neuen Angaben zu dem Vorfall. Der Flugbetrieb am BER war gestern Abend vorübergehend auch eingestellt worden. Mitarbeiter des Flughafens hatten da eine Drohne gesehen. Daraufhin hat die deutsche Flugsicherung die Pisten gesperrt. Kurz nach 9 wurde der Flugbetrieb aber wieder freigegeben, nachdem die Bundespolizei keine Drohne feststellen konnte. Wachsende Gefahren durch unerlaubte Drohnenüberflüge sorgen aktuell für eine Debatte über den Schutz kritischer Infrastruktur in Deutschland.
0: Und damit zum Radio Leverkusen-Wetter. Heute wird es wieder ein bisschen durchmischter.
1: Ja, mal scheint die Sonne, aber mal schieben sich auch ein paar Wolken davor. Unterm Strich wird es trotzdem ein ganz okayer, netter Tag bei höchstens 18 Grad. Im Moment haben wir davon schon 14 erreicht. Morgen, da können wir uns dann wieder so richtig freuen. Da gibt es ordentlich Sonne und Temperaturen über 20 Grad.
0: Wir gehen auf die Straßen bei uns, der Radio Leverkusen Verkehr. Im Innenstadtverkehr geht so langsam los mit dem Berufsverkehr, aber noch keine größeren Staus. Und das ist auf den Autobahnen hier los. A1 Dortmund-Köln zwischen Kreuz Leverkusen und Köln-Niehl. 1 Kilometer Stau, 3 Minuten länger. Die Gegenrichtung Euskirchen-Köln zwischen Frechen und Kreuz Köln-Nord. 2 Kilometer stockend, 4 Minuten. Dann rüber auf die A3. Köln-Oberhausen zwischen Köln-Mühlheim und dem Kreuz Leverkusen 2 Kilometer, 5 Minuten. Und in der Gegenrichtung, also Opladen, Richtung Kreuz Leverkusen. Dichter Verkehr, 2 Minuten dauert es länger. Gute Fahrt euch und guten Morgen am Donnerstag. Hier sind Thomas Wagner und Diana Dahlmann.
1: Morgen.
0: Jetzt ganz entspannt rein mit Benson Boone. Beautiful Things. Guten Morgen.
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0: 20 vor 8 Radio Leverkusen hier, so wir schmeißen uns wieder ins Fädenkostüm.
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3: Hallo Adina, hier ist Jürgen Bangert, ich grüße dich.
4: Hallo.
3: Wie geht's dir?
4: Auch gut, und selbst?
3: Ja, auch. Ich darf arbeiten, ich darf schöne Dinge tun. Ist alles gut. Hör mal, und du hast uns geschrieben, dass du sehr, sehr gerne zum Shabusi-Konzert möchtest nach New York.
4: Ja, unbedingt.
3: Ja, was ist denn da los?
4: Oh, ich weiß nicht, das ist ein toller Künstler und New York ist auch toll. Wäre halt schon toll.
3: Bist du schon mal dort gewesen?
4: Ich war da schon, ja. Ist eine unfassbar tolle Stadt.
3: Ja, ich war da noch nicht, aber ich glaube euch das. Alle, die schon da waren, sagen dasselbe. Wann warst du denn da? Zu welcher Jahreszeit?
4: Kurz vor Weihnachten.
3: Ja, das stelle ich mir geil vor. So mit diesem riesen Weihnachtsbaum da vom, was ist das, Rockefeller Center oder so? Oder wo
4: genau,
3: stellt ihr das
4: genau. Es war alles super auch schön geschmückt und das war, ach, das ist einfach ein Feeling. Ist einfach ein Gefühl.
3: Ja, finde ich cool. Und du hast uns geschrieben, es ist ja diese Reise zum Shabusi-Konzert, ist ja mit 3 Übernachtungen in Manhattan, Flüge hin, Flüge zurück. Und du hast geschrieben, du würdest, wenn wir dir diesen Wunsch erfüllen, deinen Freund mitnehmen.
4: Ja.
3: Ich sage jetzt und hier, wir erfüllen dir diesen Wunsch. Wir schicken dich zu Shabusi nach New York. Ja doch, wir machen doch hier keine Scherze.
4: Oh Gott, ach toll.
3: Adina, herzlichen Glückwunsch.
4: Oh, danke. Ich habe das gar nicht so ordentlich. Gott, ja.
3: Ihr fliegt hin mit 2 Personen nach New York. Ihr seid am 3. Oktober dabei in dieser legendären Radio City Music Hall in New York. Und jetzt kommt das Allerbeste. Ihr seht nicht nur das Konzert, sondern ihr bekommt auch noch ein Meet and Greet mit Shabusi.
4: Oh Gott, echt?
3: Ja.
4: Oh, toll. Oh, das ist ja... Oh Gott, danke, danke.
3: Bitte, bitte.
4: Ich bin gerade sprachlos. Ich bin gerade voll aufgeregt. Das ist ja toll, danke.
3: Adina, ich wünsche euch eine Traumreise nach New York, ein traumhaftes Konzert. Genießt die Stadt, genießt das Konzert, genießt Shabusi. Herzlichen Glückwunsch.
4: Danke, danke.
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0: Geiler Wunsch, ne? Adina darf zu Shabusi nach New York. Erfüllen wir gerne. Wir haben aber noch so viel mehr Wünsche. Eure wollen wir auch erfüllen. Sagt uns Bescheid. 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Und hier ist Shabusi mit A Bar Song jetzt bei Radio Leverkusen hier.

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0: Unsere Nachrichten nach nur einem Spot.
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4: Mit Malte Albrecht, guten Morgen. Ein Dauerstreitthema der letzten Jahre kommt heute wieder in den Bundestag. Es wird über eine Neuregelung der Organspende beraten. Ende des Jahres wird abgestimmt. Wie schon vor 6 Jahren fordern einige Politiker, dass alle Bundesbürger nach ihrem Tod automatisch Organspender werden, wenn sie nicht aktiv widersprechen. Frage an Marc Weiß. Das heißt also, es hat sich inhaltlich gar nichts geändert?
5: Genauso ist es. Die Idee ist dieselbe wie 2020. Es gibt eine fraktionsübergreifende Initiative von Politikern, die möchte, dass jeder geschäftsfähige Erwachsene automatisch Organspender ist. Das wäre also jeder ab 18, sofern er nicht geistig schwerst beeinträchtigt ist. Und wer das nicht will, der muss aktiv widersprechen per Formular. Das geht dann zum Amt, wird da gespeichert und so weiter. Also man muss wirklich aktiv widersprechen. Deshalb heißt das Ganze Widerspruchsregelung. Das würde die Zahl der Organspender deutlich steigen lassen, da ist man sich einig. Und nach wie vor haben wir zu wenig. Im Schnitt sterben jeden Tag 3 Menschen auf diesen Wartelisten, weil sie kein Spenderorgan bekommen.
4: Wie lautet das Argument gegen diese Lösung?
5: Ja, das sind vor allem ethische und rechtliche Argumente. Die hatten sich im Jahr 2020 auch durchgesetzt. Die Gegner der Widerspruchslösung sagen, diese stillschweigende Zustimmung, also das Nicht-Widersprechen, das darf es eben bei einem so schweren Thema wie der Frage, was passiert mit meinem Körper nach dem Tod, da darf es das nicht geben. Die Gruppe dieser Politiker will die bisherige Regelung beibehalten und fordert mehr Aufklärung, damit die Organspendebereitschaft in der Bevölkerung zunimmt. Man muss aber ehrlicherweise auch sagen, das haben wir alles schon mal versucht und es hat nicht viel gebracht.
4: Danke, Marc. Und nun weitere Nachrichten. Bei der UN-Generaldebatte in New York hat jetzt auch der ukrainische Präsident Zelensky gesprochen. Er forderte die Weltgemeinschaft dazu auf, Russland zu bremsen. Russland unter Wladimir Putin bedrohe auch die Republik Moldau, Polen und die baltischen Staaten, warnte Zelensky. Die Hitzewelle in diesem Sommer kommt Europa teuer zu stehen. Nach Berechnungen des Versicherers Allianz ist die europäische Wirtschaftsleistung um rund 113 Milliarden Euro gesunken. Grund seien vor allem geringere Produktivität, mehr Pausen und hitzebedingte Fehlzeiten, heißt es. Großer Tag für Jürgen Klopp. Heute steht sein erster Einsatz als neuer Fußball-Bundestrainer an. Im ersten Gruppenspiel der Nations League trifft er mit der Nationalmannschaft in Amsterdam auf die Niederlande. Gestern Abend hat Klopp noch nichts über die Aufstellung verraten, aber wie er sich kurz vor seinem Debüt fühlt.
6: Positive Anspannung ist, glaube ich, ist schon da, aber wir haben jetzt wirklich so viel getan die letzten 3 Tage, dass wir keine Zeit gehabt haben, wirklich aufgeregt zu werden. Und freue mich auf das Spiel, freue mich auf Atmosphäre, auf alles, was da kommt und bin mit dem bisherigen Verlauf der paar Tage, die wir jetzt zusammen hatten, wirklich zufrieden.
4: Die Wahrheit liegt auf dem Platz. Anpfiff ist um 20.45 Uhr. Und das waren die Nachrichten mit Malte Albrecht.
7: Dankeschön, Malte. Damit zum Radio Leverkusen Wetter. Und das wird heute nicht mehr ganz so schön wie gestern, aber gar nicht mal so schlecht. Es gibt zwar einige Wolken, aber zwischendrin immer wieder auch sonnige Passagen. Und dazu steigen die Werte von jetzt 14 auf bis zu 18 Grad. Morgen wird es dann wieder richtig schön sonnig.
8: Wir gucken auf die Straßen bei uns, der Radio Leverkusen Verkehr. Auf den Straßen in der Stadt rollt der Berufsverkehr, ne? Deshalb Hauptverkehrsstraßen wie jeden Morgen ein bisschen was voller, weil viele unterwegs sind. Auf den Autobahnen dann Warnmeldungen. Einmal A1 Dortmund-Köln zwischen Kreuz Leverkusen und dem Kreuz Leverkusen West. Achtung, da hat es einen Unfall gegeben. Und A3 Oberhausen-Köln in Höhe Kreuz Leverkusen an der Überleitung zur A1 Richtung Köln, da ein kaputtes Auto. Das sind die Staus A1 Dortmund-Köln zwischen Burscheid und Köln-Niel, 2 Kilometer Stau, 9 Minuten. Dann Gegenrichtung Euskirchen-Köln zwischen Köln-Löwenich und Kreuz-Köln-Nord, 5 Kilometer stockend, es dauert 6 Minuten. Rüber auf die A3 Köln-Oberhausen zwischen Köln-Mühlheim und dem Kreuz Leverkusen, 5 Kilometer stockend, 10 Minuten dauert es da. Weiter zwischen dem Dreieck Langenfeld und dem Kreuz Hilden, 2 Kilometer Stau mit 5 Minuten. Und Gegenrichtung auf der A3 Oberhausen-Köln zwischen Dreieck Langenfeld und dem Kreuz Leverkusen, 3 Kilometer stockend, es dauert 6 Minuten. Und noch A59 Düsseldorf-Köln Köln zwischen Rheindorf und dem Kreuz Leverkusen West. Und auch der Abfahrt der A59 da zur Rheinallee hin. Dichter Verkehr, 2 Minuten dauert es länger. Guten Morgen am Donnerstag, wir sind's, oder wie du vorhin auch gerade so schön gesagt hast, hier zu den Kollegen in der Redaktion, der schönste Donnerstag der ganzen Woche.
7: So, nämlich.
8: Ja, so kann man es auch sehen. Guten Morgen.
7: Guten Morgen.
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0: Guten Morgen mit Radio Leverkusen um 7:11. Und jetzt ein vielleicht ungewöhnlicher Suchaufruf bei uns hier. Ne? Gesucht wird nämlich ein Mann aus Leverkusen, aber nicht, weil sich jemand in den verliebt hätte oder so. Sowas bekommen wir tatsächlich ja immer mal wieder. Es geht um was ganz anderes.
1: Ja, es geht nämlich um den Abschlussfilm von Filmstudent Arnett aus Flensburg. Der plant einen Film, in dem es ja so im weitesten Sinne um die bosnische Community geht. Und der Leverkusener Mann, den er sucht, der soll da zu Wort kommen.
0: So, und mit Arnett sprechen wir jetzt. Guten Morgen.
2: Hallo, ja, guten Morgen.
0: Arnett, diesen Mann, den hast du selbst eigentlich gar nicht kennengelernt, sondern dein Kumpel. Und das war tatsächlich auch eine etwas skurrile Geschichte.
2: Ja, genau. Und zwar habe ich einen Kumpel, der in Frankfurt tatsächlich wohnt, also gar nicht aus Leverkusen ist. Und der war auf dem Weg nach Duisburg, glaube ich, an einer Tankstelle, als er angehalten ist, ist er plötzlich auf diesen Mann getroffen, der aus dem Weg zurück von Bosnien nach Leverkusen war und dann aber dort von seinem Bus vergessen wurde, tatsächlich. Und dann war der Herr da halt gestrandet an dieser Tankstelle, ist aber mit meinem Kumpel im Gespräch gekommen und dann haben mein Kumpel sich sozusagen entschieden, ihn mitzunehmen. Ja, dann hatten die eine Fahrt zusammen und haben über verschiedenste Sachen geredet, bis es dann zu dem Punkt kam, als dann mein Kumpel erzählt hat, dass er Lehramt studiert und Lehrer wird, hat dann der Herr gesagt, dessen Name auch Sesko ist, dass er auch Lehrer in Bosnien war, aber jetzt in Deutschland, also seitdem er in Deutschland ist, auf dem Bau arbeitet. Und ja, mein Kumpel fand das natürlich sehr schade und weil das halt auch so eine Realität ist, die halt auch viele Leute kennen. Worauf aber dann Sesko meinte, dass das halt so ihr Schicksal ist und sie das halt also machen, damit wir sozusagen dann eine bessere Realität haben oder ein besseres Leben haben. Und ja, und darum soll sich sozusagen auch dieser Film drehen, also um dieses Gefühl, dass die Generation unserer Eltern so viel ihre eigenen Träume und Wünsche aufgeben mussten, damit wir sozusagen ein besseres Leben haben.
1: Jetzt haben dein Kumpel und dieser Mann sich super gut verstanden, aber sie haben blöderweise nachher nicht noch irgendwie Telefonnummern oder so ausgetauscht, ne?
2: Ja, sie haben tatsächlich nur ein Bild gemacht, aber das Einzige, ja, leider keine Nummern ausgetauscht. Das Einzige, was wir von ihm wissen, ist tatsächlich, dass er in Leverkusen wohnt, aus Bosnien kommt. Eine Tochter hat die Psychologie studiert, ein Sohn, der auch etwas studiert. Das war's an Infos.
1: Und einen Namen hattest du eben genannt, ne? Du weißt den Vornamen von dem Mann. Wie heißt der?
2: Also er heißt Sesko.
1: Okay.
0: Und um das Ganze nochmal vielleicht zeitlich einzuordnen, wann gab es denn diese Begegnung von den beiden?
2: Ja, also es war so ungefähr vor so 2 Jahren nach dem Sommer. Also mein Kumpel war noch davor in Kurdistan in den Sommerferien und dann sozusagen nach den Sommerferien.
0: Das grenzt es ja dann schon so ein bisschen ein und wir versuchen natürlich sehr gerne bei dieser Hilfe nach dem Mann zu helfen. Falls ihr eventuell eine Idee habt, dann meldet euch gerne bei uns. Ja, wenn ihr sagt, Mensch, ich bin doch der, ich kann mich erinnern, oder ihr kennt den Mann möglicherweise, dann meldet euch und wir bringen dann dich, Arnett, mit dem Mann zusammen.
2: Das wäre auf jeden Fall super.
1: Wir drücken auf jeden Fall ganz, ganz doll die Daumen, dass das alles irgendwie klappt.
0: Viel Erfolg und hoffentlich können wir helfen.
2: Ja, ganz, ganz vielen Dank.
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0: Der Donnerstagmorgen mit Radio Leverkusen. Es ist 8.30 Uhr, 8:30, jetzt wieder alles Wichtige aus der Stadt für euch zusammengefasst. Wir haben die Stadt für euch im Blick. Hier sind die Radio Leverkusen Nachrichten. Und Leverkusen steckt ja tief in der Finanzkrise und ist damit aber nicht alleine. Mehr als zwei Drittel der Kommunen in NRW sagen, ihre Finanzlage ist mangelhaft.
1: Ja, das zeigt die aktuelle Haushaltsumfrage unter allen Städten und Gemeinden in NRW. Der zukünftige Kämmerer von Leverkusen, Sascha Inderwisch, der will deshalb auch stärker mit anderen Städten zusammenarbeiten.
2: Zuletzt gab es ein Schreiben von der Stadt Oberhausen, wo wir uns auch angeschlossen haben zur LVR-Umlage mit vielen anderen Städten. Aber das ist dann immer die Mühe vorher, dass man gucken muss, dass man es zusammenbringt, dass es auch wirklich die gleiche Linie ist, dass es ein gemeinsames Schreiben geben kann. Aber ich glaube, das muss noch mehr werden, weil wir als Einzelner, der um Hilfe ruft, glaube ich, nicht mehr gehört werden.
1: Ein weiterer Lösungsansatz kommt vom Städtetag NRW. Der fordert einen Pakt zwischen Bund, Ländern und Kommunen für eine neue Aufgabenverteilung und damit mehr Unterstützung.
0: Bleiben wir beim Thema Geld. Schon lange ist klar, das marode Hallenbad in Bergisch Neukirchen muss dringend neu gebaut werden. Jetzt gab es aber schon wieder ein Nein zu entsprechenden Fördergeldern, auf die die Stadt eigentlich gehofft hatte.
1: Ja, der Haushaltsausschuss des Deutschen Bundestags hat eine Förderung für das Hallenbad jetzt schon zum zweiten Mal abgelehnt. Die Enttäuschung in Leverkusen ist entsprechend groß. Das Hallenbad in Bergisch Neukirchen ist nämlich für Leverkusen weit mehr als ein Freizeitangebot, sagt zum Beispiel Stadtdirektor Marc Adomat. Das Bad wird hauptsächlich von Schulen und Vereinen für den Schwimmunterricht genutzt. Für Anfang nächsten Jahres hat die Bundesregierung eine neue Ausschüttung angekündigt. Die Stadt will sich auch da wieder bewerben. Auch die Leverkusener Bundestagsabgeordneten Karl Lauterbach und Nicke Slavik wollen sich in Berlin dafür stark machen, dass wir in der letzten Förderrunde dann eine Zusage bekommen. Heute steht bei uns in der Stadt wieder der bundesweite Aktionstag Schichtwechsel an. Dabei tauschen Mitarbeitende von Pronova BKK, Currenta und der VR-Bank Bergisch Gladbach Leverkusen für einen Tag lang ihre Arbeitsplätze mit Beschäftigten der Lebenshilfewerkstätten. Bei der Pronova BKK in Wiesdorf unterstützen die neuen Kolleginnen und Kollegen zum Beispiel im Kundenservice, in der Poststelle und in der IT. Ziel der Aktion ist es, Vorurteile abzubauen und miteinander ins Gespräch zu kommen.
0: Dann gucken wir, was sonst so los ist. Und da steht heute die Fußballpremiere von Jürgen Klopp als Bundestrainer an.
1: Ja, rund drei Monate nach dem peinlichen WM-Aus startet die Nationalmannschaft damit in eine neue Ära. In der Nations League spielt Deutschland heute Abend in Amsterdam gegen die Niederlande. Anpfiff ist um 20.45 Uhr und übertragen wird das Spiel auf RTL.
0: Und dann kommen wir zum Radio Leverkusen Wetter. So richtig schön ist es heute nicht, eher wieder wechselhaft.
1: Ja, das Ganze ist so ein bisschen Sonne und Wolken, wechseln sich einfach ab am Himmel. Das Ganze dann bei maximal 18 Grad, aktuell haben wir noch 14. Morgen, da wird es dann wieder schöner, da bekommen wir über 20 Grad und außerdem auch wieder richtig viel mehr Sonne.
0: Dann rüber auf die Straßen bei uns, der Radio Leverkusen Verkehr. Im Innenstadtverkehr ist die Lage soweit ruhig und überall frei befahrbar. Auf den Autobahnen A1 Dortmund-Köln zwischen Kreuz Leverkusen und Köln-Niel 1 Kilometer Stau, 4 Minuten. A1 Euskirchen-Köln zwischen Gleuel und dem Kreuz Leverkusen-West 6 Kilometer stockend, 8 Minuten. A3 Köln-Oberhausen zwischen Dreieck Langenfeld und Mettmann 2 Kilometer stockend, 3 Minuten. Und A3 Oberhausen-Köln zwischen dem Dreieck Langenfeld und Kreuz Leverkusen hier 4 Kilometer stockend. Es dauert 6 Minuten länger. Gute Fahrt euch. Und guten Morgen um kurz nach 8:30 am Donnerstag.
1: Morgen.
0: Wir sind's, Thomas Wagner und Diana Dahlmann.

0: 9:41 ist Radio Leverkusen am Donnerstagmorgen. So der Start in eine neue Ära beginnt heute. Die Ära Kloppo als Bundestrainer. Das erste Fußball-Länderspiel unter neuem Trainer Jürgen Klopp in der Nations League. Geht's heute Abend in Amsterdam gegen die Niederlande. Radio Leverkusen-Reporter Thomas Bremser für uns da. Die Frage ist ja, wie viel Einfluss konnte Jürgen Klopp denn jetzt in der Kürze der Zeit überhaupt schon auf diese neu zusammengestellte Nationalmannschaft nehmen?
1: Ja, spielerisch und taktisch hat er genau 2 Trainingseinheiten Zeit gehabt. Also da werden wir sicher noch keine Handschrift sehen können. Aber er hat sich bemüht, die Lockerheit zurückzuholen nach dem WM-Debakel. Er und die Spieler haben viel gelacht beim Training und alle wissen ja, dass Klopp schnellen und offensiven Fußball liebt. Dafür verzeiht er auch Fehler.
2: Ich gehe für die Jungs durchs Feuer. Wenn die Jungs alles geben, dann bin ich für Niederlagen verantwortlich.
1: Auch wenn nicht alles klappt heute, laufen und kämpfen wird die junge Mannschaft mit Sicherheit.
0: Ja klar, die wollen sich ja auch dann beweisen. Ne? Jetzt gab es aber auch kritische Stimmen, die sagen, boah, komplett neue Mannschaft, ganz, ganz viele Neulinge und so. Also herrscht vielleicht auch so ein bisschen Druck auf Kloppo. Wie geht er damit um?
1: Jürgen Klopp ist ja Profi, der weiß natürlich, wie die Öffentlichkeit tickt, wie genau alle hinschauen werden. Darum sagt er auch ganz offen,
2: ja, Start ist wichtig, Anspannung da, ganz bestimmt. Aber wir versuchen zu lernen, Spaß zu haben unter Druck.
1: Es geht ja direkt los mit dem brisanten Duell gegen den Erzrivalen, die Niederlande. Auch die haben bei der WM ein Debakel erlebt. Auch die haben den Trainer gewechselt. Das ist vielleicht besser, als gegen einen kleinen Gegner zu starten.
2: Brettstarker Gegner, neuer Trainer. Das Gute ist, wir haben wirklich beide identische Situationen.
1: Also ein offenes Match hier in Amsterdam.
0: Ja, spannend zu sehen, so oder so, auch wenn man dann nur mal eben auf die Trainerbänke guckt. Ne? Die Niederländer mit Xavi, neuen Trainer, und wir eben mit Jürgen Klopp, jetzt der neue Bundestrainer. Heute Abend das erste Länderspiel in der Nations League gegen die Niederlande zu sehen, um 8:45 heute Abend, auch bei RTL. Hier ist Radio Leverkusen am Donnerstag.

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1: Mit Malte Heilbricht, guten Morgen. Sprengstoffdrohnen an Flughäfen, Cyberangriffe auf Energieanlagen, Spionage bei Rüstungsfirmen. Die Bedrohung in Deutschland ist in letzter Zeit gestiegen. Und deshalb sollen die deutschen Nachrichtendienste aufgerüstet werden. Innenminister Dobrindt will sie zu echten Geheimdiensten mit mehr Befugnissen ausbauen, ähnlich wie in anderen Ländern. Der Bundestag berät in diesen Minuten über die Pläne. Infos von Marc Weiß.
2: Der Hauptantrieb für die Pläne ist Russland bzw. der russische Angriffskrieg gegen die Ukraine und die mutmaßlich russischen Attacken gegen den Westen, die es ja auch bei uns gab und gibt. Deutschlands Nachrichtendienste haben bisher vor allem Informationen gesammelt. In Zukunft sollen sie auch aktiv handeln dürfen. Der Bundesnachrichtendienst soll zum Beispiel in IT-Systeme von Drohnenfabriken oder Chemiewaffenlaboren eindringen dürfen, um diese zu sabotieren. Auch der Verfassungsschutz dürfte Hackerangriffe starten, um die Bundesrepublik zu schützen. Nicht erlaubt sind direkte Angriffe auf Personen. Damit bliebe der BND noch weit entfernt von dem, was andere westliche Geheimdienste dürfen. Kritikern gehen die Pläne trotzdem zu weit. Unter anderem gibt es Datenschutzbedenken, weil Speicherfristen verlängert werden sollen und insgesamt auch mehr überwacht werden soll.
1: Und das sind weitere Nachrichten. Die US-Regierung muss die Sender CNN, MS Now und das Portal Politico vorerst wieder ins Weiße Haus lassen. Ein Bundesrichter hat das von Präsident Trump verhängte Hausverbot gegen die drei Medien am Morgen gekippt. Der Entzug der Presseausweise sei ohne verfassungsrechtlich angemessene Verfahren erfolgt, heißt es in der Urteilsbegründung. Nach den eigenständigen Hacking-Attacken durch künstliche Intelligenz haben die Chefs der größten US-KI-Firmen vor dem UN-Sicherheitsrat vor den Risiken der Technologie gewarnt. Man sei an einem Scheideweg angelangt, sagte OpenAI-Chef Altman. Nun sei extreme Vorsicht angebracht. Genau 87 Tage nach dem blamablen Aus bei der Fußball-WM startet die Nationalmannschaft heute Abend unter dem neuen Bundestrainer Jürgen Klopp in die Nations League. Erster Gegner in der Gruppenphase ist gleich mal der Erzrivale Niederlande in Amsterdam. Die Hitze in diesem Sommer hat nicht nur uns zu schaffen gemacht, sondern drückt auch kräftig auf die Wirtschaft. Denn wenn es zu heiß ist, arbeiten wir schlicht langsamer, machen mehr Pausen oder melden uns öfter krank. Eine aktuelle Berechnung des Versicherers Allianz zeigt, dass dadurch die Wirtschaftsleistung in Europa in diesem Jahr um 113 Milliarden Euro gesunken ist. Deutschland liegt dabei mit 25 Milliarden Euro auf Platz 2 hinter Italien. Hinzu kommen noch Schäden durch Unwetter, Überschwemmungen und andere Naturkatastrophen. Für Deutschland geht die Allianz hierbei von insgesamt 50 Milliarden Euro in den letzten 5 Jahren aus. Und das waren die Nachrichten mit Malte Albrecht.
3: Dankeschön, Malte. Damit zum Radio Leverkusen Wetter. Ganz so viel Sonne wie gestern gibt es heute nicht, aber zwischendurch kommt die dann doch immer mal wieder raus. Dazu ziehen ansonsten ziemlich viele Wolken durch bei uns. Von aktuell 14 Grad geht es auch noch rauf auf bis zu 18. Und morgen, da wird es dann alles noch ein bisschen besser wieder. Da scheint dann die Sonne wieder häufiger und es wird auch über 20 Grad.
4: Der Radio Leverkusen Verkehr, Innenstadtverkehr, ist die Lage eigentlich überall frei und ruhig. Deshalb da gute Fahrt auf den Autobahnen. So ein bisschen was. A1 Köln-Dortmund zwischen Köln-Niehl und dem Kreuz Leverkusen-West. 1 Kilometer, 3 Minuten. Gegenrichtung Euskirchen-Köln zwischen Frechen und Kreuz Köln-Nord. 4 Kilometer stockend, 7 Minuten. Dann rüber auf die A3. Da zwischen Solingen und Mettmann. Dichter Verkehr, 1 Minute länger und das war's schon. Ne, gute Fahrt euch. Wenn sich die Sonne dann heute so ein bisschen schwer tut, spielen wir einfach mehr Musik, wo die Sonne mit drin ist, oder?
3: Das ist eine gute Idee. Ja.
4: Jetzt 80er Classic, Katrina and the Waves mit Walking on Sunshine. Guten Morgen.
3: Morgen.
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1: Der Donnerstagmorgen mit Radio Leverkusen um gleich 8:45. Mehr einsparen als Geld ausgeben. Gut überlegen, für was man überhaupt Geld ausgeben kann und vor allem auch darf. So geht's unserer Stadt ja im Moment finanziell. Und ein Mann, der da in Zukunft noch viel mehr als bisher mit zu tun hat, ist Sascha Inderwisch. Bislang ja schon im Fachbereich Finanzen tätig und bald der neue Stadtkämmerer von Leverkusen. Politisch ist er schon gewählt, die Bezirksregierung musste aber noch ihr offizielles Go geben.
2: Ja, und bevor das passiert und seine Arbeit dann so richtig losgeht, haben wir einfach mal mit ihm ausführlich über die Situation in der Stadt gerade gesprochen und auch über seine Motivation, diesen Job überhaupt zu machen. Und er sieht es ja wirklich total sportlich.
3: Ich habe vor kurzem in der Dokumentation einen Notarzt gesehen, der gefragt wurde, wie er damit so klarkommt, was er da tut. Jetzt will ich mich nicht mit dem Notarzt vergleichen. Aber das, was ich für mich trotzdem mitgenommen habe, ist, dass er gesagt hat, die Frage ist, mit welchem Anspruch geht man ran? Also er geht nicht ran und glaubt, dass einfach er alles in Ordnung bringt, weil er jetzt auch kein Zauberer ist. Aber überall, wo er einwirken kann, kann er was besser machen. Und ein bisschen ähnlich sehe ich es auch. Und bisher ist man mit mir, finde ich, relativ fair umgegangen. Also ich habe jetzt ja schon auch in der Politik immer wieder Dinge vorgetragen und wie gesagt, zu verschenken gibt es nichts mehr. Und da ist man mit mir fair umgegangen. Das fand ich eine gute Basis.
1: Also er hat das Gefühl, was Gutes für und in Leverkusen bewirken zu können und sieht in der Krise aber auch gerade durchaus eine Chance, wenn er über den Stand der Dinge und aber auch über die Zukunft der Stadtfinanzen spricht.
3: Wir machen im Moment ja mehr oder weniger Minimalprogramm, dass die Stadt lebenswert bleibt, dass sie auch attraktiv bleibt, weil ansonsten wird die Wirtschaft auch hier nicht bleiben, dass niemand zu Schaden kommt in den Schulen, dass wir nicht mehr in Sanierung stecken, als die Straße neu zu machen kostet. Also wir versuchen das, was im Moment geht. Und ich glaube schon, dass es in 8 Jahren besser aussehen wird. Genau wie es jetzt ist, kann es nicht 8 Jahre weiterlaufen. Deswegen wird sich dazwischen auf all den Ebenen was tun müssen. Und dann machen wir unseres weiter.
2: Ja, wünschen wir ihm und auch uns allen, dass das wirklich richtig gut läuft.
1: Ne? Auf jeden Fall. Das ganze Interview mit dem zukünftigen Finanzminister von Leverkusen sozusagen, dem zukünftigen Stadtkämmerer Sascha Inderwisch, gibt's bei uns online für euch auf radioleverkusen.de zum jederzeit anhören.

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0: schönen Donnerstag für euch mit uns, Radio Leverkusen, hier um 9.30 Uhr, halb 10. Wir haben die Stadt für euch im Blick. Hier ist alles Wichtige jetzt in den Radio Leverkusen Nachrichten. 235 Millionen Euro, das ist eine krasse Zahl. So hoch ist der Fehlbetrag für die Stadt im Haushalt 2026 gerade. Und damit sind wir in Leverkusen aber kein Einzelfall.
1: Nee, den meisten Kommunen in NRW geht's finanziell schlecht. Das hat eine aktuelle Umfrage unter allen Städten und Gemeinden ergeben. Und auch der Blick in die Zukunft ist eher düster. Bis 2029 soll laut der Umfrage mehr als jede zweite Stadt in NRW in der Haushaltssicherung sein. Also so wie unsere Stadt auch aktuell. Der Städtetag NRW fordert deshalb mehr Unterstützung von Bund und Land. Und unser zukünftiger Kämmerer Sascha Inderwisch, der will vor allem durch mehr Zusammenarbeit mit anderen betroffenen Städten gegen die Finanzkrise vorgehen.
0: Ja, und hier hat es auch in der zweiten Runde jetzt nicht geklappt. Die Politiker in Berlin, die haben sich gegen eine Förderung des Neubaus für das Hallenbad Bergisch-Neukirchen entschieden.
1: Ja, der Neubau des Hallenbads würde rund 19 Millionen Euro kosten. Aus dem Bundesprogramm hätte Leverkusen 8 Millionen Euro dafür bekommen können. Die Entscheidung des Haushaltsausschusses kritisiert die Leverkusener Bundestagsabgeordnete Nike Slavik auch scharf. Die Koalition lasse Leverkusen erneut im Regen stehen. Der Neubau und damit die Möglichkeit, schwimmen zu lernen, sei dringend notwendig. Auch mit Blick auf die steigende Anzahl von tödlichen Badeunfällen. Die Stadt hat jetzt aber noch eine letzte Chance auf Bundesförderung. Im Januar gibt es die dritte Ausschüttungsrunde. Dafür will sich Leverkusen wieder bewerben. 3 Schulen bei uns in der Stadt bekommen Geld von der Bayer Foundation für neue MINT-Projekte. Insgesamt werden deutschlandweit 44 Schulen mit 260.000 Euro unterstützt, so viele wie noch nie. Bei uns können sich die KGS Burgweg in Rheindorf, das Werner-Heisenberg-Gymnasium in Lützenkirchen und das Lukas-Gymnasium in Opladen freuen. Die geförderten Projekte reichen von KI und Programmierung über einen Stratosphärenballon bis zur Photovoltaik auf dem eigenen Hausdach.
0: Und damit kommen wir zu dem, was sonst so los ist in der Welt. Da gibt es jetzt eine Niederlage für Donald Trump. Der muss die Journalisten von den amerikanischen Medien CNN, MS Now und Politico jetzt ja doch wieder ins Weiße Haus lassen.
1: Ja, zumindest vorerst. Ein Bundesrichter hat einem Eilantrag der 3 Medien stattgegeben. Der Entzug ihrer Presseausweise sei ohne ein verfassungsrechtlich angemessenes Verfahren erfolgt. Die Anordnung, die gilt auch erstmal für 14 Tage. Trump hatte den Medien den Zugang wegen angeblicher Falschnachrichten verboten. Kritiker sehen darauf einen Angriff auf die Pressefreiheit.
0: Willkommen zum Radio Leverkusen Wetter. Das sieht gerade noch ganz nett aus hier in Wiesdorf, ne? Wenn ich aus dem Fenster gucke. Ja. Blauer Himmel, Sonne. Es wird aber heute ein bisschen durchmischter.
1: Genau, es ist halt mal so mit Sonne und dann wieder zack kommen jede Menge Wolken, die sich irgendwie davor schieben. Also von allem so ein bisschen dabei. Unterm Strich wird es aber so ein ganz okayer, netter Tag bei höchstens 18 Grad. Im Moment haben wir davon schon 14 erreicht. Morgen, da können wir uns dann wieder auf ganz viel Sonnenschein freuen und Temperaturen über 20 Grad.
0: Dann mal rüber auf die Straßen der Radio Leverkusen Verkehr. Innenstadtverkehr, alles relativ ruhig auf den Straßen im Stadtgebiet gerade. Von den Autobahnen so ein bisschen was. Stau auf der A1 Köln-Dortmund zwischen Köln-Niel und dem Kreuz Leverkusen-West. 1 Kilometer Stau, 3 Minuten. Die Gegenrichtung Euskirchen-Köln zwischen Frechen und Kreuz Köln-Nord. 4 Kilometer stockend, 7 Minuten. A1 Dortmund-Köln zwischen Kreuz Leverkusen und Köln-Niel. 1 Kilometer stockend, 2 Minuten. Und A3 Köln-Oberhausen zwischen Solingen und Mettmann. Dichter Verkehr, 1 Minute länger. Das war's schon. Eine gute Fahrt und einen schönen Donnerstag für euch mit uns. Jetzt muss ich gerade noch mal gucken. Das war aber auch ein Zungenbrechersatz, den wir da, ne? Der Entzug ihres Presseausweises sei ohne ein verfassungsrechtlich angemessenes Verfahren erfolgt. Ja. Kein Wunder, dass man da ein bisschen stolpert, oder?
1: Ja. Aber komm.
0: Ja.
1: Ihr wisst alle, was gemeint ist.
0: Ja, oder? Ansonsten hören wir weg und schnell Musik jetzt. Ja. Guten Morgen.

0: Es ging da um einen großen Apfel, ne?
1: Genau, New York, der Big Apple. Wir machen ja eure Wünsche wahr bei uns im Wunscherfüller. Und die Adina, die hat bei uns heute Morgen die Reise nach New York gewonnen zum Shabusi-Konzert. Mit Meet and Greet, Flug, Hotel, wirklich alles dabei, ein richtig fettes Paket. Und ich rufe sie gleich nochmal an und frag mal, ob sie das jetzt mittlerweile schon alles so realisiert hat, was da heute Morgen passiert ist. Und eine große Überraschung, die eigentliche Überraschung, die habe ich auch noch für Sie. Stichwort Reisebegleitung. Das also gleich bei mir nach 10.
0: Okay, doppelte Überraschung. Also gleich nochmal. Ne?
2: Das klingt sehr geheimnisvoll.
0: Keine Überraschung gibt es aber bei uns. Wir sind morgen früh ab 6 wieder da. Ne?
2: Und freuen uns auf euch.
0: Jo, wir sind Thomas Wagner und Diana Dahlmann. Schönen Donnerstag. Bis morgen früh.

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1: Mit Malte Albrecht, guten Morgen. US-Präsident Trump hat eine weitere Niederlage vor Gericht kassiert. Trump muss die zuletzt aus dem Weißen Haus verbannten Journalisten wieder hereinlassen. Das hat ein Bundesrichter entschieden. Der US-Präsident hatte den Sendern CNN, MS Now und dem Nachrichtenportal Politico ein Hausverbot erteilt. Mark Weiß aus dem News-Team, was steckt denn dahinter?
2: Ja, wie so vieles bei Trump kam ja auch dieses Hausverbot für die Sender überraschend. Formal hatte das Weiße Haus ihnen die entsprechenden Presseausweise entzogen. Trump hatte am Freitag erklärt, dass den drei Medien ab sofort der Zugang zum Weißen Haus verboten sei, weil sie Fake News verbreitet hätten. Trump, das ist ja auch kein Geheimnis, nennt Infos, die tendenziell gegen ihn sind, gerne Fake News und deshalb schmeißt er CNN, MS Now und Politico raus. Das geht so aber nicht, sagt der Richter, denn die Berichterstattung ist von der Verfassung geschützt. Das heißt, ohne Verfahren kann Trump da nicht einfach unliebsame Journalisten vom Weißen Haus fernhalten. Man darf sehr gespannt sein, wie das jetzt weitergeht, denn Trump hatte vor dem Urteil damit gedroht, noch weitere Sender zu verbannen. Dagegen hatten fast alle geschlossen protestiert. Auch Trumps Lieblingssender oder Haus- und Hofsender, wie manche sagen, Fox News, hat Trumps Vorgehen scharf kritisiert. Das gab es bisher so noch nicht. Wie er darauf reagiert, man weiß es nicht.
1: Wir werden es mitkriegen. Danke, Marc. Und jetzt weitere wichtige Nachrichten im Überblick. Im Bundestag geht es zur Stunde erstmals darum, ob die Nachrichtendienste mehr Befugnisse bekommen sollen. Innenminister Dobrindt hat vorgeschlagen, dass BND und Verfassungsschutz deutlich mehr Daten sammeln, speichern und auswerten dürfen als bisher. Außerdem sollen sie künftig bei drohenden Sabotage- oder Cyberangriffen den Gegner aktiv angreifen können. Der Sozialverband VdK fordert Anpassungen bei der geplanten Rentenreform der Bundesregierung. VdK-Präsidentin Bentele spricht sich für einen Sozialcheck aus. Vor allem die Rente nach 45 Beitragsjahren könne man nicht einfach abschaffen, sagt sie. Man brauche mindestens eine ausreichende Übergangszeit. Russland hat die ukrainische Hauptstadt Kiew in der Nacht wieder mit ballistischen Raketen angegriffen. Bürgermeister Klitschko sprach von 2 Toten und 6 Verletzten. Vorher hatte Russlands Außenminister Lavrov im UN-Sicherheitsrat noch einmal deutlich gemacht, dass Moskau seine Angriffe vorerst nicht einstellen will. Wer demnächst neu ins Berufsleben startet, sollte sich schon mal mit ChatGPT, Google Gemini und anderen KI-Assistenten befassen. Etwas mehr als die Hälfte der Beschäftigten in Deutschland glaubt nämlich, dass KI-Kenntnisse bald zur Grundvoraussetzung beim Jobeinstieg werden. In einer aktuellen Umfrage der IU Internationalen Hochschule in Erfurt haben das 54,9% der Befragten gesagt. Das Ganze hat aber 2 Seiten, sagen Experten. Einerseits helfe künstliche Intelligenz jungen Berufstätigen dabei, schneller anspruchsvolle Aufgaben zu übernehmen. Andererseits würden Routinetätigkeiten wie Recherchieren oder Präsentationen erstellen immer öfter wegfallen. Berufsanfänger sollten deshalb weiterhin die Möglichkeit bekommen, praktische Erfahrungen zu sammeln und gleichzeitig KI-Kenntnisse aufzubauen. Und das waren die Nachrichten mit Malte Albrecht.
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3: Heute lockert es im Tagesverlauf wieder auf und dann haben wir wirklich einen freundlichen Donnerstag. Bis 20 Grad sind drin und es bleibt doch erstmal so freundlich. Also auch der Freitag und der Samstag werden nett und fast schon wieder sommerlich warm. Bis 25 Grad sind am Wochenende drin.
0: NRW Verkehr.
3: 10 Uhr ist durch, ab einer Viertelstunde Zeitverlust die A3 Arnheim-Köln zwischen Dienstlaken Süd und dem Kreuz Kaiserberg. 7 Kilometer Stau, eine Viertelstunde plus. Dann die A46 Wuppertal-Düsseldorf zwischen dem Kreuz Hilden und Düsseldorf-Eller. 4 Kilometer Stau, 35 Minuten plus. Und dann noch die A52 Essen-Düsseldorf zwischen Essen-Harzopf und Breitscheid. 6 Kilometer Stau, 27 Minuten plus. Allen unterwegs, eine gute Fahrt, kommt gut an. Ich hoffe mal, die Getränke sind schon kaltgestellt für heute Abend. Es ist das erste Spiel mit Kloppo an der Seitenlinie. Und dann auch noch gegen unsere Freunde aus Holland. Jetzt kommen wieder an und sagen, ihr seid aber Niederlande. Ja, ich wollte euch doch nur provozieren. Denn ich habe gute Laune. Also macht euch auf was gefasst. Los geht's.
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3: Ich bin Robert Jans. Schön.

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0: 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Es ist angerichtet. Das erste Länderspiel mit unserem neuen Bundestrainer Jürgen Klopp steht auf dem Programm. Und ja, eine erste Auswahl der insgesamt 44 nominierten Bundeskicker steht also heute Abend gegen die Niederlande in Amsterdam auf dem Rasen. 20:45 geht's los.
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2: Ja, jetzt ist es soweit. Die großen Ankündigungen des neuen Bundeschefübungsleiters Jürgen Kloppo-Klopp treffen auf die Fußballrealität. Nun also erstmal die Niederlande. Was soll man sagen? Es gab schon große Spiele gegen unsere Nachbarn mit der schönen Nordsee. Im direkten Vergleich hat die deutsche Mannschaft sogar immer noch die Nase vorn. Und bei den letzten zwei Duellen, vor genau zwei Jahren und ebenfalls in der Nations League, gab es einen Sieg und ein Unentschieden. Ein weiterer Erfolg soll jetzt mit der neuen mannschaftlichen Ausrichtung gelingen.
3: Ich bleibe dabei, fußballerische Qualität wird dann sichtbar, wenn eine Mannschaft eine Stabilität hat im Defensivverhalten. Das ist das Trampolin, das ist das Fangnetz, das ist alles, was man braucht. Wenn du nur Offensive denkst, dann wird dich die Defensive immer killen.
2: Jürgen Klopp hat vorgelegt und will verändern. Öffentlich hat er das von seinem Team verlangt, was offensichtlich fehlte. Mehr Einsatz, noch mehr Einsatz und eine absolute Fokussierung. Davon, dass sich Klopp von seiner Ehefrau auf dem DFB-Trainingsbike begleiten lässt oder dass sonstige Familienmitglieder Tickets für den Mannschaftsflieger erhalten haben, habe ich nichts gehört. Insofern bin ich da schon mal beruhigt.
3: Ich erwarte sofort mehr. Was kann ich sagen? Und mehr geht erstmal immer.
2: Fußballer sollen ab jetzt wieder das machen, was sie am besten können. Fußball spielen.
3: Den Jungs dabei zu helfen, ihr unglaubliches Potenzial in Qualität umzumünzen, ist in der Zukunft der Auftrag.
2: In diesem Sinne, schönen Anpfiff.

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0: ist 10:30.
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2: Mit Nea May, schönen guten Morgen. Die schlechte Haushaltslage in Leverkusen und ganz NRW beschäftigt auch die Grünen bei uns in der Stadt. Sie fordern Unterstützung von Bund und Land. Kaya Fennin-Wienberg hat mehr Infos dazu.
3: Hintergrund ist die aktuelle Haushaltsumfrage unter allen Städten und Gemeinden in NRW. Mehr als 2/3 davon bezeichnen ihre Finanzlage als mangelhaft. Insgesamt liegt das Defizit bei rund 9 Milliarden Euro. Hinter diesen Zahlen stehen ganz konkrete Angebote für die Menschen vor Ort, sagen die Leverkusener Grünen. Sie warnen davor, dass die Kommunen die Möglichkeit verlieren, die Stadt aktiv zu gestalten. Gleichzeitig können die Kommunen das Problem nicht alleine lösen. Die Grünen fordern deshalb eine dauerhaft bessere finanzielle Ausstattung der Kommunen durch Bund und Land.
2: Betrug, Schwarzarbeit und mögliche Geldwäsche. Die gemeinsame Kriminalitätsbekämpfung der Städte in der Region zeigt laut GEKO Rhein-Wupper erste Erfolge. Bei Kontrollen von Goldankaufgeschäften wurden zahlreiche Verstöße festgestellt. Unser Oberbürgermeister Stefan Hebel sagt, kriminelle Strukturen und Sozialleistungsmissbrauch machten nicht an Stadtgrenzen Halt. Wer etwa in Leverkusen betrüge, in Wuppertal wohne und in Solingen ein Scheingewerbe betreibe, sei bislang oft übersehen worden. Genau das ändere die GEKO. Die Städte wollen deshalb weiter gemeinsam gegen solche Fälle vorgehen. Auch das Netzwerk soll wachsen. Felbert möchte der GEKO beitreten. Heute steht in Leverkusen wieder der bundesweite Aktionstag Schichtwechsel an. Dabei tauschen Mitarbeitende von Pronova, BKK, Currenta und der VR-Bank Bergisch Gladbach Leverkusen für einen Tag ihre Arbeitsplätze mit Beschäftigten der Lebenshilfewerkstätten. Bei der Pronova BKK unterstützen die neuen Kolleginnen und Kollegen zum Beispiel im Kundenservice, in der Poststelle und der IT. Ziel der Aktion ist es, neue Einblicke zu bekommen, Vorurteile abzubauen und gemeinsam miteinander ins Gespräch zu kommen. Und jetzt der kurze Blick in die Welt. Seit 2020 steigt der Anteil der Kaiserschnitte bei den Entbindungen in NRWs Krankenhäusern. Im vergangenen Jahr erreichte er mit rund 34% den höchsten Stand seit Beginn der Statistik im Jahr 91, wie IT-NRW mitteilte.
0: Und das waren die Radio Leverkusen Nachrichten. 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
2: Dann schauen wir einmal aufs Wetter bei uns in der Stadt heute. Das ist so ein Mix aus Sonne und Wolken. Gerade schaut relativ viel die Sonne zwischendurch mal raus. Das kann gegen Nachmittag ein bisschen bedeckter werden. Temperaturen so in der Spitze 19 Grad.
0: Dann schauen wir einmal auf die Straßen. Vorsicht bitte auf der 1, Euskirchen Richtung Köln im Kreuz Köln Nord. Da gibt es eine ungesicherte Unfallstelle auf der Verbindungsfahrbahn, wenn ihr auf die A57 Richtung Neuss fahrt. Dann haben wir noch einen kleinen Stau auf der 1 Richtung Köln zwischen dem Kreuz Leverkusen und Köln-Niel. 1 Kilometer, allen unterwegs. Gute und sichere Fahrt. Kommt gut an.
4: Robert Janz ist hier. Ich wünsche euch einen schönen Vormittag. Ich versorge euch mit Musik. Als nächstes machen wir jetzt mal weiter mit Purple Disco Machine und Kungs, quasi ein Duo. Die haben Big in Japan von Alphaville gesampelt und rausgekommen ist Substitution. So heißt der Track, den wir jetzt hören. Schön, dass ihr am Start seid.
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0: machen Freunde Urlaub, denn der sitzt gerade im Flieger Richtung Sonne, der Atze.
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3: Ja, nee, ist klar.
4: Ja, der Herbst hat ja auch noch ein paar schöne Tage. Der Satz kommt oft von Männern in meinem Alter. Aber wollen wir doch mal ehrlich bleiben. Die schönen Tage im Herbst hängen doch in erster Linie vom geografischen Standort ab. Deshalb mache ich grundsätzlich Urlaub im Herbst. Ihr seht ja, ich hätte auch lieber Bock, im Sommer Urlaub zu machen. Aber wenn man im Herbst schöne Urlaubsbilder postet, dann ärgern sich die Freunde und Verwandten mehr. Ja, und dann habe ich wieder Spaß dran, wenn ich an der Poolbar sitze und mir vorstelle, wie mein Kumpel Axel gerade mit seinem labbrigen Filterkaffee am Schreibtisch sitzt, meinen Status stalkt und direkt schon das erste Mal laut Scheiße durchs Büro brüllt. Ach, das ist für mich schöner als ein Frühbucherrabatt. Ja, das klingt jetzt ein bisschen gehässig und so kennt man mich ja auch gar nicht, aber ich bin auch nur ein Mensch. Und Glück definiert sich ja auch über den Kontrast. Und jetzt mal ehrlich, wie oft sind wir bei diesem Vergleich nur zweite Sieger? Aber den Urlaub dann zu machen, wenn alle anderen schon wieder an der Schippe sind, das ist die Macht des kleinen Mannes. Ich treibe das auch gerne mal auf die Spitze und heb mir einen Teil der Urlaubsfotos auf. Sehe, die poste ich dann erst im Januar, damit die denken, ich wäre schon wieder auf den Seychellen. Ja, während ich natürlich wieder auf Tour bin und in irgendeinem Billighotel in Erfurt hocke. Ja, Freunde, so ist das Leben. Yin und Yang. Kommt nur drauf an, wie du es verkaufst.
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4: Mit Malte Albrecht. Guten Tag. Es gibt eine gute und eine schlechte Nachricht von der deutschen Wirtschaft. Die gute: aktuell läuft es besser als erwartet. Deshalb haben die führenden Forschungsinstitute ihre Wachstumsprognose für das laufende Jahr verdoppelt und auf 1,3% angehoben. Die schlechte Nachricht: die Forscher befürchten, dass es danach wieder bergab geht. Marc Weiß aus dem News-Team, wie wird das denn begründet?
5: Also dieses doch sehr dicke Plus liegt vor allem am Export. Deutsche Produkte sind seit einiger Zeit im Ausland wieder sehr gefragt. Und das wiederum liegt paradoxerweise an genau dem Zustand, der so vieles bei uns hier im Land so teuer macht, nämlich dem Iran-Krieg und der Sperrung der Straße von Hormus. Da stecken viele Waren im wahrsten Sinne des Wortes fest. Deshalb kaufen andere Länder aktuell mehr Produkte aus Deutschland. Die kommen dann wenigstens an, sagen die Forschungsinstitute. Ein weiterer Grund ist die insgesamt robuste Weltwirtschaft. Es ist zwar deutlich weniger Öl auf dem Markt, dafür boomen aber andere Branchen, allen voran die KI-Entwicklung. Trotzdem sind wir noch lange nicht über den Berg, heißt es. Dafür seien die Strukturprobleme verantwortlich, die wir haben. Bürokratie zum Beispiel, Fachkräftemangel, auch die immer noch viel zu hohen Energiepreise in Deutschland. Und wenn die Politik das nicht bald in den Griff bekomme, dann sei es spätestens 2028 schon wieder vorbei mit dem Wirtschaftswachstum. So lautet zumindest die Prognose.
4: Danke, Marc. Und das sind jetzt weitere Nachrichten, kurz und kompakt. Mit einer landesweiten Kontrollaktion geht NRW wieder gegen sogenannte Schrottimmobilien vor. Laut dem NRW-Bauministerium werden seit dem frühen Morgen rund 120 Wohnungen in Duisburg, Essen, Gelsenkirchen, Hagen, Krefeld und Velbert durchsucht. Geprüft werden unter anderem überhöhte Mieten, unzumutbare Wohnverhältnisse und möglicher Sozialbetrug. Der Bundestag befasst sich gleich mit einem neuen Vorstoß zum Thema Organspenden. Eine Gruppe aus verschiedenen Fraktionen bringt einen Entwurf zur Einführung einer Widerspruchsregelung ein. Heißt, jeder Erwachsene, der nicht explizit Nein sagt, gilt nach dem Tod automatisch als Spender. Berlin hat seine Olympia-Bewerbung offiziell zurückgezogen. Das hat der regierende Bürgermeister Wegner am Vormittag bestätigt. Er sprach von einem traurigen Tag für Berlin. Nach der Abgeordnetenwahl gäbe es für die Bewerbung keine realistische Chance mehr. Sowohl Linke als auch Grüne lehnen die Pläne als zu teuer ab. Auf Deutschlands Straßen hat es im ersten Halbjahr wieder häufiger gekracht. Das Statistische Bundesamt meldet rund 1,26 Millionen Unfälle. Gleichzeitig sind aber weniger Menschen dabei ums Leben gekommen. Die Zahl der Verkehrstoten sank auf rund 1.200. Außerdem gab es weniger Verletzte. Eine Ausnahme gibt es bei E-Scootern. Hier starben 28 Menschen, fast doppelt so viele wie im Vorjahreszeitraum. Auch bei Kindern und Jugendlichen gab es entgegen dem allgemeinen Trend mehr Verletzte und Getötete. Die häufigste Ursache für Unfälle mit Personenschaden: falsches Abbiegen, Wenden oder Rückwärtsfahren. Danach folgen Verstöße gegen die Vorfahrt und gegen den Sicherheitsabstand. Und das waren die Nachrichten mit Malte Albrecht.
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6: Ja, dieser Donnerstag mausert sich so langsam zu einem richtig schönen Herbsttag. Die Wolken ziehen sich immer mehr zurück und später gibt's dann auch Sonne. Regen spielt heute keine Rolle, so bei 18 bis 20 Grad. Morgen dann fast schon spätsommerlich warm, sonnig und bis zu 25 Grad.
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6: 11 Uhr ist durch, ab 15 Minuten zwei Meldungen. Einmal die A46 Wuppertal-Düsseldorf zwischen dem Kreuz Hilden und Düsseldorf-Eller. 4 Kilometer Stau, 25 Minuten plus. Und genauso lang dauert es auf der A52 Essen-Düsseldorf zwischen Essen-Kettwig und Breitscheid. 4 Kilometer Stau. Allen unterwegs eine gute Fahrt und kommt gut an. Heute haben wir beim Wunscherfüller mal richtig einen rausgehauen. Adina fliegt mit ihrem Freund einfach mal nach New York zu Shibuzi. Wie krass ist das denn? Mit Konzert, Meet and Greet und Hotel in Manhattan. Und ja, gleich rufe ich sie nochmal an und höre mal vorsichtig nach, ob sie das, von heute Morgen die Überraschung, ob sie das schon realisiert hat.
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6: Ich bin Robert Jans, schön, dass ihr mit dabei seid. Und jetzt habe ich für euch die fantastischen Vier und Clouseau mit Zusammen.

0: Alexa, New Religion. Bei uns läuft der Wunscherfüller und heute Morgen ging bei uns ein richtig krasser Wunsch raus. Ein Konzert von Megastar Shaboozy in New York, inklusive Flug und Hotel. Das hat heute Morgen Hörerin Adina gewonnen und die rufe ich jetzt mal an.
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0: Adina, hallo, Robert Janz ist hier, ich grüße dich.
2: Hallöchen, hi.
0: Hallo, ja, ich wollte mich mal ganz kurz melden, weil dein Gewinn beim Wunscherfüller, der wird ja so langsam ziemlich real. Nächste Woche geht es schon für dich nach New York, freust du dich?
2: Ja, mega, ich kann das wirklich echt noch nicht realisieren. Das ist für mich wie ein Traum gerade noch.
0: Wie war das, als die Nachricht kam, du bist dabei, wie hast du reagiert? Wen hast du als erstes benachrichtigt? Dein Freund bestimmt, weil der kommt ja mit, ne?
2: Ja, tatsächlich, ich habe meinen Freund direkt erstmal angerufen, der hat mich auch erst nicht verstanden.
0: Weil du schon Englisch gesprochen hast, oder?
2: Nee, weil weiß nicht, der hat das auch, glaube ich, nicht realisiert und der freut sich auch mega, also der sagt auch selber, irgendwie ist das auch noch so surreal und er kennt keinen, der irgendwas mal gewonnen hat und also es ist irgendwie unbeschreibliches Gefühl.
0: Und dann sowas Fettes, ne? Also der Flug, dann das Hotel in Manhattan, dann Shaboozy, das Konzert mit Meet and Greet gibt's ja auch noch. Was ist für dich eigentlich das Größte so daran? Sagst du New York, das Konzert oder einfach das Ganze drumherum, das ganze Paket?
2: Ehrlich gesagt, eigentlich das ganze Paket, aber ich freue mich schon mit am meisten auf Shaboozy, weil ich liebe den Sänger und ich hatte auch tatsächlich schon geguckt, wann der mal nach Deutschland kommt, hat mir extra so einen Ticketalarm gestellt und ja, jetzt einfach den dann da live sehen zu dürfen und auch treffen zu können, das ist Wahnsinn, also unbeschreiblich.
0: Hast du so ein Meet and Greet schon mal mit irgendeinem Star gehabt? Hast du irgendeinen Plan, was du den fragen willst oder wird das jetzt alles noch überlegt oder bist du schon mit dem Foto glücklich?
2: Ich hatte noch nie ein Meet and Greet und ich bin da auch, muss mir das erstmal überlegen, was ich den irgendwie fragen will, was ich fragen darf, kann und Foto oder überhaupt ihn live zu sehen und nah ist schon mega.
0: So, jetzt kommt, sag ich mal, die größte Nachricht von allen überhaupt. Ich bin auch noch dabei. Das schlägt dir das Meet um Längen. Nein, Spaß. Aber nee, es ist tatsächlich so, ich bin quasi euer Reisebegleiter. Ich darf auch mit nach New York. Das heißt, wir können die Stadt da dann zu dritt unsicher machen.
2: Ja, mega.
0: Und cool. Du warst schon mal in New York, ne, hast du gesagt.
2: Genau, dann kann ich vielleicht mal ein paar Tipps geben.
0: Ja, genau. Das müssen wir uns auf jeden Fall anschauen.
2: Auf jeden Fall die Staten Island Ferry. Also allein die Skyline zu sehen, ist Bombe. Das ist ein Must-Have. Also das muss man auf jeden Fall gemacht haben.
0: Okay, das klingt großartig, das machen wir. Hör mal, Adina, ich freue mich. Du auch, das habe ich rausgehört.
2: Ja.
0: Ich glaube, das wird ziemlich gut.
2: Ich glaube auch. Ich freue mich auf jeden Fall.
0: Wir sehen uns. Ciao.
2: Juhu, tschüss.
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0: Es ist 11:30.
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2: Mit Nea Mai, hallo zusammen. Mehr als jede zweite Stadt in NRW könnte bis 2029 so wie Leverkusen in der Haushaltssicherung sein. Das zeigt eine aktuelle Umfrage unter allen Kommunen im Land. Für die Grünen in unserer Stadt wäre das ein Alarmsignal. Sie sehen deshalb nicht nur die Kommunen selbst, sondern auch Bund und Land in der Verantwortung. Außerdem warnen die Grünen, dass Kommunen bei dauerhaft knappen Kassen immer weniger Spielraum für eigene Entscheidungen bleibt. Betroffen seien am Ende ganz konkrete Bereiche wie Kitas, Jugendhilfe, Sport und Kultur. Die Fraktion fordert eine dauerhaft bessere finanzielle Ausstattung der Kommunen durch Bund und Land, damit die Politik nicht nur aus Sparen und Kürzen besteht. Die Städte Leverkusen, Wuppertal, Solingen, Remscheid und Langenfeld ziehen nach rund 9 Monaten gemeinsamer Kriminalitätsbekämpfung eine positive Bilanz. Weitere Infos dazu hat Inga Schneider.
3: Über die GEKO Rhein-Wupper gab es bereits mehrere Kontrollaktionen, unter anderem gegen dubiose Goldankaufgeschäfte, bei denen zahlreiche Verstöße festgestellt wurden. Bei 12 kontrollierten Händlern stellten die Behörden unter anderem Hinweise auf Sozialleistungsbetrug, Schwarzarbeit und mögliche Geldwäsche fest. Leverkusens Oberbürgermeister Stefan Hebbel betont, kriminelle Strukturen und Sozialleistungsmissbrauch machen nicht an Stadtgrenzen Halt. Wer etwa in Leverkusen betrüge, in Wuppertal wohne und in Solingen ein Scheingewerbe betreibe, sei bislang oft übersehen worden. Aber genau das ändere die GEKO jetzt. Die Zusammenarbeit soll weiter ausgebaut werden und unter anderem will Felbert der Koordinierungsstelle beitreten.
2: 3 Leverkusener Schulen bekommen Geld von der Bayer Foundation für neue MINT-Projekte. Insgesamt werden deutschlandweit 44 Schulen mit 260.000 Euro unterstützt. So viel wie noch nie. In Leverkusen profitieren die KGS Burgweg, das Werner-Heinsberg-Gymnasium und das Landrat-Lukas-Gymnasium. Die Projekte reichen von KI und Programmierung über einen Stratosphärenballon bis zu Photovoltaik auf dem eigenen Hausdach. Mit dem Programm will die Bayer Foundation junge Menschen für Mathematik, Informatik, Naturwissenschaften und Technik begeistern. Und jetzt der kurze Blick in die Welt. Mit einer groß angelegten Kontrolle prüft NRW erneut, ob Menschen in Schrotthäusern zu Wucherpreisen wohnen müssen und Sozialleistungen missbraucht werden. Mehr als 100 Mitarbeiter verschiedener Behörden überprüfen dabei seit dem frühen Morgen rund 120 auffällige Wohneinheiten in Duisburg, Essen, Gelsenkirchen und zum Beispiel auch Felbert. Unser Ziel ist klar, Menschen schützen und das Geschäft mit ihrer Not stoppen, sagte Bauministerin Ina Scharrenbach laut einer Mitteilung. Und das waren die Radio Leverkusen Nachrichten. 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Heute starten wir in Leverkusen mit ein paar Wolken in den Tag. Nur wenig Sonne ist dabei, bei so 13 bis 16 Grad. Im Laufe des Tages wird es freundlicher und sonniger. Die Temperaturen, die steigen bis zu 19 Grad. Am Abend bleibt es überwiegend sonnig, bevor dann in der Nacht wieder mehr Wolken aufziehen. Dann schauen wir noch einmal schnell auf die Straßen und das sieht sehr, sehr gut aus. Im Moment sind uns keine Staus und keine Blitzer gemeldet bei uns in der Stadt. Allen unterwegs, gute und sichere Fahrt, kommt gut an.
4: Robert Jans ist hier, ich wünsche euch einen schönen Vormittag. Ich versorge euch hier mit guter Musik und zusammen machen wir uns also mal eine ganz entspannte Zeit hier.
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4: Da holen wir hier zum Start erstmal die Gitarre raus und da fällt mir immer ein, eigentlich wollte ich ja mal Gitarre lernen. Und dann fällt mir wieder ein, irgendwie bin ich aber zu faul dafür. Naja, ich spiele euch I'm Yours. Schön, dass ihr mit dabei seid.

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0: Also Borken in NRW, ne, ist ja bekannt für Pferde, Burgen, Schlösser und jetzt offenbar auch für Strandurlaub. Zumindest auf dem Papier, das ist jetzt die kleine Einschränkung. In der geplanten EEG-Reform, klingt kompliziert, ist es auch, da wird der Kreis tatsächlich als Küstenregion gelistet, obwohl die Nordsee mehr als 150 Kilometer entfernt ist. Naja, das Ganze ist wichtig, weil diese Einstufung Auswirkungen auf die Förderung von Windenergie haben kann. NRW will dagegen vorgehen und heute beschäftigt sich dann auch der Bundestag mit der ganzen Nummer. Und ich bringe mich natürlich auch gerne ein. Also falls irgendwie das Stadtmarketing von Borken noch Ideen braucht, wie wäre es denn mit Borken? Wer braucht schon Sylt?
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1: Mit Malte Albrecht, schönen guten Tag. Elektroautos haben in der EU die Verbrenner übertroffen, zumindest bei den Neuzulassungen. Im August waren rund 28% aller EU-Neuzulassungen E-Autos. Benzin und Diesel kamen zusammen auf gut 25%. Diese Zahl meldet heute der Herstellerverband ACEA. Die mit Abstand beliebtesten Antriebe in der EU sind allerdings Hybridfahrzeuge. Sie kommen auf mehr als 44%. Marc Weiß mit weiteren Infos.
2: Damit sind Hybride EU-weit in etwa genauso beliebt wie bei uns in Deutschland. Die Zahlen sind ähnlich. Das gilt leider auch für andere Zahlen, nämlich die, die zeigen, woher die meisten Autos kommen. Auch in der EU verzeichnet China die höchsten Zuwächse. Inzwischen liegt der Marktanteil aller chinesischen Marken bei 9,6%. Das ist zwar immer noch deutlich weniger als die Zahlen der deutschen Hersteller in der EU. Die heimischen Marken verkaufen aber unter dem Strich immer weniger Autos, während China immer weiter zulegt, vor allem dank staatlicher Unterstützung und den dann entsprechend günstigen Preisen. Aktuell steigt in der EU die Zahl der Autozulassungen insgesamt. Experten sehen hier aber auch schon ein mögliches Ende voraus, das dann auch die chinesischen Hersteller treffen würde. Der Aufwärtstrend sei in erster Linie auf die Subventionierung der E-Mobilität zurückzuführen, sagen die Berater von EY oder Ernst & Young. Sollten diese Subventionen auslaufen, dann werde auch der Absatz von Elektroautos wieder einbrechen, heißt es.
1: Und jetzt weitere Nachrichten. Die deutsche Wirtschaft erholt sich offenbar schneller als gedacht. Die führenden Forschungsinstitute haben ihre Wachstumsprognose für dieses Jahr auf 1,3% angehoben. Im Frühjahr hatten sie nur mit etwa halb so viel gerechnet. Rückenwind kommt unter anderem von Exporten und staatlichen Investitionen. Gleichzeitig warnen die Institute weiter vor hohen Energiepreisen und strukturellen Problemen der deutschen Wirtschaft. Wieder hat es einen Zwischenfall mit künstlicher Intelligenz gegeben. Ein autonomer KI-Agent von OpenAI hat in Australien ein Regierungsportal gehackt. Die künstliche Intelligenz habe sich unbefugten Zugang zum Portal der staatlichen Krankenversicherung verschafft, sagte Premierminister Albanese. Persönliche Daten seien nach derzeitigem Stand aber nicht abgerufen worden. Der Vorfall sei nicht akzeptabel. In den Krankenhäusern in NRW sind im vergangenen Jahr so viele Kinder per Kaiserschnitt zur Welt gekommen wie noch nie. Laut Statistischem Landesamt gab es fast 51.000 Kaiserschnittgeburten. Das entspricht einem Anteil von 34,4% an allen Geburtsarten. Da waren es nur noch zwei. Berlin hat seine Olympiabewerbung offiziell zurückgezogen. Das hat der regierende Bürgermeister Wegner am Vormittag bestätigt. Er sprach von einem traurigen Tag für Berlin. Die Olympischen und Paralympischen Spiele wären eine Riesenchance für die Stadt und für Ostdeutschland gewesen. Aber nach dem Sieg der Linkspartei bei der Abgeordnetenwahl sei der Rückhalt nicht mehr ausreichend gewesen. Linken und auch Grünen sind die Pläne zu teuer. Somit sind nur noch München und die Region Köln-Rhein-Ruhr im Rennen. Mit wem sich der Deutsche Olympische Sport Bund letztlich für die Sommerspiele 2036, 40 oder 44 bewirbt, entscheidet sich jetzt am Samstag. Und das waren die Nachrichten mit Malte Albrecht.
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3: Ein paar Wolken bleiben übrig, ansonsten setzt sich heute die Sonne immer besser durch. Heute so etwa 20 Grad, morgen dann auch wieder viel Sonne und richtig mild bis warm. So kann man ja schon sagen, 25 Grad sind da nämlich drin.
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3: 12 Uhr ist durch, ab 15 Minuten die A4 Aachen-Köln zwischen dem Kreuz Köln-West und Köln-Eifeltor. 5 Kilometer Stau, 20 Minuten. Und genauso lang dauert es auf der A44 Dortmund-Kassel zwischen Büren und Lichtenau-Westfalen. Dort aktuell 9 Kilometer Stau. Allen unterwegs eine gute Fahrt und kommt gut an. 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Und gleich hören wir mal Mea Bös.
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3: Jetzt hört ihr aber erstmal Tempa City mit Self-Aware. Ich bin Robert Jans. Schön, dass ihr dabei seid.

0: Calvin Harris und John Newman waren das mit Blame. So, bevor jetzt hier alle Mittag machen, ne, und sich was reinhauen da, ich hoffe, es wird lecker. Mittagspause habt ihr euch auf jeden Fall verdient. Gibt's jetzt noch was zu lachen, denn Mea Bös ist in diesem Jahr auch wieder bei unserer Comedy Camp Tour mit am Start. Natürlich, weil sie die Bühne liebt. Ich habe aber auch das Gefühl, sie genießt bei den Auftritten auch so ein bisschen die kinderlose Zeit. Es klingt zumindest danach.
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3: Bei uns in Köln gibt es ein Indoor-Spieleparadies, das heißt Silly Billy, ja? Und da bin ich in einer Kindermangel stecken geblieben. Kennt ihr diese Kindermangel? Diese Schaumstoffrollen, die so gegeneinander rollen, wo die Kinder so durchflutschen? Ja, Menschen mit Brüsten können das gar nicht. Dann habe ich da festgesteckt, denkst du mir, hilft, wie so eine fette Made, denkst du mir, hilft jemand? Nee, ein paar Kinder kamen, haben mir neue Zöpfe geflochten. Andere haben mir so am Hintern rumgehauen. Ein Mädchen ist zu seiner Mutter gerannt, hat gesagt, Mama, gib mal schnell das Telefon, da steckt eine Frau fest, die ist schon ganz rot, ich will ein Foto machen.
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1: Es ist 1:30.
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1: Mit Nea Mai, guten Tag.
3: Die schlechte Haushaltslage in Leverkusen und ganz NRW beschäftigt auch die Grünen bei uns in der Stadt. Sie fordern Unterstützung von Bund und Land. Kaya Fenden-Wienberg hat mehr Infos dazu.
4: Hintergrund ist die aktuelle Haushaltsumfrage unter allen Städten und Gemeinden in NRW. Mehr als 2/3 davon bezeichnen ihre Finanzlage als mangelhaft. Insgesamt liegt das Defizit bei rund 9 Milliarden Euro. Hinter diesen Zahlen stehen ganz konkrete Angebote für die Menschen vor Ort, sagen die Leverkusener Grünen. Sie warnen davor, dass die Kommunen die Möglichkeit verlieren, die Stadt aktiv zu gestalten. Gleichzeitig können die Kommunen das Problem nicht alleine lösen. Die Grünen fordern deshalb eine dauerhaft bessere finanzielle Ausstattung der Kommunen durch Bund und Land.
3: Betrug, Schwarzarbeit und mögliche Geldwäsche. Die gemeinsame Kriminalitätsbekämpfung der Städte in der Region zeigt laut GEKO Rhein-Wupper erste Erfolge. Bei Kontrollen von Goldankaufgeschäften wurden zahlreiche Verstöße festgestellt. Unser Oberbürgermeister Stefan Hebbel sagt, kriminelle Strukturen und Sozialleistungsmissbrauch machten nicht an Stadtgrenzen Halt. Wer etwa in Leverkusen betrüge, in Wuppertal wohne und in Solingen ein Scheingewerbe betreibe, sei bislang oft übersehen worden. Genau das ändere die GEKO. Die Städte wollen deshalb weiter gemeinsam gegen solche Fälle vorgehen. Auch das Netzwerk soll wachsen. Felbert möchte der GEKO beitreten. Schon lange ist klar, das marode Hallenbad in Bergisch Neukirchen muss dringend neu gebaut werden. Jetzt gab es schon wieder das Nein zu den entsprechenden Fördergeldern, auf die die Stadt gehofft hatte. Der Haushaltsausschuss des Deutschen Bundestags hat eine Förderung für das Hallenbad jetzt bereits zum 2. Mal abgelehnt. Die Enttäuschung in Leverkusen ist dementsprechend groß. Das Hallenbad ist für Leverkusen weit mehr als ein Freizeitangebot, sagt Stadtdirektor Marc Adomat. Das Bad wird hauptsächlich von Schulen und Vereinen für den Schwimmunterricht genutzt. Für Anfang nächsten Jahres hat die Bundesregierung eine erneute Ausschüttung angekündigt. Die Stadt will sich da wieder bewerben. Auch die Leverkusener Bundestagsabgeordneten Karl Lauterbach und Nike Slavik wollen sich in Berlin dafür stark machen, dass wir in der letzten Förderrunde eine Zusage bekommen. Und jetzt der kurze Blick in die Welt. Berlin hat seine Bewerbung um die Olympischen und Paralympischen Spiele 2 Tage vor der Entscheidung um den nationalen Kandidaten offiziell zurückgezogen. Nach der Verkündung durch Berlins Oberbürgermeister verbleiben als Anwärter für die Bewerbung für 2036, 40 und 44 nur noch München und Köln-Rhein-Ruhr, wo auch unsere Stadt Teil von wäre. Die Entscheidung dafür fällt dann morgen Nachmittag.
1: Und das waren die Radio Leverkusen Nachrichten, unsere Stadt und die Welt im Blick, jederzeit online und in unserem WhatsApp-Kanal. Und der Blick aufs Radio Leverkusen Wetter. Der Donnerstag ist erstmal etwas wolkig. Im Laufe des Tages kommt dann immer mehr die Sonne raus. Die Temperaturen, die klettern dabei von 13 Grad heute Morgen noch auf bis schöne angenehme 19 Grad. Am Abend bleibt es noch schön mit relativ viel Sonne. Nachts wird es dann etwas bewölkter und geht runter auf 8 Grad. Dann schauen wir einmal auf die Straßen. Ein Stau ist im Moment gemeldet auf der A3 Richtung Oberhausen. Zwischen dem Kreuz Leverkusen und dem Dreieck Langenfeld 2 Kilometer Stau. Ihr verliert 10 Minuten. Allen unterwegs gute und sichere Fahrt.
5: Robert Jans ist bei euch. Ich wünsche euch einen schönen Mittag. Und jetzt habe ich Musik für euch von 30 Seconds to Mars.
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5: Ist Walk on Water. Hi zusammen.

0: Tag immer weniger und dann kommt die Sonne immer besser raus. So, lass uns mal ein bisschen über Fußball reden. Ne? Man muss ihn einfach mögen, unseren Jürgen, unseren Kloppo. Heute seine erste Probe als Nationaltrainer. Gestern Abend auf der Pressekonferenz vor dem Spiel, da war er ja wie immer mega locker drauf. Und es ging ja auch dann um die neuen Trikots der Nationalmannschaft. Sehen, wie ich finde, tatsächlich sehr geil aus. Etwas minimalistischer, also in schwarz mit vier goldenen Streifen. Echt, echt schick. Ein Reporter wollte dann von Kloppo wissen, was sollte das neue Trikot denn kosten? Das hat er dann gesagt.
1: Also jemand, der keine Ahnung, was ein Trikot kostet, soll sagen, was er glaubt, was das Trikot kosten sollte. Da würde ich jetzt nicht unbedingt mich als Experten bezeichnen. Ich hoffe, es ist für denjenigen, der es kauft, den Preis wert. Das wäre mir sehr recht.
0: Ah, das hat er doch schön gesagt. Und am Ende meinte er dann noch so 70, 80 Euro, das wäre okay. Offizieller Preis ist noch nicht raus. Die anderen waren aber meist eher so bei um die 100 Euro. Und ganz wichtig, es ist ja nach 77 Jahren übrigens das letzte Trikot von Adidas. Ja? Ab nächstem Jahr übernimmt ja Nike dann die Ausrüstung unserer Nationalmannschaft.
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4: Bei uns, Iggy Kelly, Miracle.

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3: Und weiter geht's.

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3: Mit Thorsten Adolfs. Guten Tag. Zuletzt gab es gleich mehrere Vorfälle, die unsere Sicherheitsbehörden aufgeschreckt haben. Sprengstoffdrohnen an Flughäfen, Hackerangriffe auf Energieanlagen und Sabotage bei Rüstungsfirmen. Das alles zeigt, Deutschland ist im Visier ausländischer Nachrichtendienste, vor allem seit dem Ukraine-Krieg. Die Spionageabwehr bei uns soll deshalb ausgeweitet werden. Darum ging es heute im Bundestag. Danny Hoppe hat die Einzelheiten.
4: Die schwarz-rote Koalition sagt, Deutschland müsse besser vor Sabotage, Spionage, Terroranschlägen und Cyberangriffen geschützt werden. Deshalb sollen der Bundesnachrichtendienst und das Bundesamt für Verfassungsschutz mehr Befugnisse bekommen. Sie sollen zu echten Geheimdiensten werden, wie Innenminister Dobrindt sagt. Denn in anderen Ländern dürfen Geheimdienste zum Teil viel mehr als in Deutschland. Und dadurch sind wir oft auch auf Informationen von dort angewiesen, zu Terrorplänen oder Waffenkäufen von Extremisten. Das soll sich ändern. Unter anderem soll der Bundesnachrichtendienst in Zukunft die IT einer staatlich gelenkten Hackergruppe zerstören dürfen. Und auch die Möglichkeit, Produktions- oder Lieferketten zu manipulieren, steht im Raum, um die Herstellung von Drohnen, Waffen oder Sprengstoff zu behindern. Dafür braucht es natürlich die entsprechenden IT-Fachleute und auch eine entsprechende Technik. Denn vor allem mit Blick auf Russland sagt BND-Chef Jäger, man müsse viel öfter beweisen, dass man in der Lage sei, ähnliche Dinge zu tun. Auch der Verfassungsschutz soll mehr Möglichkeiten bekommen. Er soll künftig Wohnungen oder Geschäftsräume heimlich betreten dürfen, um zum Beispiel Späh-Software für eine Online-Durchsuchung zu installieren oder auch um Waffen und Sprengstoff unschädlich zu machen.
3: Und jetzt weitere Nachrichten in der Zusammenfassung. Viele Firmenchefs haben gerade ein Lächeln im Gesicht. Die Stimmung in den deutschen Unternehmen ist nämlich besser geworden. Das zeigen Zahlen des Münchner IFO-Instituts. Demnach stieg der Geschäftsklima-Index von 88,8 Punkten im August auf jetzt 89,9 Punkte. IFO-Präsident Fuß sagt, die deutsche Wirtschaft bleibe auf Erholungskurs. Auf den Straßen in Deutschland hat es von Anfang Januar bis Ende Juni öfter gekracht als im Vorjahreszeitraum. Die Bundesstatistiker haben 1,26 Millionen Unfälle gezählt. Die Zahl der Menschen, die dabei ums Leben kamen, ging in diesem Zeitraum insgesamt aber um 9% zurück. Mehr Todesopfer gab es nur im Bereich der Unfälle mit E-Scootern. Das Feuer in Polen in einer Anlage des Satellitenkommunikationssystems Starlink war Sabotage. Das hat der zuständige Digitalminister gesagt. Durch den Brand war der Internetzugang in einigen Bereichen gestört. Auch die ukrainische Armee konnte keine Daten empfangen. Mittlerweile soll die Anlage wieder laufen. Das war's dann mit der Bewerbung der Hauptstadt. Berlin hat wie erwartet seine Olympia-Bewerbung zurückgezogen. Eigentlich wollte die Stadt gemeinsam mit Brandenburg und anderen Partnern ins Rennen gehen. Nach der Abgeordnetenhauswahl zeichnete sich aber ab, dass die neue politische Führung in der Hauptstadt kein grünes Licht für das Milliardenprojekt geben würde. Die designierte regierende Bürgermeisterin Eralp und auch die Grünen hatten die Pläne abgelehnt. Sie finden, dass das Geld dringend an anderen Stellen in der Stadt gebraucht wird und Berlin sich das finanziell nicht leisten kann. Am Samstag entscheidet sich jetzt zwischen der Region Köln-Rhein-Ruhr und München, wem der Deutsche Olympische Sportbund bei einer internationalen Bewerbung den Zuschlag gibt. Das waren die Nachrichten mit Thorsten Adolfs.
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5: Am frühen Nachmittag ist es weiter sehr freundlich, bis 20 Grad sind heute drin. Morgen gibt es dann noch mehr Sonne und Temperaturen so von 22 bis 25 Grad. Also echtes Spätsommer-Feeling, was wir da morgen haben.
0: NRW Verkehr.
5: 13 Uhr ist durch, ab 15 Minuten zwei Meldungen. Einmal die A4 Aachen-Köln zwischen dem Kreuz Köln-West und Köln-Eifeltor. 5 Kilometer 19 Minuten plus und 20 Minuten auf der A44 Dortmund-Kassel zwischen Büren und Lichtenau-Westfalen. 9 Kilometer Stau dort. Allen unterwegs eine gute Fahrt und kommt gut an. Robert Jans ist hier und es ist immer wieder toll, wenn die Kolleginnen und Kollegen aus der Musikredaktion mir einen Song meiner Lieblingsband hier in die Playlist hauen. Toll, hier sind die Ärzte mit Männer sind Schweine.
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1: Bei uns, Christa Sarandi, Good Old Day.

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0: Es ist 2:30.
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0: Mit Nea Mai, hallo zusammen. Mehr als jede zweite Stadt in NRW könnte bis 2029 so wie Leverkusen in der Haushaltssicherung sein. Das zeigt eine aktuelle Umfrage unter allen Kommunen im Land. Für die Grünen in unserer Stadt wäre das ein Alarmsignal. Sie sehen deshalb nicht nur die Kommunen selbst, sondern auch Bund und Land in der Verantwortung. Außerdem warnen die Grünen, dass Kommunen bei dauerhaft knappen Kassen immer weniger Spielraum für eigene Entscheidungen bleibt. Betroffen seien am Ende ganz konkrete Bereiche wie Kitas, Jugendhilfe, Sport und Kultur. Die Fraktion fordert eine dauerhaft bessere finanzielle Ausstattung der Kommunen durch Bund und Land, damit die Politik nicht nur aus Sparen und Kürzen besteht. Die Städte Leverkusen, Wuppertal, Solingen, Remscheid und Langenfeld ziehen nach rund 9 Monaten gemeinsamer Kriminalitätsbekämpfung eine positive Bilanz. Weitere Infos dazu hat Inga Schneider.
2: Über die GEKO Rhein-Wupper gab es bereits mehrere Kontrollaktionen, unter anderem gegen dubiose Goldankaufgeschäfte, bei denen zahlreiche Verstöße festgestellt wurden. Bei 12 kontrollierten Händlern stellten die Behörden unter anderem Hinweise auf Sozialleistungsbetrug, Schwarzarbeit und mögliche Geldwäsche fest. Leverkusens Oberbürgermeister Stefan Hebbel betont, kriminelle Strukturen und Sozialleistungsmissbrauch machen nicht an Stadtgrenzen Halt. Wer etwa in Leverkusen betrüge, in Wuppertal wohne und in Solingen ein Scheingewerbe betreibe, sei bislang oft übersehen worden. Aber genau das ändere die GEKO jetzt. Die Zusammenarbeit soll weiter ausgebaut werden und unter anderem will Felbert der Koordinierungsstelle beitreten.
0: 3 Leverkusener Schulen bekommen Geld von der Bayer Foundation für neue MINT-Projekte. Insgesamt werden deutschlandweit 44 Schulen mit 260.000 Euro unterstützt. So viel wie noch nie. In Leverkusen profitieren die KGS Burgweg, das Werner-Heinsberg-Gymnasium und das Landrat-Lukas-Gymnasium. Die Projekte reichen von KI und Programmierung über einen Stratosphärenballon bis zu Photovoltaik auf dem eigenen Hausdach. Mit dem Programm will die Bayer Foundation junge Menschen für Mathematik, Informatik, Naturwissenschaften und Technik begeistern. Und jetzt der kurze Blick in die Welt. Bisher war es so, wer seinen Führerschein macht, besucht den Erste-Hilfe-Kurs. Meist war das der erste und einzige im Leben. Nun soll die Lebensrettung aber schon früher erlernt werden. Alle Schulkinder der Klassen 7, 8 und 9 müssen ab diesem Schuljahr einen Erste-Hilfe-Kurs im Unterricht machen. Geleitet werden die 90-minütigen Übungen zur Wiederbelebung dann von dafür ausgebildeten Lehrerinnen und Lehrern. Und das waren die Radio Leverkusen Nachrichten, unsere Stadt und die Welt im Blick, jederzeit online und auf Facebook und Instagram. Ein bisschen Wolken, dann wird aber immer mehr die Sonne rauskommen heute im Laufe des Tages. So sieht das Wetter heute bei uns am Donnerstag aus. Nach einem frischen Start mit 13 bis 16 Grad wird es im Laufe des Tages so um die 19 Grad warm. Am Abend kommt die Sonne dann immer häufiger raus. Nachts gehen die Temperaturen wieder was runter und es wird kühler. Dann schauen wir noch einmal schnell auf die Straßen. Es gibt einen Stau von der 1 Richtung Dortmund zwischen dem Kreuz Köln Nord und dem Kreuz Leverkusen West. 2 Kilometer stockenden Verkehr. Dann die A3 Richtung Oberhausen zwischen Leverkusen Zentrum und dem Kreuz Leverkusen. 1 Kilometer Stau. Und dann auf der A3 jetzt nochmal Richtung Oberhausen und zwar zwischen Leverkusen Opladen und dem Dreieck Langenfeld. 3 Kilometer stockenden Verkehr. Allen unterwegs, gute und sichere Fahrt. Kommt gut an.
3: Robert Jans ist hier und habt ihr heute Nacht was geträumt? Könnt ihr jetzt ja mal in Ruhe überlegen. Ich gebe euch so lange ein bisschen Musik auf die Ohren. Warum mich das überhaupt interessiert, das hört ihr gleich. Aber schon mal so ein kleiner Tipp. Hat tatsächlich was mit eurer Gesundheit zu tun.
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3: Jetzt starten wir aber erstmal rein mit Tate McRae. Hier ist sie mit Greedy.

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0: Die, die. Na, wisst ihr noch, was ihr heute Nacht geträumt habt? Ich weiß es leider nicht mehr. Aber, Kollegin Kimberly Klages, du bist da, hallo erstmal.
1: Hallo.
0: Weißt du noch, was du geträumt hast?
1: Nee, tatsächlich nicht.
0: Sind wir schon mal zwei. Ja. Dabei ist Träumen ja eigentlich sehr wichtig. Ne? Du hast da eine neue Studie gefunden.
1: Ja, genau. Besonders spannend ist dabei die REM-Schlafphase. Mhm. Also die Phase, in der wir oft besonders intensiv träumen. Und Menschen mit mehr REM-Schlaf, die hatten in der Studie ein geringeres Risiko für Erkrankungen. Also dazu gehört dann zum Beispiel Herzprobleme, Parkinson oder Demenz. Ja, und die Forschenden, die haben dafür die Schlafdaten von fast 100.000 Menschen ausgewertet und über mehrere Jahre dann geschaut, wer später erkrankt ist.
0: Klingt ja so jetzt für mich als Laien, als wäre viel Träumen richtig gesund immer.
1: Ja, das wäre aber ein bisschen zu schnell geschlossen. Also die Studie hat jetzt nicht untersucht, wie viel jemand geträumt hat, sondern wie viel Zeit die Menschen im REM-Schlaf verbracht haben. Und sie zeigt halt erstmal dann auch nur einen Zusammenhang.
0: Okay. Ja, trotzdem sage ich mal so, also Schlafrhythmus und Länge auf jeden Fall sehr wichtig, um fit und gesund zu bleiben. Aber ich halte jetzt für mich einfach mal fest, wer mehr träumt, wird seltener krank. Gerade für mich als Tagträumer kann ich das doch mal machen, oder?
1: Ja, auf jeden Fall.
0: Rede ich mir das einfach schön.
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0: Unsere Nachrichten nach nur einem Spot.
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4: Mit Thorsten Adolfs. Guten Tag. Die Wahlergebnisse in Sachsen-Anhalt, Mecklenburg-Vorpommern und Berlin haben nicht nur das politische Berlin aufgeschreckt, sondern auch die Wirtschaft. Sie sieht den Standort Deutschland durch die immer stärker populistisch geprägte Politik gefährdet. Das haben die führenden Wirtschaftsinstitute heute bei der Vorstellung ihrer Herbstprognose gesagt. Denny Hoppe aus dem News-Team, generell ist die Prognose gut ausgefallen. Die Institute erwarten für das laufende Jahr mit 1,3% ein fast doppelt so hohes Wachstum. Die Wahlergebnisse bereiten ihnen aber Sorgen.
5: Ja, die Institute sagen, gerade die guten Ergebnisse der AfD könnten gut qualifizierte Beschäftigte, gerade aus dem Ausland, abschrecken. Das ist ein Punkt. Der andere ist, dass CDU und SPD und vor allem auch Kanzler Merz durch die Wahlergebnisse geschwächt sind. Und die Institute befürchten, dass dadurch auch der geplante Reformkurs wieder in Frage gestellt werden könnte. Und das beobachten wir ja auch schon. In der Koalition wird über einzelne Punkte schon wieder diskutiert. Das Leibniz-Institut Essen sagt aber, man müsse jetzt dringend an den Reformen festhalten und auch dort kürzen und sparen, wo man das angekündigt habe. Es führe kein Weg daran vorbei, harte Entscheidungen zu treffen.
4: Auch zum Tankrabatt haben sich die Institute geäußert. Den lehnen sie klar ab.
5: Ja, das sei einfach eine teure Maßnahme, die sich der Staat momentan nicht leisten könne, sagt das Leibniz-Institut für Wirtschaftsforschung Halle. Die Löhne seien zuletzt gestiegen, dadurch sei auch die Inflation der vergangenen Jahre ausgeglichen worden. Man brauche deshalb keine zusätzlichen Maßnahmen, um den Konsum der Menschen anzukurbeln. Dass die Menschen sich beim Kaufverhalten zurückhalten, beobachten zwar auch die Institute und sie sagen, das sei auch ein Problem für die deutsche Wirtschaft. Den Hauptgrund dafür sehen sie aber vor allem in der schlechten Stimmung im Land. Man brauche wieder ein Klima, in dem die Menschen Vertrauen in den Staat hätten, heißt es.
4: Dankeschön, Danny. Und jetzt weitere Nachrichten im Überblick. Mit einer landesweiten Kontrollaktion geht NRW heute wieder gegen sogenannte Schrottimmobilien vor. Laut dem NRW-Bauministerium werden seit dem frühen Morgen rund 120 Wohnungen in Duisburg, Essen, Gelsenkirchen, Hagen, Krefeld und Velbert durchsucht. Geprüft werden unter anderem überhöhte Mieten, unzumutbare Wohnverhältnisse und möglicher Sozialbetrug. Die Bundesregierung und die Grünen wollen dafür sorgen, dass Bundesnachrichtendienst und Verfassungsschutz mehr Befugnisse bekommen, wenn es um die Abwehr von Sabotage, Spionage, Cyberangriffen und Terroranschlägen geht. Über die geplante Reform wurde heute zum ersten Mal im Bundestag debattiert. Linke und AfD sind dagegen. Die AfD sagt, dadurch würde der Inlandsgeheimdienst zu einer Stasi 2.0. In Dortmund ermittelt die Staatsanwaltschaft gegen einen 105-Jährigen. Der Mann war während der NS-Zeit Wachmann in einem Kriegsgefangenenlager. Dem Beschuldigten werde Beihilfe zum vielfachen Mord vorgeworfen, sagte eine Sprecherin. Es ist ein wichtiger Sieg für die Pressefreiheit in den USA. Ein Bundesrichter hat entschieden, dass Donald Trump Journalisten von CNN, MSNBC und Politico den Zugang zum Weißen Haus nicht länger verweigern darf. Die betroffenen Reporter müssen ihre Ausweise zurückbekommen. Das Argument der US-Regierung, die Journalisten seien ein Sicherheitsrisiko, hält der Richter für völlig unglaubwürdig. Er sagt, dass Trump die Reporter nur deshalb aussperren wollte, weil ihm deren kritische Berichterstattung nicht passt. Trump hat angekündigt, gegen das Urteil vorzugehen. Soweit die Meldungen mit Thorsten Adolfs.
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7: Der Nachmittag ist ganz schön, es ist trocken und freundlich mit ein paar lockeren Wolken am Himmel und Sonne im Wechsel. Dazu haben wir Temperaturen von so 16 bis 20 Grad. Morgen wird es dann richtig schön mit hellblauem Himmel und viel Sonnenschein und bis zu 25 Grad.
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7: Kurz nach zwei, hier steht ihr gerade am längsten. A3 Köln Richtung Oberhausen. Zwischen Duisburg-Widder und Oberhausen-Lierich 4 Kilometer, 13 Minuten plus. A4 Aachen Richtung Köln. Zwischen Kreuzköln-West und Köln-Eiffeltor 5 Kilometer, 36 Minuten kommen obendrauf. A44 Dortmund Richtung Kassel. Zwischen Büren und Lichtenau 8 Kilometer Stau, 19 Minuten plus. Und A59 Duisburg Richtung Dienstlaken. Zwischen Duisburg-Düssern und Kreuz Duisburg-Nord 4 Kilometer, 13 Minuten mehr einplanen. Gute und sichere Fahrt mit uns. Also ich weiß nicht warum, aber irgendwie denke ich den ganzen Tag heute schon, dass Freitag ist. Ja, Wunschdenken, leider nein. Aber ey Leute, nicht mehr lang. Schaffen wir bis morgen auf jeden Fall, ne? Also ich wünsche euch einen ganz schönen Donnerstagnachmittag. Bin bei euch, Johanna Tänzer hier. Hi zusammen.
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0: The Rhythm of the Night. Hallo am Donnerstag. Na, was glaubt ihr, wie geht das heute aus? Wenn es nach Klopp geht, dann haben wir ja schon so einen kleinen Vorteil im Spiel gegen die Niederlande.
1: Wir haben sie montags getroffen und spielen am Donnerstag. Und der Trainer kennt die Mannschaft aus dem Fernsehen. So, ich kenne mehr Spieler persönlich von Holland als Xavi. Ob das ein Vorteil ist, weiß ich nicht, aber ein Fakt ist es trotzdem.
0: Ja, schauen wir mal. Ich freue mich auf jeden Fall jetzt schon auf weitere Kloppo-Sprüche. Wir checken mal die Lage.
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3: Ja, jetzt ist es soweit. Die großen Ankündigungen des neuen Bundeschefübungsleiters Jürgen Kloppo-Klopp treffen auf die Fußballrealität. Also erstmal die Niederlande. Was soll man sagen? Es gab schon große Spiele gegen unsere Nachbarn mit der schönen Nordsee. Im direkten Vergleich hat die deutsche Mannschaft sogar immer noch die Nase vorn. Und bei den letzten zwei Duellen, vor genau zwei Jahren und ebenfalls in der Nations League, gab es einen Sieg und ein Unentschieden. Ein weiterer Erfolg soll jetzt mit der neuen mannschaftlichen Ausrichtung gelingen.
4: Ich bleibe dabei, fußballerische Qualität wird dann sichtbar, wenn eine Mannschaft eine Stabilität hat im Defensivverhalten. Das ist das Trampolin, das ist das Fangnetz, das ist alles, was man braucht. Wenn du nur Offensive denkst, dann wird dich die Defensive immer killen.
3: Jürgen Klopp hat vorgelegt und will verändern. Öffentlich hat er das von seinem Team verlangt, was offensichtlich fehlte. Mehr Einsatz, noch mehr Einsatz und eine absolute Fokussierung. Davon, dass sich Klopp von seiner Ehefrau auf dem DFB-Trainingsbike begleiten lässt oder dass sonstige Familienmitglieder Tickets für den Mannschaftsflieger erhalten haben, habe ich nichts gehört. Insofern bin ich da schon mal beruhigt.
4: Ich erwarte sofort mehr. Was kann ich sagen? Und mehr geht erstmal immer.
3: Fußballer sollen ab jetzt wieder das machen, was sie am besten können. Fußball spielen.
4: Den Jungs dabei zu helfen, ihr unglaubliches Potenzial in Qualität umzumünzen, ist in der Zukunft der Auftrag.
3: In diesem Sinne, schönen Anpfiff.

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0: Es ist 2:30.
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0: Ich bin Franziska Pietsch. Guten Nachmittag. Auch bei uns in der Stadt steigen die Löhne und Ausbildungsgehälter im Gastgewerbe. Darauf haben sich der Deutsche Hotel- und Gaststättenverband und die Gewerkschaft Nahrung, Genuss, Gaststätten nach langen Verhandlungen geeinigt. Nea Mai hat die Einzelheiten.
2: Für Azubis gibt es ab Oktober 20 Euro mehr im Monat, im August kommenden Jahres nochmal 20 Euro. Auch die Löhne der Beschäftigten steigen in 3 Stufen bis 2028. Der Leverkusener DEHOGA-Vorsitzende Hagen Nordhausen sieht den Abschluss grundsätzlich positiv. Höhere Löhne seien für die Betriebe zwar eine Belastung, könnten aber gleichzeitig helfen, mehr Personal zu gewinnen und die Ausbildung in der Gastronomie wieder attraktiver zu machen.
0: Betrug, Schwarzarbeit und mögliche Geldwäsche. Die gemeinsame Kriminalitätsbekämpfung der Städte bei uns in der Region zeigt nach eigenen Angaben erste Erfolge. Bei Kontrollen von Goldankaufgeschäften wurden zahlreiche Verstöße festgestellt. Leverkusens Oberbürgermeister Stefan Hebbel sagt, kriminelle Strukturen und Sozialleistungsmissbrauch machen nicht an Stadtgrenzen Halt. Wer etwa in Leverkusen betrüge, in Wuppertal wohne und in Solingen ein Scheingewerbe betreibe, sei bislang oft übersehen worden. Genau das ändere die gemeinsame Koordinierungsstelle Rhein-Wupper. Die Städte wollen deshalb weiter gemeinsam gegen solche Fälle vorgehen. Das Umweltamt ist in Hittorf weiter im Einsatz. Dort kümmert sich die Stadt schon seit knapp einer Woche um die fachgerechte Entsorgung von rund 100 Behältern mit Flüssigkeiten. Die sogenannten IBC-Behälter waren vergangene Woche teilweise undicht entdeckt worden und mussten deshalb zunächst von der Feuerwehr gesichert werden. Inzwischen ist klar, dass es sich um Abfälle aus der Druckfarbenherstellung und Abwasserbehandlung handelt. Das Umweltamt begleitet die Entsorgung engmaschig und kontrolliert, dass die angeordneten Maßnahmen eingehalten werden. Eine akute Gefahr für Menschen oder Umwelt besteht laut Stadt nicht. Und jetzt der kurze Blick in die Welt. Die deutsche Wirtschaft ist im Aufschwung. Die führenden Wirtschaftsinstitute haben ihre Prognosen deutlich angehoben. Damals hatte der Iran-Krieg die Erwartungen gedämpft. Die Auswirkungen sind aber geringer ausgefallen als befürchtet. Davon profitiere jetzt vor allem die Exportwirtschaft, sagen Experten. Auch für das kommende Jahr haben die Institute ihre Prognosen nach oben geschraubt. Und das waren die Radio Leverkusen Nachrichten. 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Und das ist auch unser Höchstwert heute. Dazu scheint die Sonne und es sind nur ein paar leichte Wolken unterwegs. Morgen geht's dann auch mit viel Sonne weiter und da steigen die Werte dann noch auf knapp über 20 Grad. Und der Radio Leverkusen Verkehr, da habe ich aktuell nur eine Staumeldung für euch. Auf der A1 Richtung Dortmund zwischen Kreuz Köln Nord und Kreuz Leverkusen West 2 Kilometer stockender Verkehr. Da braucht ihr so 5 Minuten länger. Gute Fahrt.
3: Tag zusammen. Schönen Donnerstagnachmittag. Johanna Tänzer ist hier und ich warte ja immer noch auf das Comeback der Spice Girls. Aber hey, jetzt haben immerhin schon mal die Sugar Babes ein neues Album angekündigt. Soll nächstes Jahr im Februar rauskommen. So, und dass Girlgroups noch funktionieren, beweisen uns gerade ja auf jeden Fall Cat's Eye. Die spiele ich euch jetzt hier mit Animal.
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0: Runde mit Jubel. Hallo am Donnerstag. Gleich fragt sich Ray hier, wo ihr Husband eigentlich ist. Aber vorher macht Atze seine Kollegen nochmal kurz neidisch.
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3: Ja, nee, ist klar.
4: Ja, der Herbst hat ja auch noch ein paar schöne Tage. Der Satz kommt oft von Männern in meinem Alter. Aber wollen wir doch mal ehrlich bleiben. Die schönen Tage im Herbst hängen doch in erster Linie vom geografischen Standort ab. Deshalb mache ich grundsätzlich Urlaub im Herbst. Ihr seht ja, ich hätte auch lieber Bock, im Sommer Urlaub zu machen. Aber wenn man im Herbst schöne Urlaubsbilder postet, dann ärgern sich die Freunde und Verwandten mehr. Ja, und dann habe ich wieder Spaß dran. Wenn ich an der Poolbar sitze und mir vorstelle, wie mein Kumpel Axel gerade mit seinem labbrigen Filterkaffee am Schreibtisch sitzt, meinen Status stalkt und direkt schon das erste Mal laut Scheiße durchs Büro brüllt. Das ist für mich schöner als ein Frühbucherrabatt. Ja, das klingt jetzt ein bisschen gehässig und so kennt man mich ja auch gar nicht, aber ich bin auch nur ein Mensch. Und Glück definiert sich ja auch über den Kontrast. Und jetzt mal ehrlich, wie oft sind wir bei diesem Vergleich nur zweite Sieger? Aber den Urlaub dann zu machen, wenn alle anderen schon wieder an der Schippe sind, das ist die Macht des kleinen Mannes. Ich treibe das auch gerne mal auf die Spitze und heb mir einen Teil der Urlaubsfotos auf. Sehe, die poste ich dann erst im Januar, damit die denken, ich wäre schon wieder auf den Seychellen. Ja, während ich natürlich wieder auf Tour bin und in irgendeinem Billighotel in Erfurt hocke. Ja, Freunde, so ist das Leben. Yin und Yang. Kommt nur drauf an, wie du es verkaufst.
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2: Mit Thorsten Adolfs. Guten Tag. Schrottimmobilien sind in vielen NRW-Städten ein großes Problem. Gerade auch im Ruhrgebiet. Oft sind dort Menschen in unzumutbaren Wohnungen untergebracht und dann auch noch zu überhöhten Mieten. In NRW läuft deshalb seit dem frühen Morgen eine landesweite Kontrollaktion. Danny Hoppe aus dem News-Team. Rund 120 solcher Schrotthäuser wurden überprüft.
3: Genau, und zwar in Duisburg, Essen, Gelsenkirchen, Hagen, Krefeld und Velbert. Das hat das zuständige NRW-Bauministerium bestätigt. Überprüft wurde dabei, ob arme Menschen in prekären Lebenslagen in solchen Häusern untergebracht sind und auch, ob sie dort vielleicht nur zum Schein gemeldet sind, um Sozialleistungen zu beziehen. Denn zum Geschäftsmodell der Vermieter von Schrottimmobilien gehört es oft, dass sie gleichzeitig als Arbeitgeber der Mieter auftreten. Oft handelt es sich dabei um zugewanderte Mieter aus Bulgarien oder Rumänien. Dabei werden dann völlig überhöhte Mieten verlangt, die vielfach das Jobcenter trägt, und zeitgleich arbeiten die Menschen dann schwarz zu Löhnen deutlich unter dem Mindestlohn.
2: In der Vergangenheit hat es ja schon öfter solche Kontrollen gegeben.
3: Ja, und da sind immer wieder Wohnungen aufgefallen, in denen eigentlich keiner mehr wohnen kann, voller Schimmel, ohne Strom oder mit schweren Brandschutzmängeln. Die wurden in solchen Fällen direkt dicht gemacht. Und die Landesregierung will in Zukunft noch schärfer in solchen Fällen verfahren. Sie hat erst vor kurzem ein Gesetz eingebracht, das den Kommunen deutlich mehr Möglichkeiten gibt, einzugreifen. In besonders krassen Fällen soll es dann als letztes Mittel auch möglich sein, diese Immobilien zu enteignen. Außerdem ist ein Gütesiegel geplant, es heißt faire Unterkunft.
2: Dankeschön, Danny. Und jetzt weitere Meldungen im Überblick. Beim Spritpreis gibt es einen neuen Aufwärtstrend. Weil Rohöl wieder teurer geworden ist, ziehen laut ADAC auch die Preise an den Tankstellen wieder an. Morgen wollen Bundestag und Bundesrat den neuen Tankrabatt von rund 17 Cent pro Liter für die Monate Oktober, November und Dezember beschließen. 9 von 10 befragten Wirtschaftsunternehmen wünschen sich laut einer Bitkom-Umfrage eine Reform des Datenschutzes. Sie sagen, der Aufwand, der dafür betrieben werden muss, sei zu hoch. Und 71% gaben an, dass er sich im vergangenen Jahr noch weiter vergrößert habe. Außerdem finden viele Befragte die Vorgaben zu streng. Die Hamburger Polizei hat einen 13-Jährigen gefasst. Nach Angaben der Ermittler handelt es sich um einen Auftragsmörder. Laut Bild sollte das Kind ein Mitglied der Hells Angels in der Stadt töten. Der 13-Jährige aus den Niederlanden wurde den Behörden übergeben. In den Niederlanden ist man in dem Alter schon strafmündig. Die meisten Banken und Sparkassen in Deutschland sind gut aufgestellt und würden auch eine schwere Wirtschaftskrise gut überstehen. Das haben die Finanzaufseher der BaFin und die Bundesbank ermittelt. Die Banken mussten beweisen, ob das Kapitalpolster in Krisenzeiten groß genug ist, um massive Rückschläge abzufedern und trotzdem weiter Kredite an Unternehmen und Privatleute vergeben zu können. Die große Mehrzahl der Geldinstitute steht stabil da, aber es gibt auch ein paar Sorgenkinder. Einige Dutzend Banken konnten die strengen Anforderungen in dem Härtetest nicht ganz erfüllen. Die BaFin hat diese Häuser jetzt ganz besonders im Blick und wenn nötig, kann sie bei Schwierigkeiten sofort eingreifen. Im Vergleich zum Test vor 2 Jahren hat sich die Lage im deutschen Bankensektor deutlich verbessert. Soweit die Meldungen mit Thorsten Adolfs.
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4: Der Donnerstagnachmittag ist ganz schön, es ist trocken, wir haben ab und zu mal Sonne, ab und zu Wolken und das Thermometer steigt auf 16 bis 20 Grad heute. Morgen haben wir dann so ein kleines Summer-Comeback, weil dann kriegen wir bis zu 25 Grad Sonne und hellblauen Himmel.
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4: Kurz nach 3, hier kommen die längsten Staus. Los geht's mit der A3, Köln Richtung Oberhausen. Zwischen Kreuz Breitscheid und Oberhausen-Lierich. 5 Kilometer, Viertelstunde plus. A4, Aachen Richtung Köln. Zwischen Frechen Nord und Köln-Eifeltor. 6 Kilometer, knappe 40 Minuten plus. A57, Köln Richtung Nimwegen. Zwischen Bovard und Moers-Hülsdonk. 13 Kilometer, rechnet mal 23 Minuten mehr ein. A59, Duisburg Richtung Dienstlaken. Zwischen Duisburg Zentrum und Kreuz Duisburg Nord. 5 Kilometer Stau, Viertelstunde plus. Und die A555 Bonn Richtung Köln. Zwischen Köln-Godorf und Kreuz Köln-Süd. 2 Kilometer Stau, 19 Minuten plus. Gute und sichere Fahrt. Hallo, guten Tag zusammen. Johanna Tänzer hier. Einige Kollegen hier auf der Arbeit checken heute wirklich verdächtig oft ihre E-Mails. Ist vielleicht bei euch ja auch so. Ich verrate euch gleich, warum das so ist. Schönen Donnerstag zusammen.
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0: Kevin, du bist so hibbelig den ganzen Tag. Vielleicht habt ihr ja auch so nervöse Kollegen heute auf der Arbeit. Vielleicht, weil da was mit Oasis ist. Die treten ja nach fast 20 Jahren.
1: Das ist Wahnsinn,
0: das ist
1: oder?
0: Krass. Jetzt kommen sie aber endlich wieder nach Deutschland. Leider nicht in NRW, ne? Aber die Konzerte finden in München statt. 3 insgesamt. Und heute gucken Hauptsache was kriegen. Und heute gucken deswegen alle, die dahin wollen, fast irgendwie minütlich aufs Handy, ob diese eine E-Mail eingetroffen ist. Weil, Kevin, nur mit dieser Mail kommt man nicht überhaupt an die Tickets, ne?
1: Ja, ich habe mich online registrieren müssen. Ja, da musste ich wirklich alle Daten erstmal angeben, dann musste ich 3 mögliche Konzerte anklicken. Da habe ich München, Manchester und Amsterdam genommen. Dann war der Prozess noch lange nicht zu Ende. Ich habe dann noch eine Oasis-Frage beantworten müssen. Verschiedene Häkchen muss ich auch noch setzen. Es hat alles sehr, sehr lange gedauert. Ich war auf jeden Fall ein paar Minuten beschäftigt. Jetzt warte ich auf eine E-Mail von dem Portal. Sie sollte ja heute kommen.
0: Ja.
1: Darin ein Zahlencode. Nur mit diesem Code komme ich dann morgen in den Ticketshop.
0: Wahnsinn.
1: Das heißt aber noch lange nicht, dass ich dann auch Tickets bekomme. Alles sehr verwirrend.
0: Und ich merke an deiner Einstellung, du hast noch keine E-Mail bekommen. Ne?
1: Ich habe noch keine E-Mail bekommen, aber aktuelle Entwicklung gerade. Ein Kumpel von mir hat diese E-Mail bekommen.
0: Oha.
1: Und er hat gesagt, wenn er Tickets bekommt, würde er mich mitnehmen.
0: Was musst du dafür tun?
1: Ja, das muss ich dann noch ausverhandeln mit ihm. Ne? Also von daher, es ist wirklich sehr, sehr spannend alles. Riesiger Ticketprozess. Oasis warnen auch gerade davor, Zahlencodes, die gerade online unterwegs sind, bitte im Internet nicht kaufen. Die Zahlencodes funktionieren nur mit deiner registrierten E-Mail-Adresse und nur für das zugewiesene Konzert. Und wirklich nochmal ganz konkret, ja, das heißt alles noch gar nicht, wenn du so einen Zahlencode hast, der dann hoffentlich richtig ist, dass du dann auch Tickets kaufen kannst.
0: Ganz schön kompliziert, um heutzutage an Tickets zu kommen, oder? Ich wünsche es dir voll, dass du noch so eine Mail mit einem Code für die Oasis-Tickets bekommst.
1: Ja, aber
0: bei deinen Freund. Jetzt, und wenn nicht, guck mal, Kevin, es gibt ja noch mich, deine liebste Lieblingskollegin.
1: Wieso, hast du Tickets?
0: Nein, aber ich spiele dir Oasis im Radio.
1: Ach, das ist aber so süß von dir.
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0: Wir haben 3:30.
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0: Mit Franziska Pietsch, guten Tag. Es gibt gute Nachrichten für Beschäftigte im Gastgewerbe bei uns in der Stadt. Landesweit gibt es künftig mehr Geld, auch für Azubis. Die Vergütung steigt ab Oktober um 20 Euro im Monat und im August nächstes Jahr nochmal um 20 Euro. Auch die Löhne der übrigen Beschäftigten, die zum Beispiel in Restaurants arbeiten und Gäste in Hotels empfangen, werden schrittweise angehoben. Für die Gastronomen bedeutet das zwar höhere Kosten, sagt der Leverkusener DEHOGA-Chef Hagen Norhausen. Gleichzeitig könne der Abschluss aber helfen, die angespannte Personalsituation zu entschärfen, weil Jobs und vor allem die Ausbildung im Gastgewerbe dadurch wieder attraktiver werden. Unsere Stadt hat jetzt ganz offiziell einen neuen Kämmerer. Der Stadtrat hatte Sascha Inderwisch schon Ende August als neuen Finanzchef gewählt. Jetzt hat auch die Bezirksregierung Köln grünes Licht gegeben. Er übernimmt als Kämmerer in einer schwierigen Zeit. Noch nie war die finanzielle Lage bei uns so schlecht. Für seine Amtszeit hat sich Sascha Inderwisch trotzdem viel vorgenommen.
2: Dass die Stadt lebenswert bleibt, dass sie auch attraktiv bleibt, weil ansonsten wird die Wirtschaft auch hier nicht bleiben, dass niemand zu Schaden kommt in den Schulen, dass wir nicht mehr in Sanierung stecken, als die Straße neu zu machen kostet. Also wir versuchen das, was im Moment geht, und ich glaube schon, dass es in 8 Jahren besser aussehen wird, weil wir laufen bei vielen Themen im Moment ein Stückchen auf eine Wand zu oder auf eine schlimme Phase, aber bisher, und da gibt es ja auch gute Beispiele, hat sich daraus immer was Gutes entwickelt und die Hoffnung habe ich jetzt auch.
0: Ein ausführliches Interview mit dem neuen Kämmerer findet ihr auch online bei uns auf Radio Leverkusen.de. Wer bei uns in Leverkusen noch seine Hecke oder Sträucher kräftig zurückschneiden will, sollte den Kalender im Blick haben. Ab heute in einer Woche ist das wieder erlaubt. Bis Ende Februar dürfen dann Äste grundsätzlich auch stärker zurückgeschnitten werden. Danach beginnt wieder die Schonzeit zum Schutz von Vögeln und anderen Tieren. Außerdem wichtig, Äste und Pflanzen dürfen nicht auf Gehwege oder Straßen ragen und keine Schilder oder Laternen verdecken. Nach Stürmen müssen gefährliche oder abgebrochene Äste ebenfalls entfernt werden. Wer gegen die Vorgaben verstößt, muss mit einem Bußgeld rechnen. Und jetzt der kurze Blick in die Welt. Mit einer landesweiten Kontrollaktion geht NRW erneut gegen Sozialmissbrauch und betrügerische Geschäfte mit sogenannten Schrottimmobilien vor. Mehr als 100 Mitarbeitende haben in den frühen Morgenstunden rund 120 auffällige Wohneinheiten, unter anderem in Duisburg und Essen, kontrolliert. Dabei haben die Beamten zum Beispiel überprüft, ob Menschen in prekären Lebenslagen zu überhöhten Mieten in unzumutbaren Wohnungen untergebracht sind. Das Ziel, Menschen zu schützen und das Geschäft mit ihrer Not zu stoppen. Und das waren die Radio Leverkusen Nachrichten. 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Regen soll es keinen geben. Dazu messen wir 18 Grad an der Gezelin-Kapelle in Alkenrath. Morgen steigen die Werte bis auf 22 Grad und es gibt viel Sonnenschein. Und der Radio Leverkusen Verkehr, da ist aktuell ein bisschen mehr los an den üblichen Stellen bei uns in der Stadt um diese Zeit. Zum Beispiel rund um die Auf- und Abfahrten zur A3 am Willy-Brandt-Ring in Manfort und auch in Opladen an der Bonner Straße. Und dann schauen wir auf die Autobahn A1 nach Dortmund zwischen Köln-Bocklemünd und Kreuz Leverkusen West 5 Kilometer stockend. Da braucht ihr 10 Minuten länger. Dann wechseln wir zur A3 Richtung Oberhausen zwischen Kreuz Köln-Ost und Kreuz Leverkusen 6 Kilometer stockend. Da auch so 10 Minuten mehr. Und auf der A3 nach Köln zwischen Kreuz Leverkusen und Leverkusen Zentrum dichter Verkehr, da 1 Minute mehr. Gute Fahrt.
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3: Johanna Tänzer ist hier. Hey, hey.

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0: Nix da übermorgen. Heute erfüllen wir eure Wünsche.
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0: Seit dieser Woche könnt ihr euch rund um die Uhr auf unserer Webseite bewerben. Und die Wunschliste ist wirklich lang, da ist alles Mögliche dabei. Ne? 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Und falls da nichts jetzt dabei war, dann könnt ihr eben auch noch euren ganz persönlichen Wunsch einreichen. Und mit ein bisschen Glück klingelt bei euch dann Jürgen Bangert aus unserem Wunscherfüller-Team, so wie jetzt bei der Jacqueline.
2: Hallo Jacqueline.
3: Hallo.
2: Jacqueline, wobei störe ich dich?
3: Beim Essen.
2: Sehr gut. Das tut mir auf der einen Seite leid, weil ich hoffe jetzt nicht, dass das Essen kalt wird. Aber du hast uns ja auch genau das geschrieben. Du hast gesagt, ich esse ganz gerne mal und brauche neue Ausrüstung, Index, dass Essen kalt wird. Aber du hast uns ja auch genau das

0: zubereiten willst.
1: Ja, genau, genau.
0: Wir haben ja auch so ein Ding zu Hause stehen. Ich kann ja ehrlich sein, ich benutze das auch ganz gerne. Und jetzt bin ich natürlich gespannt, was ist so dein Lieblingsrezept, was man in einer Heißluftfritteuse machen kann?
1: Kroketten, Pommes, Gemüse.
0: Okay.
1: Ich möchte gerne Fleischfrikadellen versuchen, aber wie gesagt, dafür ist sie halt einfach zu klein.
0: Okay. Deine jetzige Fritteuse ist aber nicht kaputt, sondern sie ist nur zu klein.
1: Nein, genau, sie ist zu klein.
0: So, das heißt, wenn jetzt eine weitere dazukäme, dann hättest du eine Frittierstraße.
1: Nee, ich gebe eine ab an meine Schwester, also die kleinere dann.
0: Das finde ich cool, das finde ich lieb.
1: Ja.
0: Und soll ich dir was sagen?
1: Ja.
0: Da bin ich sofort dabei. Und jetzt erfüllen wir dir deinen Wunsch.
1: Ach, super.
0: Du bekommst von uns eine Heißluftfritteuse im Wert von 300 Euro.
1: Ach ja, das ist ja super.
0: Also da kannst du auch noch ein richtig gutes Ding kaufen.
1: Da freu ich mich. Vielen Dank.
0: Bei Jacqueline riecht's demnächst doppelt so gut aus der Küche. Die Doppel-Heißluftfritteuse geht auf unseren Nacken, kann sie sich kaufen. Was können wir denn für euch tun?
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4: Mit Thorsten Adolfs. Guten Tag. Es ist ein Ergebnis, das der Politik zu denken geben sollte. Nur 7% der Menschen in Deutschland haben noch großes Vertrauen, dass die Politik die richtigen Entscheidungen trifft. Rund jeder Dritte misstraut der Politik komplett. Das sagt eine Allensbach-Umfrage für die FAZ. Danny Hopper aus dem Newsteam. Die Umfrage zeigt auch, dass immer mehr Menschen Zukunftsängste haben.
5: Ja, definitiv. Die vielen Krisen in der Welt und auch die schlechte Wirtschaftslage in Deutschland schlagen immer mehr durch. Befragt wurden jetzt im September mehr als 1000 Menschen ab 16 Jahren und die Hälfte der Befragten hat gesagt, dass sie die aktuellen politischen, sozialen und wirtschaftlichen Entwicklungen stark belasten. Was ganz stark heraussticht, gerade bei AfD-Anhängern sind diese Sorgen sehr verbreitet. Fast 3/4 von ihnen sagen, dass sie das politische System in Deutschland nur für eine Scheindemokratie halten, in der die Bürger überhaupt kein Mitspracherecht hätten. 69% von ihnen sind laut Umfrage generell unzufrieden mit der demokratischen Grundordnung. Diese Meinung sei vor allem stark in Ostdeutschland vertreten, aber auch generell in sozial schwächeren Schichten, heißt es. Die Umfrage zeigt damit auch, dass sich die Meinung von AfD-Anhängern deutlich von der Gesamtbevölkerung unterscheidet. Da haben nämlich 2/3 der Befragten gesagt, dass sie die Demokratie für die beste Staatsform halten.
4: Danke, Danny. Und jetzt weitere Themen im Überblick. Führende Wirtschaftsforschungsinstitute finden, dass die Bürger in Deutschland nicht finanziell entlastet werden müssen. Die Einkommen der privaten Haushalte seien aufwärts gerichtet, heißt es zum Beispiel vom Leibniz-Institut. Außerdem sei die Inflation durch Lohnerhöhungen mehr als ausgeglichen worden. Maßnahmen, um den Konsum anzukurbeln, seien deshalb nicht nötig. Die Frankfurter SPD fordert einen Wechsel an der Bundesspitze der Partei. Sie kritisiert den politischen Kurs der Parteichefs Klingbeil und Baas und möchte deshalb, dass die Weichen bei einem außerordentlichen Bundesparteitag im Herbst neu gestellt werden. Die SPD verliere seit Jahren an Zustimmung, heißt es vom Unterbezirksvorstand. Deshalb sei ein politischer Neuanfang nötig. In der Nations League hat das neu zusammengestellte Team von Bundestrainer Klopp heute Abend den ersten Auftritt. In Amsterdam trifft die deutsche Fußballnationalmannschaft auf die Niederlande. 24 Spieler stehen im Kader, darunter sind viele Neulinge. Anstoß ist um 8:45. Der Europäische Gerichtshof hat ein wichtiges Urteil gefällt, das Energie- und Fernwärmekunden deutlich stärker schützt als bisher. Bislang galt in Deutschland, wer Preiserhöhungen bei Strom oder Gas nicht innerhalb von 3 Jahren widersprochen hat, der musste sie in den meisten Fällen akzeptieren. Das hat sich mit dem Urteil der Luxemburger Richter jetzt geändert. Sie sagen ganz klar, diese starre 3-Jahres-Frist verstößt gegen europäisches Recht. Wenn ein Energieversorger unzulässige Klauseln nutzt, um die Preise zu erhöhen, dann müssen die Kunden das nicht einfach so hinnehmen, nur weil 3 Jahre vergangen sind. Die Verbraucherzentralen hatten die Praxis schon lange kritisiert. Mit dem Urteil könnte es für Betroffene deutlich einfacher werden, Geld zurückzubekommen. Das waren die Nachrichten mit Thorsten Adolfs.
0: Das Wetter.
6: Der Nachmittag ist ganz schön. Es ist trocken und freundlich mit ein paar lockeren Wolken am Himmel und Sonne im Wechsel. Dazu haben wir Temperaturen von so 16 bis 20 Grad. Morgen wird es dann richtig schön mit hellblauem Himmel und viel Sonnenschein und bis zu 25 Grad.
0: NRW Verkehr.
6: Kurz nach 4, hier kommen die längsten Staus. Los geht's mit der A3 Köln Richtung Oberhausen. Zwischen Kreuz Breitscheid und Oberhausen-Lierich. 6 Kilometer, halbe Stunde plus. A4 Aachen Richtung Köln. Zwischen Frechen Nord und Köln-Eiffeltor. 6 Kilometer stockender Verkehr, 32 Minuten plus. A4 Olpe Richtung Aachen. Zwischen Kreuz Köln Ost und Kreuz Köln Süd. 5 Kilometer, ihr braucht so 20 Minuten mehr. Und A52 Düsseldorf Richtung Essen. Zwischen dem Dreieck Breitscheid und Essen-Kettwig. 2 Kilometer, 22 Minuten plus. Gute Fahrt. Johanna Tänzer ist hier. Tag zusammen. Ich hoffe, ihr kommt gut durch diesen Donnerstag. DJ und Produzent Topic, der hat seine Erfolgsgeschichte gebrochen, Leute. Ja, bisher hat er ja wirklich nur Songs auf Englisch gemacht, ne? Und das sind alles Hits geworden. Aber die Single jetzt mit Becky G ist einfach komplett auf Spanisch. Und das funktioniert muy, muy bien. Sorry, Papi, gibt's jetzt für euch.
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0: Habt ihr Panik oder freut ihr euch schon richtig? Ja Leute, heute ist der 24.09. Das heißt, heute in 3 Monaten ist einfach schon Heiligabend. Crazy, oder? So, und dann bringt ja der Weihnachtsmann die Geschenke, das wissen wir ja alle. Aber was macht der gute Mann denn jetzt eigentlich in der Zwischenzeit? Das hat meine Kollegin Kim Klages mal die ganz Kleinen gefragt.
1: Was denkst du denn, was der Weihnachtsmann gerade so macht?
2: Ja, bringt was zu essen.
1: Was zu essen? Was glaubst du denn, was ist der Weihnachtsmann denn?
2: Weiß ich nicht. Ich glaube, der packt die Geschenke ein.
1: Hast du denn auch schon Wünsche für Weihnachten?
2: Ja, hab ich. Eine Rainbow-Puppe.
1: Wie sehr freust du dich schon auf Weihnachten?
3: Ich freue mich schon. Dann kriege ich ganz viele Geschenke.
1: Antonia und Olivia sind Geschwister und die haben auch schon eine Ahnung, was der Weihnachtsmann jetzt gerade so treibt.
4: Der packt die Geschenke ein.
1: Ja, auch eure schon?
4: Ja.
1: Was wünscht ihr euch denn dieses Jahr zu Weihnachten? Habt ihr da schon eine Idee?
4: Eigentlich gar nichts.
1: Wünschst du dir denn was zu Weihnachten, Antonia?
5: Ja, ein Hund.
6: Ein Spielzeug, wo man mit, der macht dann wow, wow.
0: Oh, wow, wow. Oh Gott, ist das süß. Oh. Also, wenn der Weihnachtsmann den wow, wow nicht bringt, dann kriegt sie ihn von mir.
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0: Es ist 16:30.
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0: Ich bin Franziska Pietsch. Guten Nachmittag. Auch bei uns in der Stadt steigen die Löhne und Ausbildungsgehälter im Gastgewerbe. Darauf haben sich der Deutsche Hotel- und Gaststättenverband und die Gewerkschaft Nahrung, Genuss, Gaststätten nach langen Verhandlungen geeinigt. Nea Mai hat die Einzelheiten.
2: Für Azubis gibt es ab Oktober 20 Euro mehr im Monat, im August kommenden Jahres nochmal 20 Euro. Auch die Löhne der Beschäftigten steigen in 3 Stufen bis 2028. Der Leverkusener DEHOGA-Vorsitzende Hagen Nordhausen sieht den Abschluss grundsätzlich positiv. Höhere Löhne seien für die Betriebe zwar eine Belastung, könnten aber gleichzeitig helfen, mehr Personal zu gewinnen und die Ausbildung in der Gastronomie wieder attraktiver zu machen.
0: Jetzt gibt es auch von der Bezirksregierung grünes Licht. Damit hat Leverkusen offiziell einen neuen Kämmerer. Sascha Inderwisch war vorher Leiter des Fachbereichs Finanzen bei der Stadt Leverkusen. Der Stadtrat hatte den 39-Jährigen dann Ende August als neuen Finanzchef gewählt. Jetzt steht Inderwisch vor großen Herausforderungen. Er übernimmt als Kämmerer in einer Zeit, die finanziell noch nie so schlecht war wie jetzt. Warum er sich trotzdem ganz bewusst für den Job entschieden hat, könnt ihr euch in einem exklusiven Interview online bei uns auf radioleverkusen.de anhören. Inderwisch soll das Amt für die nächsten 8 Jahre übernehmen. Das Umweltamt ist in Hittorf weiter im Einsatz. Dort kümmert sich die Stadt schon seit knapp einer Woche um die fachgerechte Entsorgung von rund 100 Behältern mit Flüssigkeiten. Die sogenannten IBC-Behälter waren vergangene Woche teilweise undicht entdeckt worden und mussten deshalb zunächst von der Feuerwehr gesichert werden. Inzwischen ist klar, dass es sich um Abfälle aus der Druckfarbenherstellung und Abwasserbehandlung handelt. Das Umweltamt begleitet die Entsorgung engmaschig und kontrolliert, dass die angeordneten Maßnahmen eingehalten werden. Eine akute Gefahr für Menschen oder Umwelt besteht laut Stadt nicht. Und jetzt der kurze Blick in die Welt. Mit einer landesweiten Kontrollaktion geht NRW erneut gegen Sozialmissbrauch und betrügerische Geschäfte mit sogenannten Schrottimmobilien vor. Mehr als 100 Mitarbeitende haben in den frühen Morgenstunden rund 120 auffällige Wohneinheiten, unter anderem in Duisburg und Essen, kontrolliert. Dabei haben die Beamten zum Beispiel überprüft, ob Menschen in prekären Lebenslagen zu überhöhten Mieten in unzumutbaren Wohnungen untergebracht sind. Das Ziel, Menschen zu schützen und das Geschäft mit ihrer Not zu stoppen. Und das waren die Radio Leverkusen Nachrichten. 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Da gibt es heute noch viel Sonne für uns und wenn, dann eher leichte Wolken bei aktuell 18 Grad am Funkenturm in Opladen. Morgen und auch am Wochenende geht es dann sonnig weiter. Da klettern die Temperaturen auf über 20 Grad. Und der Radio Leverkusen Verkehr. Es knubbelt sich gerade ein bisschen in der Stadt in Mannfort auf dem Willy-Brandt-Ring kurz vor der Auffahrt zur A3. Und dann schauen wir auf die Autobahnen A1 nach Dortmund zwischen Köln-Bocklemünd und Kreuz-Leverkusen 9 Kilometer Stau, so 20 Minuten plus. Dann auf der A3 nach Oberhausen zwischen 3 Köln-Heumer und Kreuz-Leverkusen 11 Kilometer stocken, da eine Viertelstunde mehr. Und auf der A3 nach Köln zwischen Leverkusen-Opladen und Leverkusen-Zentrum 2 Kilometer stocken. Verkehr. Da braucht ihr 3 Minuten länger. Allen unterwegs, da wo es geht, eine gute und sichere Fahrt.
3: Tag zusammen, hallo, Johanna Tänzer ist hier. Heute habe ich einen Pulli an und den können wir morgen, glaube ich, aber sowas von zu Hause lassen. Ne? Habt ihr mitbekommen, morgen bis zu 25 Grad wieder und richtig viel Sonne. Krass. Okay, wie machen wir das dann? Trinken wir dann einen Iced Pumpkin Spice Latte?
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0: Schönen Donnerstag. Leute, Mirja Böß ist dieses Jahr wieder bei unserer Comedy-Camp-Tour dabei. Natürlich, weil sie die Bühne liebt. Ich habe aber auch das Gefühl, die genießt bei den Auftritten so ein bisschen die kinderlose Zeit. Es klingt zumindest danach.
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3: Bei uns in Köln gibt es ein Indoor-Spieleparadies, das heißt Silly Billy, ja? Und da bin ich in einer Kindermangel stecken geblieben. Kennt ihr diese Kindermangel? Diese Schaumstoffrollen, die so gegeneinander rollen, wo die Kinder so durchflutschen? Ja, Menschen mit Brüsten können das gar nicht. Dann habe ich da festgesteckt, denkst du mir, hilft, wie so eine fette Made, denkst du mir, hilft jemand? Nee, ein paar Kinder kamen mir neu. Gar nicht. Dann habe ich da festgesteckt,

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1: Mit Thorsten Adolfs. Guten Tag. Jeder vierte Autokäufer in Deutschland hat schon mal einen Gebrauchtwagen mit manipuliertem Kilometerstand gekauft oder kennt zumindest jemanden, dem das passiert ist. Das zeigt eine Umfrage des IT-Datenunternehmens CarVertical. Und dann kommt direkt das nächste Problem. Die Umfrage zeigt nämlich auch, dass die meisten gar nicht wüssten, was sie in so einem Fall machen müssten. Danny Hopper aus dem News-Team, bei 77% ist das demnach der Fall.
2: Genau, sie wissen zum Beispiel nicht, wo sie den Fall melden müssen oder welche gesetzlichen Regeln es da überhaupt gibt. Dabei ist das klar geregelt, die Manipulation ist eine Straftat. Wer das macht, dem droht eine Freiheitsstrafe von bis zu einem Jahr oder auch eine Geldstrafe. Das entscheidet am Ende das Gericht. CarVertical fordert ein einheitliches europäisches Netzwerk für den Datenaustausch, damit man eben auch bei Exporten nachvollziehen kann, wie viele Vorbesitzer das Auto wirklich hatte und ob das mit dem Kilometerstand so hinkommt. Denn wenn Kilometerstände manipuliert werden, dann meist ordentlich. Laut CarVertical sind es im Schnitt knapp 73.000 Kilometer.
1: Generell muss man aber sagen, dass Deutschland in Europa noch ziemlich gut dasteht.
2: Ja, im Transparenzindex von CarVertical kommen wir auf den dritten Platz, haben damit also eine der niedrigsten Manipulationsraten in Europa. Wenn es einem aber doch passiert, dann glauben die allermeisten nicht daran, dass sie ihr Geld zurückbekommen. Laut Umfrage sind es 84%. CarVertical rät deshalb, sich vor einem Kauf bewusst die Fahrzeuggeschichte des Wagens anzuschauen. Jeder Käufer habe das Recht, die zu kennen und eben nicht nur den Preis des Autos, heißt es. Das sei der zuverlässigste Schutz für Autofahrer.
1: Danke, Danny. Und jetzt weitere Themen im Überblick. Die EU-Kommission hat den von US-Präsident Trump ins Spiel gebrachten Exportstopp für Diesel als sehr schlechte Idee bezeichnet. Das würde die Preise weiter in die Höhe treiben, sagte ein Sprecher in Brüssel. Zuletzt hatten die USA während der Ölkrise in den 70er Jahren die Rohölexporte weitgehend gestoppt, um die Preise auf dem Heimatmarkt zu senken. Durch die illegale Herstellung gefälschter Markenzigaretten in einer Fabrik in Mettmann ist ein Steuerschaden von geschätzt rund 28 Millionen Euro entstanden. Das haben der Zoll in Essen und die Staatsanwaltschaft Düsseldorf mitgeteilt. Im Zusammenhang mit dem Fall waren vorgestern 21 Menschen festgenommen worden. Mehrere US-Medien, darunter CNN, dürfen nach wie vor nicht aus dem Weißen Haus berichten, obwohl ein Bundesrichter entschieden hat, dass ihnen wieder der Zugang gewährt werden muss. Dem Argument der Regierung, der Entzug der Presseausweise sei zum Schutz der nationalen Sicherheit nötig gewesen, folgte der Richter nicht. Die Hitzewellen der letzten Monate haben der deutschen Wirtschaft ordentlich zugesetzt. Laut einer aktuellen Allianz-Studie kostet uns das ganze Milliarden. Wenn es im Büro oder in der Werkstatt unerträglich warm ist, dann sinkt die Konzentration, wir machen öfter Pause oder fallen gleich komplett aus, weil die Kühlung fehlt. Ein Schaden von rund 25 Milliarden Euro ist dadurch in Deutschland entstanden, sagt die Allianz. Damit liegen wir europaweit auf dem zweiten Platz hinter Italien. Die hohe Summe kommt nach Angaben der Studienmacher vor allem dadurch zustande, weil wir nicht gut genug auf solche extremen Temperaturen vorbereitet sind. Das waren die Nachrichten mit Thorsten Adolfs.
3: Das Wetter.
4: Der Donnerstagnachmittag ist ganz schön. Es ist trocken. Wir haben ab und zu mal Sonne, ab und zu Wolken und das Thermometer steigt auf 16 bis 20 Grad heute. Morgen haben wir dann so ein kleines Summer-Comeback, weil dann kriegen wir bis zu 25 Grad Sonne und hellblauen Himmel.
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4: Kurz nach 5, hier steht ihr gerade am längsten. A2 Dortmund Richtung Oberhausen. Zwischen Herten und dem Dreieck Bottrop 6 Kilometer Stau. Ihr müsst 25 Minuten mehr einplanen. A3 Köln Richtung Oberhausen. Zwischen Kreuz Breitscheid und Oberhausen-Lierich 6 Kilometer, gute halbe Stunde plus. A4 Aachen Richtung Köln. Zwischen Kreuz Köln-West und Köln-Eiffeltor 6 Kilometer, 32 Minuten plus. A40 Dortmund Richtung Duisburg. Zwischen Gelsenkirchen Süd und dem Dreieck Essen-Ost 4 Kilometer, 20 Minuten müsst ihr mehr einplanen. Und A57 Köln Richtung Nimwegen. Zwischen Bowert und Krefeld-Gartenstadt 6 Kilometer, 20 Minuten kommen on top. Gute und eine sichere Fahrt mit uns. Tag zusammen, Johanna Tänzer ist hier für euch. Und auch wenn noch nicht ganz Abend ist, wünsche ich euch schon mal einen schönen Feierabend. Ich hoffe, der kommt bald für euch.
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0: Muttertag. Leute, wenn ihr einen Wunsch frei hättet und Geld mal so gar keine Rolle spielen würde, was wäre es?
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0: Unsere Hörerin Adina, die hat sich für Konzerttickets für den Megastar Shaboozy beworben. Und ja, sie wurde heute Morgen direkt mal von unserem Kollegen Jürgen Bangert aus dem Wunscherfüller-Team damit überrascht.
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3: Das ist nicht wahr.
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3: Oh Gott, ja. Geil.
0: Ja, geil. Ja, genau, weil es geht nicht nur aufs Konzert von Shaboozy. Nein, es geht einfach nach New York. 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Adina, die ist dazu auch noch ein riesen Fan von Shaboozy.
3: Ich hatte auch tatsächlich schon geguckt, wann der mal nach Deutschland kommt, hat mir extra so einen Ticketalarm gestellt und ja, jetzt einfach den dann da live sehen zu dürfen und auch treffen zu können, das ist Wahnsinn, also unbeschreiblich.
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0: Es ist 5:30.
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0: Hat Kaya von den Wienberg, hallo. Gute Nachrichten für Beschäftigte im Gastgewerbe bei uns in der Stadt. Landesweit gibt es künftig mehr Geld, auch für Azubis. Die Vergütung steigt ab Oktober um 20 Euro im Monat und nächstes Jahr erneut an. Auch die Löhne der übrigen Beschäftigten werden schrittweise angehoben. Hintergrund ist eine Einigung zwischen dem Deutschen Hotel- und Gaststättenverband und der Gewerkschaft Nahrung, Genuss, Gaststätten. Für die Gastronomen bedeutet das zwar höhere Kosten, sagt der Leverkusener DEHOGA-Chef. Gleichzeitig könne der Abschluss helfen, die angespannte Personalsituation zu entschärfen, weil Jobs und vor allem die Ausbildung im Gastgewerbe dadurch wieder attraktiver werden. Unsere Stadt hat jetzt ganz offiziell einen neuen Kämmerer. Der Stadtrat hatte Sascha Inderwisch schon Ende August als neuen Finanzchef gewählt. Jetzt hat auch die Bezirksregierung Köln grünes Licht gegeben. Er übernimmt als Kämmerer in einer schwierigen Zeit. Noch nie war die finanzielle Lage bei uns so schlecht. Für seine Amtszeit hat sich Sascha Inderwisch deshalb viel vorgenommen.
2: Dass die Stadt lebenswert bleibt, dass sie auch attraktiv bleibt, weil ansonsten wird die Wirtschaft auch hier nicht bleiben. Dass niemand zu Schaden kommt in den Schulen, dass wir nicht mehr in Sanierung stecken, als die Straße neu zu machen kostet. Also wir versuchen das, was im Moment geht. Und ich glaube schon, dass es in 8 Jahren besser aussehen wird, weil wir laufen bei vielen Themen im Moment so ein Stückchen auf eine Wand zu oder auf eine schlimme Phase. Aber bisher, und dann gibt es ja auch gute Beispiele, hat sich daraus immer was Gutes entwickelt. Und die Hoffnung habe ich jetzt auch.
0: Ein ausführliches Interview mit dem neuen Kämmerer findet ihr auf radioleverkusen.de. Wer bei uns in der Stadt noch seine Hecke oder Sträucher kräftig zurückschneiden will, sollte den Kalender im Blick haben. Ab heute in einer Woche ist das wieder erlaubt. Bis Ende Februar dürfen dann Äste grundsätzlich auch stärker zurückgeschnitten werden. Danach beginnt wieder die Schonzeit zum Schutz von Vögeln und anderen Tieren. Wichtig ist außerdem, Äste und Pflanzen dürfen nicht auf Gehwege oder Straßen ragen und keine Schilder oder Laternen verdecken. Nach Stürmen müssen gefährliche oder abgebrochene Äste ebenfalls entfernt werden. Wer gegen die Vorgaben verstößt, muss mit einem Bußgeld rechnen. Und jetzt der kurze Blick in die Welt. Die deutsche Wirtschaft ist im Aufschwung. Die führenden Wirtschaftsinstitute haben ihre Prognose deutlich angehoben. Damals hatte der Irankrieg die Erwartungen gedämpft. Die Auswirkungen sind aber geringer ausgefallen als befürchtet. Davon profitieren jetzt vor allem die Exportwirtschaft, sagen Experten. Auch für das kommende Jahr haben die Institute ihre Prognose nach oben geschraubt. Und das waren die Radio Leverkusen Nachrichten, unsere Stadt und die Welt im Blick, immer online und in unserer Radio Leverkusen App. Und wir schauen auf das Radio Leverkusen Wetter. Da kommt jetzt am Abend nochmal richtig die Sonne raus bei aktuell 18 Grad. Die messen wir am Wuppermannpark in Stehbusch. Später wird es dann eher bewölkt und die Temperaturen sinken in der Nacht auf bis 7 Grad. Morgen dann den ganzen Tag viel Sonne und Temperaturen über 20 Grad. Der Radio Leverkusen Verkehr, hallo Autofahrer. Im Berufsverkehr kommt ihr gerade einigermaßen gut durch. Es knubbelt sich nur ein bisschen rund um die Autobahnauffahrten am Willy-Brandt-Ring und auf der Bonner Straße. Auf den Autobahnen 2 Meldungen. Einmal die A1 Richtung Dortmund zwischen Köln-Bocklemünd und Kreuz Leverkusen West 9 Kilometer stockend und die A3 Frankfurt Richtung Oberhausen zwischen Dreieck Köln-Heumar und Kreuz Leverkusen 10 Kilometer stockender Verkehr. Hier dauert es in beiden Fällen ungefähr eine Viertelstunde mehr. Allen unterwegs, da wo es geht, eine gute und vor allen Dingen sichere Fahrt.
3: Hey, habt ihr eigentlich einen Organspendeausweis dabei? Ich habe meinen im Portemonnaie, habe das irgendwann mal ausgefüllt. In Deutschland ist es aber ja so, man muss aktiv zustimmen, dass man seine Organe spenden möchte im Todesfall. Dieses Thema wurde heute im Bundestag besprochen. Es wurde ein Antrag eingereicht. Was da genau passiert ist, darüber sprechen wir gleich nochmal genauer. Johanna Tänzer ist hier. Tag zusammen.
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0: Martin Crew am Donnerstagnachmittag. Hallo zusammen. Jeden Tag sterben in Deutschland Menschen, weil sie kein Spenderorgan bekommen. Je nach Statistik sind es 2 bis 3 Menschen pro Tag. Und etwa 8.500 Menschen warten in Deutschland auf ein Spenderorgan. Pro Jahr werden aber nur bis zu 900 Organe gespendet. Und eine Gruppe von Bundestagsabgeordneten unterschiedlicher Parteien, die findet, hey, das muss noch besser werden. Die haben heute in den Bundestag einen Antrag eingereicht, damit in Deutschland die Widerspruchslösung eingebracht wird. Unser Politikexperte José Nasiani verfolgt die Diskussion darüber schon länger. Was genau bedeutet jetzt diese Widerspruchslösung?
1: Bei der Widerspruchslösung gilt jeder Mensch nach seinem Tod erstmal als Organspender, es sei denn, es liegt der ausdrückliche Wunsch vor, kein Spender zu sein. Im Moment haben wir in Deutschland ja die Entscheidungslösung, praktisch das Gegenteil. Organspender wird man nur, wenn man sich entweder zu Lebzeiten ausdrücklich dafür entschieden hat oder die Angehörigen nach dem Tod zustimmen. NRW-Gesundheitsminister Laumann will schon länger erreichen, dass sich das ändert.
2: Wir müssen in diesem Zusammenhang auch mal sehen, dass 26 europäische Staaten die sogenannte Widerspruchslösung haben. Und diese Länder haben alle höhere Organentnahmezahlen wie wir. Alle.
0: Ja, und jetzt ist dieser Antrag erstmal in den Bundestag gekommen. Wie stehen denn die Aussichten dafür?
1: Die Aussichten sind noch völlig offen. Der Gesetzentwurf wird von 254 Abgeordneten unterstützt, darunter auch Abgeordnete von CDU, CSU, SPD, Grünen und Linken. Für eine Mehrheit im Bundestag reicht das aber noch nicht. Und es gibt einen deutlichen Widerstand. Eine zweite Gruppe lehnt die Widerspruchslösung ab, setzt stattdessen auf mehr Aufklärung. Jetzt geht dieser Gesetzentwurf erstmal in die Ausschüsse, wird dort diskutiert und dann erst soll in den kommenden Wochen das Parlament im Plenum darüber abstimmen.
0: Okay, also der Bundestag diskutiert erstmal nur darüber, ob in Deutschland bei der Organspende die Widerspruchslösung eingeführt wird. Infos und Hintergründe dazu gab's von José Nasiani. Danke dir.

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1: Ja, wie zu erwarten, eine Menge los im Feierabendverkehr. Einmal die Staus ab 14 Minuten Wartezeit. A1 Münster-Köln zwischen Kamenau-Kreuz und Schwerte 8 Kilometer eine Stunde plus. A2 Hannover-Dortmund zwischen Herford-Ost und Ostwestfalen-Lippe, da haben wir 3 Kilometer 22 Minuten. A4 Aachen-Köln zwischen Kreuzköln-West und Köln-Eiffeltor 6 Kilometer ist eine knappe halbe Stunde. Und A4 Olpe-Aachen zwischen Kreuzköln-Ost und Kreuzköln-Süd 4 Kilometer 14 Minuten obendrauf. Haltet durch, kommt gut an. Sebastian Pulli hier, Feierabend, im besten Fall auch Vorfreude auf Deutschland, Niederlande, gleich 8:45. Wir hätten hier auch schon mal einen XXL-Kader aufgestellt mit nur den Besten. Britney Spears haben wir, Jay-Z, U2, Purple Disco Machine, UNDAF leider nicht dabei. Aber Billie Eilish, die ist auch super, die macht jetzt den Anstoß. Birds of a Feather, einen schönen Abend euch.

0: waren noch das letzte Mal, das war länger, auf Social Media unterwegs waren und danach dachten, boah, jetzt geht's mir viel besser als vorher. Ja, ich kann mich auch nicht erinnern, weil es da ja den anderen immer besser geht und uns selbst dadurch schlechter. Und er hier nutzt es auch noch aus.
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4: Ja, der Herbst hat ja auch noch ein paar schöne Tage. Der Satz kommt oft von Männern in meinem Alter. Aber wollen wir doch mal ehrlich bleiben. Die schönen Tage im Herbst hängen doch in erster Linie vom geografischen Standort ab. Deshalb mache ich grundsätzlich Urlaub im Herbst. Ihr seht, ich hätte auch lieber Bock, im Sommer Urlaub zu machen. Aber wenn man im Herbst schöne Urlaubsbilder postet, dann ärgern sich die Freunde und Verwandten mehr. Ja, und dann habe ich wieder Spaß dran, wenn ich an der Poolbar sitze und mir vorstelle, wie mein Kumpel Axel gerade mit seinem labbrigen Filterkaffee am Schreibtisch sitzt, meinen Status stalkt und direkt schon das erste Mal laut Scheiße durchs Büro brüllt. Das ist für mich schöner als ein Frühbucherrabatt. Ja, das klingt jetzt ein bisschen gehässig und so kennt man mich ja auch gar nicht, aber ich bin auch nur ein Mensch. Und Glück definiert sich ja auch über den Kontrast. Und jetzt mal ehrlich, wie oft sind wir bei diesem Vergleich nur zweite Sieger? Aber den Urlaub dann zu machen, wenn alle anderen schon wieder an der Schippe sind, das ist die Macht des kleinen Mannes. Ich treibe das auch gerne mal auf die Spitze und heb mir einen Teil der Urlaubsfotos auf. Sehe, die poste ich dann erst im Januar, damit die denken, ich wäre schon wieder auf den Seychellen. Ja, während ich natürlich wieder auf Tour bin und in irgendeinem Billighotel in Erfurt hocke. Ja, Freunde, so ist das Leben. Yin und Yang. Kommt nur drauf an, wie du es verkaufst.
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0: Es ist 6:30.
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0: Ich bin Kaya von den Wienberg. Hallo. Auch bei uns in der Stadt steigen die Löhne und Ausbildungsgehälter im Gastgewerbe. Darauf haben sich der Deutsche Hotel- und Gaststättenverband und die Gewerkschaft Nahrung und Genuss Gaststätten nach langen Verhandlungen geeinigt. Nea May berichtet.
2: Für Azubis gibt es ab Oktober 20 Euro mehr im Monat, im August kommenden Jahres nochmal 20 Euro. Auch die Löhne der Beschäftigten steigen in 3 Stufen bis 2028. Der Leverkusener DEHOGA-Vorsitzende Hagen Nordhausen sieht den Abschluss grundsätzlich positiv. Höhere Löhne seien für die Betriebe zwar eine Belastung, könnten aber gleichzeitig helfen, mehr Personal zu gewinnen und die Ausbildung in der Gastronomie wieder attraktiver zu machen.
0: Jetzt gibt es auch von der Bezirksregierung Köln grünes Licht. Damit hat Leverkusen offiziell einen neuen Kämmerer. Sascha Inderwisch war vorher Leiter des Fachbereichs Finanzen bei der Stadt Leverkusen. Der Stadtrat hatte den 39-Jährigen dann Ende August als neuen Finanzchef gewählt. Jetzt steht Inderwisch vor großen Herausforderungen, übernimmt als Kämmerer in einer Zeit, die finanziell noch nie so schlecht war wie jetzt. Warum er sich trotzdem ganz bewusst für den Job entschieden hat, könnt ihr in einem exklusiven Interview online bei uns auf radioleverkusen.de anhören. Inderwisch soll das Amt für die nächsten 8 Jahre übernehmen. Das Umweltamt ist in Hittdorf weiter im Einsatz. Dort kümmert sich die Stadt schon seit knapp einer Woche um die fachgerechte Entsorgung von rund 100 Behältern mit Flüssigkeiten. Die sogenannten IBC-Behälter waren vergangene Woche teilweise undicht entdeckt worden und mussten deshalb zunächst von der Feuerwehr gesichert werden. Inzwischen ist klar, dass es sich um Abfälle aus der Druckfarbenherstellung und Abwasserbehandlung handelt. Das Umweltamt begleitet die Entsorgung engmaschig und kontrolliert, dass die angeordneten Maßnahmen eingehalten werden. Eine akute Gefahr für Menschen oder Umwelt steht laut Stadt nicht. Und jetzt der kurze Blick in die Welt. Die deutsche Fußballnationalmannschaft bestreitet gleich um 8:45 das erste Spiel unter dem neuen Bundestrainer Jürgen Klopp. Gegner ist die Niederlande. Die knifflige Auftaktprüfung soll ein erster kleiner Fingerzeig werden, wo der Weg mit Klopp hinführen könnte. Die Statistik spricht für einen Auftaktsieg von Klopp. Das ist bislang jedem seiner 5 Vorgänger in diesem Jahrhundert gelungen. Und das waren die Radio Leverkusen Nachrichten, unsere Stadt und die Welt.

0: bleibt im Blick, immer online oder in unserem WhatsApp-Channel. Und wir schauen aufs Radio Leverkusen-Wetter. Da messen wir jetzt noch 17 Grad an der Schusterinsel in Opladen. Dazu gibt es vereinzelt Wolken und auch noch schön viel Sonne. In der Nacht kühlt es sich dann deutlich runter, so auf 7 Grad. Schauen wir noch auf morgen, da bekommen wir ganz viel Sonnenschein und bis zu 22 Grad in der Spitze. 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
1: Sebastian Pulli hier und ein schöner, entspannter Ort, wo wir jetzt hin können nach Feierabend. Das ist ja immer eine gute Sitcom. Einfach berieseln lassen, ein bisschen schmunzeln, nicht zu viel denken. Deshalb wollte ich jetzt eigentlich hier eine Staffel Friends durchlaufen lassen für euch. In der Programmdirektion haben sie dann aber zu mir gesagt, Entschuldigung, kennen wir uns? Deshalb jetzt nur den Titelsong von Friends, Rembrandts I'll Be There For You. Einen schönen Abend euch.

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1: Eine vielleicht etwas ungewöhnliche Suche, bei der wir gerade helfen wollen. Wir suchen nämlich einen speziellen Mann aus Leverkusen.
2: Ja, der Filmstudent Arnit aus Flensburg, der plant nämlich einen Film, in dem es im weitesten Sinne um die bosnische Community geht. Und dieser Leverkusener Mann, den er sucht, der soll da zu Wort kommen. Vor rund 2 Jahren hat sein Kumpel den Mann auf einer Autofahrt kennengelernt.
3: Also er heißt Cesco. Das Einzige, was wir von ihm wissen, ist tatsächlich, dass er in Leverkusen wohnt und aus Bosnien kommt. Eine Tochter hat die Psychologie studiert, ein Sohn, der auch etwas studiert. Das war's dann irgendwo.
1: Nicht so viel, aber vielleicht haben wir ja Glück. Kennt jemand Cesco mit bosnischem Hintergrund in Leverkusen bei uns? Melde dich oder meldet euch bei uns und wir stellen gerne den Kontakt her.

0: Human Being, da sind wir schon bei Jürgen Klopp. Oder ist er doch der Messias?
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0: Der Fußballgott hat offenbar seinen Sohn auf die Erde niedergeschickt, mit kleinem Umweg über die Trivago-Werbung direkt in die deutsche Elf. Ja, Jürgen Klopp, einfach Hoffnungsträger der deutschen Fußballnation und nächster Bundeskanzler vielleicht. Aber gucken wir erstmal auf heute Abend. Deutschland, Niederlande in der Nations League, 8:45 gleich.
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2: Ja, jetzt ist es soweit. Die großen Ankündigungen des neuen Bundeschefübungsleiters Jürgen Kloppo-Klopp treffen auf die Fußballrealität. Nun also erstmal die Niederlande. Was soll man sagen? Es gab schon große Spiele gegen unsere Nachbarn mit der schönen Nordsee. Im direkten Vergleich hat die deutsche Mannschaft sogar immer noch die Nase vorn. Und bei den letzten zwei Duellen, vor genau 2 Jahren und ebenfalls in der Nations League, gab es einen Sieg und ein Unentschieden. Ein weiterer Erfolg soll jetzt mit der neuen mannschaftlichen Ausrichtung gelingen.
3: Ich bleibe dabei, fußballerische Qualität wird dann

0: Job von seiner Ehefrau auf dem DFB-Trainingsbike begleiten lässt oder dass sonstige Familienmitglieder Tickets für den Mannschaftsflieger erhalten haben, habe ich nichts gehört. Insofern bin ich da schon mal beruhigt.
1: Ich erwarte sofort mehr. Was kann ich sagen? Und mehr geht erstmal immer.
0: Fußballer sollen ab jetzt wieder das machen, was sie am besten können. Fußball spielen.
1: Den Jungs dabei zu helfen, ihr unglaubliches Potenzial in Qualität umzumünzen, ist in der Zukunft der Auftrag.
0: In diesem Sinne, schönen Anpfiff.

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1: Mit Thorsten Adolfs. Guten Abend. Heute Abend werden wahrscheinlich deutlich mehr Fans den Fernseher einschalten als sonst, wenn die deutsche Fußballnationalmannschaft spielt. Alle wollen das Debüt des neuen Bundestrainers Jürgen Klopp sehen in der Nations League. Gegner in Amsterdam sind die Niederlande. Danny Hopper aus dem News-Team. 3 Monate nach dem peinlichen WM-Aus herrscht wieder Aufbruchstimmung.
2: Ja, definitiv. Und das ist Jürgen Klopp noch vor seinem ersten Länderspiel gelungen. Mit seinem XXL-Kader zeigt er, dass er neue Wege gehen will. Und auch bei seiner Pressekonferenz, bei der er gesagt hatte, er wolle gerne die Fahne zurückholen, hat er viele Menschen berührt. Man hat so ein bisschen das Gefühl, er ist jetzt genau derjenige, den nicht nur Fußball Deutschland gut gebrauchen kann. Auch bei den ersten Trainingseinheiten in Herzogenaurach gab es viele Gesten, sein Dauerlachen und positive Botschaften. Und Klopp selbst merkte man auch die Lust an.
3: Super Spieler, kann man nicht anders sagen. Die Jungs haben alle Lust. Also dementsprechend, empfinden wir Aufbruchstimmung ganz bestimmt.
2: Heute Abend noch ein Sieg gegen die Niederlande, dann wäre Fußball Deutschland wohl wieder glückselig.
1: Lass uns mal auf die Partie schauen, die Niederlande sind ja in einer ähnlichen Situation.
2: Ja, auch für die Niederlande war schon in der ersten K.O.-Runde der WM Schluss. Auch bei ihnen sitzt ein neuer Trainer auf der Bank mit dem Spanier Xavi. Das heißt, auch die Niederländer wissen noch nicht so ganz genau, wo sie gerade stehen. Und deshalb weiß auch Klopp, worum es in dem Spiel heute geht.
3: Ja, Start ist wichtig, ist Anspannung da ganz bestimmt. Aber, hat ja schon gesagt, wir versuchen zu lernen, Spaß zu haben unter Druck.
2: Groß in die Karten schauen lassen wollte er sich noch nicht. Man wolle guten Fußball spielen, mehr ließ er sich noch nicht entlocken.
3: So ein bisschen überraschend wollen wir auch noch sein.
2: Schon vor 2 Jahren gab es das Duell in der Nations League mit den Niederlanden. In Amsterdam gab es damals ein 2:2, in München dann ein 1:0. Mal schauen, was es diesmal wird.
1: Danke Danny und jetzt weitere Themen im Überblick. Beim Spritpreis gibt es einen neuen Aufwärtstrend. Weil Rohöl wieder teurer geworden ist, zogen laut ADAC auch die Preise an den Tankstellen wieder an. Morgen wollen Bundestag und Bundesrat den neuen Tankrabatt von rund 17 Cent pro Liter beschließen. Er soll für die Monate Oktober, November und Dezember gelten. Die Frankfurter SPD fordert einen Wechsel an der Bundesspitze der Partei. Sie kritisiert den politischen Kurs der Parteichefs Klingbeil und Baas und fordert deshalb die Weichen bei einem außerordentlichen Bundesparteitag im Herbst neu zu stellen. Die SPD verliere seit Jahren an Zustimmung, heißt es vom Unterbezirksvorstand. Deshalb sei ein politischer Neuanfang nötig. In NRW ist eine illegale Zigarettenfabrik aufgeflogen. Der Steuerschaden liegt bei rund 28 Millionen Euro. Bei der Razzia dazu am Dienstag wurden 21 Verdächtige geschnappt. Alle sitzen jetzt in Haft. Die Fahnder stellten mehr als 11 Tonnen Tabak und 11 Millionen fertige Zigaretten sicher. Seit Mai sollen in der Fabrik in Mettmann über 130 Millionen unversteuerte Zigaretten hergestellt worden sein. Weil im großen Stil gebaut wird, muss die A40 am Kreuz Kaiserberg heute Abend gesperrt werden. Die Strecke zwischen dem Kreuz Duisburg und der Anschlussstelle Kaiserberg bleibt in beiden Richtungen 10 Tage lang komplett dicht. Das Ganze startet um 21 Uhr und dauert bis Montag, den 5. Oktober um 5 Uhr morgens. Die Umleitungen sind ausgeschildert, Autofahrer sollten dann aber etwas mehr Zeit einplanen als sonst. Soweit die Meldungen mit Thorsten Adolfs.
4: Das Wetter. Kleines Kontrastprogramm. Erstmal heute Nacht richtig frisch mit Tiefstwerten von 8 bis 3 Grad und sogar ein bisschen Bodenfrost im Sauerland möglich. Dafür morgen dann schön sommerlich, da gibt's viel Sonne und im Rheinland sogar bis 25 Grad maximal. Das wird schön.
5: NRW Verkehr.
4: Die Staus ab 9 Minuten Wartezeit. A1 Dortmund-Köln zwischen Vollmarstein und Gevelsberg 2 Kilometer 13 Minuten. A2 Hannover-Dortmund zwischen Herford-Ost und Ostwestfalen-Lippe 4 Kilometer knappe halbe Stunde oben drauf. A4 Aachen-Köln zwischen Kreuzköln-West und Köln-Eiffeltor 3 Kilometer 12 Minuten. Und A516 Oberhausen Richtung Oberhausen-Eisenheim aktuell zwischen Stärkrade und Eisenheim 1 Kilometer knappe 10 Minuten. Gute Fahrt! Hallo, Sebastian Bulli hier. Na, habt ihr schon mitbekommen? Es ist Oktoberfest. Ja, es ist sehr, sehr schwer, dem zu entgehen. Es findet überall statt, jetzt auch hier, Achtung, bei einem bekannten Discounter im Kühlregal, eine Wiesentiefkühlpizza mit Brezel- und Weißwurstgeschmack. Hier steht auch drauf, Brezel küsst Weißwurst. Braucht man gar keine Maß mehr, um sich zu übergeben. Schönen Abend, guten.
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0: Oh, jetzt haben wir einen richtig starken Song.
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0: Einer von den Toten Hosen, zu dem viele Fans wohl der Band geschrieben haben, der nimmt mich wahnsinnig mit, weil der einfach genau dieses Gefühl trifft, was viele von uns gerade haben. Nämlich, dass in Teilen der Gesellschaft plötzlich Empathie nicht mehr zählt, also Mitgefühl, Hilfsbereitschaft gegenüber Schwächeren offenbar ihren Wert verloren haben, sondern nur noch wichtig ist ein Feindbild, Wut und Egoismus. So, und das schreit Campino stellenweise richtig raus in dem Song wie so ein eingesperrtes Tier. Also es wird roh, es wird rau, es wird laut und verzweifelt, aber es wird auch tröstlich mit der ganz wunderbaren Zeile am Ende. All ihr Müden und ihr Schwachen, ihr Außenseiter und ihr Freaks, ihr seid nicht alleine in diesem Hass, der euch umgibt. Ist ein richtig starker Song. Gibt's jetzt hier bei uns, die Hosen, was ist mit uns los? Du

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1: Der Nachtfrost kommt. Klingt wie eine Ankündigung aus einem Horrorfilm. Aber keine Sorge, er kommt nur in die Tallagen im Sauerland. Ansonsten wird es aber auch frisch heute Nacht. Tiefstwerte später zwischen 8 und 3 Grad. Dafür ist morgen umso schöner. Viel Sonne und relativ warm. Je nach Region sogar bis 25 Grad.
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1: Hier und da immer noch einiges los. Die Staus ab 6 Minuten jetzt. A1 Dortmund-Köln zwischen Hagen-West und Kreuz-Wuppertal-Nord. 4 Kilometer, knappe halbe Stunde. A2 Hannover-Dortmund zwischen Herford-Ost und Ostwestfalen-Lippe. 3 Kilometer, auch da eine knappe halbe Stunde. A4 Aachen-Köln zwischen Kreuz-Köln-West und Köln-Eiffeltor. 3 Kilometer, 6 Minuten. A45 Hagen-Dortmund zwischen Dortmund-Süd und Kreuz-Dortmund-Witten. 2 Kilometer, 8 Minuten. Und A46 Düsseldorf-Heinsberg zwischen Kapellen und Grevenbroich, 1 Kilometer, 6 Minuten plus. Eine gute Fahrt. Sebastian Pulli hier. Oh nein, jetzt hat's die KI geschafft. Sie ist in unserer Playlist. Nicht mal hacken musste sie uns. Wir haben sie ganz freiwillig reingelassen. Einfach, weil sie einen Hammer-Track produziert hat. Moving to the Sun nämlich. Zu unserer Verteidigung, nur die erste Version, die kam von KI. Und dann hat sie DJ und Mensch Ugel nochmal nachproduziert und von einer ebenfalls menschlichen Sängerin neu einsingen lassen. Also, auch echte Humanoide verdienen damit Geld. Gibt's jetzt hier Moving to the Sun. Schönen Abend.
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0: Konrad und damit herzlich willkommen zu unserem kleinen True Crime Podcast Kriminalität im Pop. Heute die Kellys, Verbrechen eines Familienclans. Tatsächlich möglicherweise kreativer Diebstahl innerhalb der Kelly Family. So, Achtung, wir haben Beweisstück A, der Refrain von Iggy Kellys neuem Song Miracle. Ja, mehr brauchen wir nicht. Kommt's euch auch vielleicht ein bisschen bekannt vor aus dem besten Mix? Falls nicht, wir helfen nach. Achtung. Ja, tatsächlich, wenn man vor Madness abschneidet, ist es fast dieselbe Gesangsmelodie. Und Beautiful Madness ist eben von niemand Geringerem als von Michael Patrick Kelly, also Iggy Kellys eigenem Onkel. Im schlimmsten Fall heißt das, er hat bewusst geklaut, im wahrscheinlicheren, er hat einfach brav sehr, sehr oft die Alben seines Onkels gehört. So oder so, es bleibt in der Familie. Komm, spielen wir.
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1: Ich bin Uli Reitinger. Die führenden Wirtschaftsforschungsinstitute haben heute eine für viele wohl überraschende Prognose vorgelegt. Sie gehen davon aus, dass die deutsche Wirtschaft in diesem Jahr um 1,3% wächst. Damit haben die Experten ihre Wachstumsprognose mehr als verdoppelt im Vergleich zum Frühjahrsgutachten. Der Iran-Krieg und die stark gestiegenen Energiepreise haben die deutsche Wirtschaft nicht so stark beeinflusst, wie befürchtet, heißt es. Wer jahrelang zu viel zahlt an seinen Energieversorger, der hat jetzt bessere Chancen, Geld zurückzubekommen. Nach einem Urteil des Europäischen Gerichtshofs verfallen Ansprüche wegen unwirksamer Preisänderungen nicht, einfach so nach 3 Jahren. Hintergrund ist ein Fall aus Berlin.
2: Verbraucherschützer begrüßen dieses Urteil, denn es erleichtere es, gegen unwirksame Preiserhöhungen vorzugehen. Auslöser war ein Fernwärmeversorger hier in Berlin, dessen Arbeitspreis änderte sich ab 2015 jedes Jahr für eine Kundin. Doch erst 2019 erhob die Einspruch. Zu spät, erklärte das Kammergericht Berlin. Wer 3 Jahre nicht widerspreche, müsse zahlen. Der Europäische Gerichtshof sieht das anders, das sei nicht mit EU-Recht vereinbar. Unwirksame Preiserhöhungsklauseln können also künftig wohl länger als 3 Jahre erfolgreich beanstandet werden. Aus Berlin, Ronny Tochau.
1: Reporter der US-Medien CNN, MS Now und Politico haben das Weiße Haus wieder betreten. Die 3 Medien berichten, dass sie am Mittag wieder Zugang bekommen hätten, nachdem es am Morgen erneute Zurückweisungen gegeben habe. Ein Richter hatte den vorläufigen Zutritt für Vertreter der 3 Medien angeordnet, nachdem US-Präsident Trump diese am vergangenen Freitag aus seinem Amtssitz verbannt hatte. Zum Sport. Spiel 1 für die deutsche Fußballnationalmannschaft nach der enttäuschenden Weltmeisterschaft. Das Team trifft gleich in Amsterdam in der Nations League auf die Niederlande. Bundestrainer Jürgen Klopp feiert seine Premiere.
3: Die deutschen Fans hatten eine zum Teil kurze Anreise und einen sonnigen Tag hier in Amsterdam. Im Prestigeduell hoffen sie natürlich auf einen Sieg. Gegen einen Gegner, der nach dem frühen WM-Aus auch auf einen neuen Trainer setzt. Jürgen Klopp hat zu seiner Aufstellung nicht viel verraten. Ein Spieler muss am Abend auf die Tribüne, weil es sonst zu viele wären für die UEFA. Es trifft Neuling Conte von der TSG Hoffenheim. Die Spannung hier ist groß, ob Halsbringer Klopp direkt bei seinem Start die Fans wieder glücklich macht. Aus Amsterdam, Thomas Bremser.
1: Anpfiff ist um 20.45 Uhr. Zu sehen ist das Ganze bei RTL. Das waren die Nachrichten mit Uli Reitinger.
0: Das Wetter.
4: Morgen nochmal ein bisschen Sommerprogramm vor dem Wochenende. Es wird sehr, sehr schön. Viel Sonne und warm, vor allem im Rheinland sogar bis 25 Grad maximal möglich. Vorher müssen wir aber noch durch eine kalte Nacht. Tiefstwerte von 8 bis 3 Grad erreichen wir später.
0: NRW Verkehr.
4: Langsam wird's besser, hier und da hakt's aber noch. Einmal die Staus ab 7 Minuten Wartezeit. A1 Dortmund-Köln zwischen Vollmarstein und Kreuz Wuppertal Nord. Aktuell 3 Kilometer, knappe halbe Stunde. A2 Hannover-Dortmund zwischen Herford-Bad-Salz-Ufflin und Ostwestfalen-Lippe. Da haben wir 2 Kilometer, auch da eine knappe halbe Stunde. Dann A4 Aachen-Köln zwischen Kreuz Köln-West und Köln-Eiffeltor. 2 Kilometer, 7 Minuten. Und A45 Hagen Richtung Dortmund zwischen Dortmund-Süd und Dortmund-Eichlinghofen. 2 Kilometer. Knappe 10 Minuten. Eine gute Fahrt, kommt gut an. Sebastian Pulli hier und gleich zum Feierabend ein ganz neuer Song von dem Mann, dessen größter Hit jetzt schon seit 84 Wochen durchgängig in den deutschen Charts und auch dauerhaft bei uns zu hören ist und zu dem vermutlich schon viele Leute geheiratet haben und es noch tun werden. Ordinary nämlich. Gleich hier vom König der depressiven Schmusemucke, Alex Warren. Emerald Eyes. Aber erstmal was Fröhliches zum emotional drauf vorbereiten. Gala Freed from Desire. Einen schönen Abend.

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0: Die Die, die große Fußballhymne und gleich Viertel vor neun ja auch das Spiel Deutschland-Niederlande unter natürlich Bundestrainer Jürgen Klopp. Ein Mann, auf den sich ja eigentlich fast alle einigen können. Und das ist im schwer gespaltenen 2026 ja schon ein kleines Wunder. Jetzt der Kollege hier über die neue Vaterfigur der Nation.
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2: Jürgen Klopp, ey, ich will nicht wissen, wie viele Kinder bald nach dem benannt werden. Hörst du dann nur noch auf den Spielplätzen? Jürgen! Jürgina! Wir gehen nach Hause Fußball gucken! Kloppo, ey, das ist der George Clooney des deutschen Fußballs. Charmant, gut aussehend, erfolgreich. Ja, das ist ein Bundestrainer, der nicht selbst an seiner Hand riechen muss. Das wollen andere für den machen. Der Mann hat Strahlkraft, also wirklich, sein Lächeln kannst du von der ISS sehen. Ein bisschen Sorgen mache ich mir um die Schiedsrichter. Eine falsche Entscheidung und der beißt denen ja ein Ohr ab. Ich meine, wenn bei Kloppo die Ampel auf Rot springt, dann fährt der Unterkiefer so mehrere Meter nach vorne, der zeigt die Zähne, da kannst du zu Hause vorm Fernseher eine zahnärztliche Kontrolluntersuchung bei dem machen. Wenn es da einmal Probleme mit dem Videobeweis gibt, dann will ich hoffen, dass sie den Kölner Keller von innen abgeschlossen haben. Aber immer dran denken, das ist die Leidenschaft, die wir vielleicht mal wieder brauchen. Dann wird das auch was mit den Titeln. Ich klopp mal auf Holz.
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1: Füße gut in die Decke einwickeln, gleich vorm Schlafen der Nachtfrost kommt. Vor allem in die Tallagen im Sauerland, aber auch ansonsten eine frische Nacht später. Da Tiefstwerte zwischen 8 und 3 Grad dann. Dafür morgen richtig schön, der Freitag, viel Sonne und warm, stellenweise sogar bis 25 Grad.
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1: Wird langsam ruhiger, die meisten sind zu Hause zum Deutschlandspiel gucken, aber hier und da müsst ihr noch ein bisschen länger stehen. Wir starten auf der A1 Dortmund Richtung Köln, da aktuell zwischen Vollmarstein und Kreuz Wuppertal Nord 3 Kilometer 21 Minuten. A2 Hannover Dortmund zwischen Herford Bad Salzuflen und Ostwestfalen-Lippe 3 Kilometer 26 Minuten. A4 Aachen Köln zwischen Kreuz Köln West und Köln Eiffeltor 2 Kilometer 4 Minuten und A45 Dortmund Hagen zwischen Kreuz Castrop-Rauxel Ost und Dortmund Hafen 1 Kilometer, das sind 6 Minuten. Eine gute Fahrt, kommt gut an. Sebastian Pulli hier. Gleich ist soweit, bevor das Deutschlandspiel gegen die Niederlande um 8:45 losgeht. Unter Jürgen Klopp natürlich. Ein Mann bei uns, der im Vergleich zum Bundestrainer seine Geheimratsecken immer mit Stolz getragen hat und uns Männern somit zeigt, Erfolg braucht kein volles Haar. Und auch keinen cool klingenden Künstlernamen. DJ Bobo reicht völlig. Den gibt's gleich noch mit Everybody hier. Aber erstmal Nico Santos. Einen schönen Abend.
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0: Okay, bisher nur ein ganz leichter Anflug von Stress beim Blick in den Kalender.
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0: 24.09. heute, das heißt nur noch 3 Monate bis Weihnachten. Ein Glück, dass wir uns nicht um Geschenke kümmern müssen, weil der Weihnachtsmann das ja macht. Der hat richtig zu tun, sagen Kollegin Kim Klages und die Kinder.
2: Was denkst du denn, was der Weihnachtsmann gerade so macht?
3: Ja, bringt was zu essen.
2: Was zu essen? Was glaubst du denn, was ist der Weihnachtsmann denn?
3: Weiß ich nicht. Ich glaube, der fängt die Geschenke ein.
2: Hast du denn auch schon Wünsche für Weihnachten?
3: Ja, hab ich. Eine Rainbow-Puppe.
2: Wie sehr freust du dich schon auf Weihnachten?
4: Ich freue mich schon.
5: Und dann kriege ich ganz viele Geschenke.
2: Antonia und Olivia sind Geschwister und die haben auch schon eine Ahnung, was der Weihnachtsmann jetzt gerade so treibt.
6: Der packt die Geschenke ein.
2: Ja, auch eure schon?
6: Ja.
2: Was wünscht ihr euch denn dieses Jahr zu Weihnachten? Habt ihr da schon eine Idee?
6: Eigentlich gar nichts.
2: Wünschst du dir denn was zu Weihnachten, Antonia?
7: Ja, ein Hund.
8: Ein Spielzeug, wo man mit, der macht dann wow.
0: Oh nein. Ich glaube, viele von uns sind in der letzten Minute dahingeschmolzen, wie die Dominosteine gerade in den Discountern. 3 Monate noch. Dann ist Weihnachten. Besinnlichen Abend mit himmlischer Musik jetzt.
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1: Ich bin Uli Reitinger. Die führenden Wirtschaftsforschungsinstitute erwarten für das laufende Jahr einen Anstieg des Bruttoinlandsprodukts um 1,3%. Das heißt, die deutsche Wirtschaft wächst wieder. Mit ihrer Herbstprognose haben die Institute ihre Vorhersage aus dem Frühjahr mehr als verdoppelt.
2: Die Prognose hat sich zwar verdoppelt, aber es ist eher ein kleines Plus als ein echter Aufschwung. Unter anderem angetrieben durch die staatlichen Milliarden für Verteidigung und Infrastruktur. Nach Einschätzung der Institute bleibt die deutsche Wirtschaft in den kommenden Jahren leistungsschwach. So hieß es von den Experten unter anderem, die Rentenreform führe unter dem Strich zu einer steigenden Beitragsbelastung. Bei der Energiepolitik erkenne man nicht mal ansatzweise eine Vision und der Tankrabatt sei kontraproduktiv. Aus Berlin, Ursula Winkler.
1: Die meisten Banken und Sparkassen in Deutschland würden nach Einschätzung der Finanzaufsicht BaFin derzeit selbst einen schweren globalen Wirtschaftseinbruch überstehen. Das zeigt ein gemeinsamer Stresstest von BaFin und Bundesbank bei mehr als 1100 Instituten. Allerdings zeigen manche Geldhäuser auch Schwächen.
3: Was ist, wenn Waschmaschine und Auto gleichzeitig kaputt gehen und man auch noch seinen Job verliert? So ungefähr kann man sich den Stresstest für Banken vorstellen, nur mit größeren Krisen. Etwa Konflikte auf der Welt, Handelsblockaden, unterbrochene Lieferketten, Preisanstiege. Insgesamt zeigten sich die deutschen Geldhäuser für solche Krisenszenarien solide aufgestellt, heißt es von den Kontrolleuren. Einige Dutzend rutschten allerdings mit ihrem Kapitalpuffer zu weit ab, um weitere Krisen gut überstehen zu können. Diese auffälligen Banken werden jetzt genau im Blick behalten. Und es sind immerhin weniger als beim letzten Stresstest. Aus Berlin, Ronny Torau.
1: Verbraucher müssen rechtswidrige Preiserhöhungen in Energieverträgen auch nach einer längeren Zeit ohne Widerspruch nicht hinnehmen. Mit diesem Urteil stellt sich der Europäische Gerichtshof gegen die bisherige Auffassung des Bundesgerichtshofs. Der BGH hatte geurteilt, dass Kunden rechtswidrige Preiserhöhungen im Energiesektor akzeptieren müssen, wenn sie nicht innerhalb von 3 Jahren widersprechen. Vom EuGH heißt es nun, das ist mit EU-Recht nicht vereinbar. Reporter von CNN, MS Now und Politico dürfen das Weiße Haus wieder betreten. Die 3 Medien berichten, dass sie am Mittag wieder Zugang bekommen hätten. Ein Richter hatte den vorläufigen Zutritt für die Medienvertreter angeordnet, nachdem US-Präsident Trump diese am vergangenen Freitag aus seinem Amtssitz verbannt hatte. Das waren die Nachrichten mit Uli Reitinger.
4: Das Wetter. Vielleicht die Herbstdeko nochmal schnell zurück in den Karton. Morgen ist wieder ein bisschen Sommer. Es wird ziemlich sonnig und stellenweise kriegen wir sogar bis 25 Grad maximal. Dafür können wir jetzt für die Nacht schon mal die Weihnachtsdeko rausholen. Da gibt es nämlich schon Bodenfrost. Zumindest im Sauerland ist das möglich. Aber auch ansonsten gleich frisch. Tiefstwerte in der Nacht von 8 bis 3 Grad.
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4: So langsam werden sie kleiner, die Staus. Ein paar längere haben wir aber noch. A1 Dortmund Richtung Köln zwischen Vollmarstein und Kreuz Wuppertal Nord. Da haben wir 3 Kilometer, knappe 20 Minuten. A2 Hannover Dortmund zwischen Herford, Bad Salzuflen und Ostwestfalen-Lippe. 2 Kilometer, eine Viertelstunde. Und das waren auch schon die längeren. A40 haben wir noch Duisburg-Essen zwischen Duisburg-Häfen und Kreuz Duisburg. 3 Minuten plus. Und A40 Essen-Dortmund zwischen Bochum-Dückerweg und Dreieck Bochum-West. 1 Kilometer. Da sind 5 Minuten eine gute Fahrt. Hallo, Sebastian Pulli hier am ja heutigen Tag der Satzzeichen. Oder habe ich einen Punkt vergessen? Tag der Satzzeichen. Schönen Abend.
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0: so maximal fröhlich. Bisschen Disco hier bei uns von The Bowser. Magnetic ist das. So, wir fahren die Stimmung ein bisschen runter, weil man sollte ja als Erwachsener keine Kindersachen mehr machen. Kann sehr unangenehm werden. Einfach mal Leute Ü30, wer es nicht glaubt, nochmal einen Purzelbaum ausprobieren. Es ging mir danach extrem lange nicht sehr gut. Sie hier hat weitere Beispiele für Kindersachen, die Erwachsene bitte nicht machen sollen.
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3: Bei uns in Köln gibt es ein Indoor-Spieleparadies, das heißt Silly Billy, ja? Und da bin ich in einer Kindermangel stecken geblieben. 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Ja, Menschen mit Brüsten können das gar nicht. Dann habe ich da festgesteckt, denkst du mir, hilft, wie so eine fette Made, denkst du mir, hilft jemand? Nee, ein paar Kinder kamen, haben mir neue Zöpfe geflochten. Andere haben mir so am Hintern rumgehauen. Ein Mädchen ist zu seiner Mutter gerannt, hat gesagt, Mama, gib mal schnell das Telefon, da steckt eine Frau fest. Die ist schon ganz rot, ich will ein Foto machen.
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0: Achterbahn der Temperaturen in der Nacht. Jetzt geht's erstmal runter. Tiefstwerte später von 8 bis 3 Grad. Wird ziemlich frisch. Im Sauerland ist sogar Bodenfrost möglich. Und morgen schießen wir dann aber sofort wieder rauf. Da stellenweise sogar bis 25 Grad möglich maximal. Dazu viel Sonne. Es wird ein richtig schöner Freitag.
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0: Deutschland, Niederlande, aktuell 1-0. Das nur für die armen Seelen, die noch im Stau festhängen. A1 Dortmund Richtung Köln zwischen Vollmarstein und Kreuz Wuppertal Nord. Da haben wir noch 2 Kilometer, 17 Minuten plus. Und die A2 Hannover-Dortmund zwischen Herford, Bad Salzuflen und Ostwestfalen-Lippe. Da 2 Kilometer, knappe Viertelstunde. Gute Fahrt, kommt gut an. Sebastian Bulli hier und gleich Musik von zwei Künstlern, die als Künstlernamen einfach ihre Vornamen genommen haben. Charles and Eddie. Wie so Dorf-DJs, die sich halt nennen DJ Klaus oder DJ Peter. Gut, haben sie mehr Zeit, gute Musik zu machen, ne? Would I Lie to You gibt's gleich.
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0: Aber erstmal der Mann hier, Künstlername, direkt ein ganzer Satz. Teddy schwimmt. Teddy swims. Heißt im wahren Leben ganz anders, nämlich Jaden Colin Dimmesdale. Ist auch eigentlich schon cooler als Teddy swims. Naja, schönen Abend, Mr. Know-It-All.

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0: einer ganzen Nation auf den Prüfstand heute Abend.
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0: Bundestrainer Jürgen Klopp im Nations League-Spiel. Aber bisher ist er, wie er halt so ist, und zwar absolut stabil und vor allem erfolgreich. Deutschland führt gegen die Niederlande mit 1-0 aktuell zur Halbzeit. Lief zwar nicht alles rund, ein Schocktor direkt am Anfang, das wurde aber nicht gegeben, dank Videoschiedsrichter. Ein Fehlpass von Ter Stegen gab es zum Beispiel auch zum Gegner 25 Meter vom Tor. Dann hat er aber den Schuss gehalten, der dann kam. Aber hey, wir wollen nicht meckern. 1-0 zur Halbzeit, das ist stark. Und gleich geht's auch schon weiter. Daumen gedrückt.
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1: Ich bin Tine Klimach. Reporter der US-Medien CNN, MS Now und Politico haben das Weiße Haus wieder betreten können. Am Morgen waren sie erneut zurückgewiesen worden, obwohl ein Richter ihren vorläufigen Zutritt angeordnet hatte. Trumps Medienkrieg überschattet auch den Besuch von Chinas Staatspräsident Xi Jinping.
2: Beim Empfang des chinesischen Präsidenten Xi im Weißen Haus war das chinesische Staatsfernsehen dabei. US-Reporter der von Trump verbannten kritischen TV-Sender allerdings mussten immer noch draußen bleiben. Verkehrte Welt. Inzwischen hat die Regierung nachgegeben und die Korrespondenten von CNN, MS Now und der Plattform Politico können wieder Bericht erstatten. Die einstweilige Verfügung des Gerichts aber gilt nur 2 Wochen. Trump hat angekündigt, Berufung einzulegen. Sein Medienkrieg geht weiter. Aus den USA, Tina Eck.
1: Die deutsche Wirtschaft könnte deutlich stärker wachsen als bisher angenommen. Führende Forschungsinstitute verdoppeln in ihrer Herbstprognose die Wachstumserwartung für das laufende Jahr auf 1,3%. Der Irankrieg und die stark gestiegenen Energiepreise haben die deutsche Wirtschaft aber nicht so stark beeinflusst wie befürchtet. Fachleute fordern bei der Weiterentwicklung der künstlichen Intelligenz einen grundlegenden Kurswechsel von Tech-Konzernen. Hintergrund sind wachsende Sorgen vor unkontrollierbaren Risiken durch KI. Das Hasso-Plattner-Institut in Potsdam fordert, dass unabhängige Experten umfassenden Zugriff auf Daten und Modelle erhalten müssen, um die bislang undurchsichtigen Systeme fundiert zu überprüfen.
3: Sogar die Chefs führender US-KI-Konzerne warnen vor Gefahren für die gesamte Menschheit. Inwieweit sie unabhängigen Experten, im besten Fall Spitzenforschern ohne wirtschaftliche Interessen, aber tatsächlich Einblick in ihre Arbeit gewähren, ist völlig unklar. Die Experten vom Hasso-Plattner-Institut versuchen gleichzeitig zu beruhigen. Eine unkontrollierbare Super-KI ist nicht in Sicht, heißt es. Uli Reitinger, Nachrichtenredaktion.
1: Die Zahl der Verkehrsunfälle in Deutschland ist im ersten Halbjahr gestiegen. Daneben gab es deutlich weniger Verkehrstote. Nach vorläufigen Angaben des Statistischen Bundesamtes wurden rund 1,3 Millionen Unfälle registriert. Das sind 2,6% mehr als im Vorjahreszeitraum. Die Zahl der Todesopfer sank um 9%. Auffällig war allerdings ein Anstieg bei E-Scootern. 28 Nutzer kamen ums Leben.
4: Und das waren die Nachrichten mit Tine Klimach.
5: Das Wetter.
6: Kleines Kontrastprogramm. Erstmal heute Nacht richtig frisch mit Tiefstwerten von 8 bis 3 Grad und sogar ein bisschen Bodenfrost im Sauerland möglich. Dafür morgen dann schön sommerlich, da gibt's viel Sonne und im Rheinland sogar bis 25 Grad maximal. Das wird schön.
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6: 3 Staus hätten wir. Wir starten mit der A1 Dortmund Richtung Köln zwischen Vollmarstein und Kreuz Wuppertal Nord. 2 Kilometer 10 Minuten. A2 Hannover Dortmund zwischen Herford Bad Salzuflen und Ostwestfalen-Lippe. Da haben wir 2 Kilometer 11 Minuten. Und A44 hinten raus Dortmund Kassel zwischen Kreuz Wünnenberg-Haaren und Lichtenau-Westfalen. 1 Kilometer 4 Minuten. Gute Fahrt, kommt gut an. Sebastian Pugli hier mit einer wichtigen Eilmeldung. Achtung, das Leben ist ein Wunschkonzert. 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Der läuft wieder. So, für was haben wir hier? Tickets für Musicals sind dabei, für Konzerte, Möbelgutscheine. 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Dann hier Pyrotechniker für einen Tag. Dürfen wir auch den Ort selbst wählen? Ich hätte noch eine Rechnung offen mit wem. Es ist alles dabei. Oder ihr könnt auch einfach selber einen eigenen Wunsch angeben. Einfach so. Ganz viel Glück und schönen Abend euch.
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0: verkleidet. Bon Jovi, ja, da waren sie, die dicken E-Gitarren. Aber ansonsten ja doch eher selten geworden, ne?
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0: Auch bei uns, ja, immer mal wieder, ne? Vielleicht kommt ab und zu noch Nickelback rum, aber gut, die sind auch mehr so mittelbefriedigend. Also wer richtigen Rock will, breitbeinigsten Rock aus der Zeit, wo die Hosen noch eng und die Frisuren gar nicht saßen, der darf gerne mal reinhören bei unserem Schwesternsender Radio Mixtape, zu empfangen unter anderem über DAB+. Und da taucht dann unter anderem auch Atze Schröder ganz tief ein in den Plattenschrank.
2: Why can't this be love? Van Halen, oh Gott, wenn ich an die Zeit denke, das war 86, David Lee Roth hatte die Band gerade verlassen, Sammy Hagar kam in die Band, wir alle haben damals gedacht, wenn das mal gut geht, ja, und es ging nicht nur gut, es ging sogar besser. It's got what it takes, so tell me why. Leute, wenn ihr mich jetzt hier sehen könntet, leichte Gänsehaut und ein paar Tränchen verdrückt. Letzte Woche war Beerdigung von meinem Cousin und der war großer Jethro Tull-Fan. Living in the Past, eigentlich eine Aufforderung in unserer schnelllebigen Zeit, die vielleicht zu schnell auch ist, sich einfach mal wieder zurückzulehnen, auch vielleicht gedanklich mal in die Vergangenheit zurückzukehren. Ja, das macht was mit mir, der Song.
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0: Das Wetter.
1: Der Nachtfrost kommt. Klingt wie eine Ankündigung aus einem Horrorfilm. Aber keine Sorge, er kommt nur in die Tallagen im Sauerland. Ansonsten wird es aber auch frisch heute Nacht. Tiefstwerte später zwischen 8 und 3 Grad. Dafür ist morgen umso schöner. Viel Sonne und relativ warm. Je nach Region sogar bis 25 Grad.
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1: So, nochmal für alle im Stau stecken gebliebenen. Der Zwischenstand Deutschland-Niederlande. Wir führen nach wie vor mit 1:0. Die Staus, 2 Stück, beide nicht lang. A1 Dortmund-Köln zwischen Vollmarstein und Gevelsberg, 1 Kilometer, 3 Minuten. Und A3 Oberhausen-Frankfurt zwischen Köln-Mühlheim und Dreieck Köln-Heumar, 2 Kilometer, 5 Minuten plus. Eine gute Fahrt. Sebastian Pulli hier. Na, wie lauft ihr denn so weg vor euren Problemen? Manche essen sie ja weg, manche rauchen sie weg, manche trinken sie weg. Und Tove Lo, die macht all das und vor allem schläft sie mit allem und jedem, um ja nicht dem Trennungsschmerz ins Gesicht gucken zu müssen. Ist ein ganz, ganz starker Song über genau das Thema. Tove Lo, Stay High. Oben bleiben, damit man nicht runterkommen muss. Schönen Abend euch. 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

0: I will always love you. Das ist trotz allem unsere persönliche Liebesbotschaft an Jürgen Klopp.
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0: Nein, hinten raus. So knapp. Doch noch das 1-1. 90. Minute haben die Niederländer doch noch den Ausgleich geschafft. Jürgen Klopp hat gegrinst, hat's mit Humor genommen. Der Mann ist einfach dermaßen stabil. Also vermutlich dürfen wir immer noch dran glauben, dass der Bundeskanzler Material ist, auch nach einem Unentschieden in der Nations League gegen die Niederlande. So, jetzt für alle Väter, deren Kinder Jürgen Klopp als die neue, bessere Vaterfigur sehen. Sorry, Papi.

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1: Ich bin Tine Klimach. Im laufenden Jahr erwarten die führenden Wirtschaftsforschungsinstitute einen Anstieg des Bruttoinlandsprodukts um 1,3%. In ihrem Frühjahrsgutachten hatten sie noch mit 0,6% gerechnet. Die Experten haben aber auch Sorgen.
2: Die Prognose hat sich zwar verdoppelt, aber es ist eher ein kleines Plus als ein echter Aufschwung. Unter anderem angetrieben durch die staatlichen Milliarden für Verteidigung und Infrastruktur. Nach Einschätzung der Institute bleibt die deutsche Wirtschaft in den kommenden Jahren leistungsschwach. Der Titel des Gutachtens: Aufschwung mit Strukturproblemen, Finanzpolitik auf Abwägen. So hieß es von den Experten unter anderem, die Rentenreform führe unter dem Strich zu einer steigenden Beitragsbelastung. Bei der Energiepolitik erkenne man nicht mal ansatzweise eine Vision und der Tankrabatt sei kontraproduktiv. Aus Berlin, Ursula Winkler.
1: Über die geplante Rentenreform wird in der schwarz-roten Bundesregierung heftig gestritten. Der Sozialverband VdK Deutschland fordert nun in einem Interview mit der deutschen Presseagentur einen Sozialcheck. Konkret rät VdK-Präsidentin Verena Bentele dem Bundeskanzler, die Chance für eine Überarbeitung der Reform zu nutzen.
3: Die geplante Abschaffung der Rente mit 63, ein Unding, auch für den Sozialverband. Viele hätten ihren Renteneintritt schon geplant. Deswegen könne man die Rente nach 45 Beitragsjahren nun nicht einfach canceln. Wir brauchen mindestens Übergangsfristen, heißt es, eine Reform zum Wohl der Menschen. Mehr Nähe zu den Leuten, nicht mit dem Kopf durch die Wand, das hört man nun auch immer wieder aus der Koalition. Doch noch ringt die Regierung um einen Rentenkompromiss. Claudia Wächter, Nachrichtenredaktion.
1: Der Streit zwischen US-Präsident Trump und Medienhäusern um den Zugang zum Weißen Haus überschattet in den USA den Besuch von Chinas Staatschef Xi Jinping. Eine Live-Übertragung gab es nicht. Trump kündigte zum Auftakt des Besuchs an, man werde Fragen im Kontext von Sicherheit, Technologie und KI erörtern. Auch der heftige Handelsstreit sollte Thema sein. Eine fraktionsübergreifende Abgeordnetengruppe im Bundestag unternimmt einen neuen Anlauf für die Widerspruchsregelung bei Organspenden. Erwachsene würden danach nach dem Tod grundsätzlich als Spender gelten, sofern sie nicht widersprochen haben. Eine andere Gruppe lehnt das ab und fordert stattdessen mehr Aufklärung und bewusste Entscheidungen. Über beide Initiativen beraten nun zunächst die Ausschüsse.
4: Und das waren die Nachrichten mit Tine Klimach.
0: Das Wetter.
5: Morgen noch mal ein bisschen Sommerprogramm vor dem Wochenende. Es wird sehr, sehr schön, viel Sonne und warm, vor allem im Rheinland sogar bis 25 Grad maximal möglich. Vorher müssen wir aber noch durch eine kalte Nacht. Tiefstwerte von 8 bis 3 Grad erreichen wir später.
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5: Alles entspannt, alles frei, eine gute Fahrt. Sebastian Pulli hier und es ist ja schon ein bisschen zweifelhaft, ne? Wie das Oktoberfest seine tiefbayerischen Schatten bis in die Supermärkte NRWs wirft. Bei einem Discounter, jetzt neu im Sortiment, die Tiefkühlpizza, Sorte Weißwurst und Brezel. Warum nicht noch Biergeschmack dazu? Dann hat man praktisch einen kompletten gehäckselten Oktoberfestbesucher auf der Pizza. Naja, verkauft sich dann wahrscheinlich immer noch besser als Pizza Hawaii. Guten, schönen Abend.
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0: Das ist das enttäuschte Ohr. Er hat auch keine Karten für Oasis bekommen. Tom Odell.
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0: Ja, drei Konzerte von Oasis in Deutschland. Die ersten nach 18 Jahren. Andrang ist natürlich groß. Kollege Kevin Zimmer hat versucht, Online-Tickets zu kriegen, damit ihr es nicht tun müsst. Denn es war ja richtig, richtig aufwendig.
2: Das ist richtig. Ich habe mich online registrieren müssen auf der Seite von Oasis. Da musste ich wirklich alle Daten angeben. Dann musste ich drei mögliche Konzerte anklicken, wo ich hingehen wollen würde. Habe ich München, Manchester und Amsterdam genommen. Dann war der Prozess aber noch lange nicht zu Ende. Ich habe dann noch eine Oasis-Frage beantworten müssen. Also da musste ich das Jahr anklicken, wann das erste Album rauskam. Da habe ich gedacht, oh, okay, jetzt, sie wollen wirklich nur Fans da haben. Ne? Verschiedene Häkchen musste ich noch setzen. Ich weiß gar nicht mehr, was ich da alles angeklickt habe. Ich war auf jeden Fall insgesamt ein paar Minuten beschäftigt. Jetzt warte ich auf eine E-Mail von diesem Portal. Da drin ein Zahlencode. Nur mit diesem Zahlencode komme ich dann morgen in den Ticketshop. Der öffnet morgen. Das heißt aber noch lange nicht, dass ich dann auch Tickets bekomme. Alles sehr, sehr verwirrt.
0: So, also sprich, die Mail, auf die vermutlich sehr viele warten heute, die hast du noch nicht.
2: Ja, aber die kann ja noch kommen. Ne? Ich gebe noch nicht ganz auf. Ja. Oasis haben selbst jetzt auch schon mal gepostet, wie diese E-Mail genau aussieht, weil sie natürlich Angst davor haben, dass mit diesem Ticketprozess auch da Schmu getrieben wird, irgendwelche Fake-Mails rumgeschickt werden. Zum Beispiel haben sie jetzt auch noch mal davor gewarnt, Zahlencodes für den Online-Shop bitte nicht im Internet zu kaufen. Die funktionieren nämlich nicht. Die Zahlencodes funktionieren nämlich nur mit deiner registrierten E-Mail-Adresse und nur für dir das zugewiesene Konzert.
0: Oh wow, ja gut. Komplizierter Prozess, an Karten zu kommen, das ist vermutlich der Preis dafür, Betrug vorzubeugen. Nicht, dass der dann unmöglich werden würde, aber schwerer hoffentlich. So oder so, viel Erfolg, dass ihr zu Oasis könnt. Daumen sind

0: Das Wetter.
1: Füße gut in die Decke einwickeln, gleich vorm Schlafen der Nachtfrost kommt. Vor allem in die Tallagen im Sauerland, aber auch ansonsten eine frische Nacht später, da Tiefstwerte zwischen 8 und 3 Grad dann. Dafür morgen richtig schön, der Freitag, viel Sonne und warm, stellenweise sogar bis 25 Grad.
0: NRW Verkehr.
1: Schön entspannt, nichts los gerade, alles frei, eine gute Fahrt. Sebastian Pulli hier und Somber sitzt schwer verliebt und rauchend auf der Feuerleiter draußen vor der Wohnung der Frau, die er liebt, und erzählt ihr, dass er einfach ein viel besserer Typ ist als ihr Partner. Homewrecker heißt der Song und der Begriff bezeichnet eben genau so einen, der sich in eine andere Beziehung einwieselt und sie dann zerstört. Wenn Somber das aus seiner eigenen Perspektive singt, dann klingt's aber viel sympathischer. Hört ihr jetzt. Einen schönen Abend.
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0: Nach Pink jetzt spannende neue Musik.
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0: Der Titel heißt Rise Slow, langsam aufsteigen, und es ist drin, was draufsteht. Ist ein Song, der langsam wächst. Fängt an mit so ein paar schönen Synthesizern, ganz reduziert, atmosphärischer Gesang. Dann kommt langsam nach und nach der Rhythmus rein. Und dann gibt's auch irgendwann was härter auf die Mappe. Und dann geht's ganz gut ab, ohne dass der Song die Seele verliert. Hat so ein Vibe insgesamt von Sonnenuntergang in einer Rooftop-Bar. Aber alle Gäste bis auf die Sängerin sind schon weg. Ist aber auch schön für die Nacht jetzt. Und sollte noch jemand aufrecht stehen, auch schön tanzbar. Chemo Sounds, Rise Slow jetzt bei uns.

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1: Ich bin Tine Klimach. Es ist das Gipfeltreffen der beiden wohl gerade mächtigsten Männer der Welt und kann deshalb Auswirkungen haben auf Politik und Wirtschaft weltweit. US-Präsident Trump hat den chinesischen Staatschef Xi Jinping in Washington empfangen. Mit viel Pomp.
2: Der pompöse Empfang hier in Washington kann kaum vom Konfliktstoff ablenken. Handel, Zölle, Taiwan, KI und Kriege, im Speziellen Chinas Ölimporte aus dem Iran und Russland. Im Moment herrscht Zollpause, aber die beiden Mächte sind im harten Wettbewerb an allen Fronten. Beim Staatsbankett am Abend ist die Tech-Branche dabei. Stärkere Kontrollen bei der Entwicklung von KI oder Superintelligenz stoßen bei Trump und Xi auf Ablehnung. Peking sieht die Warnungen als Versuch, China von einer Vorreiterrolle im KI-Bereich abzuhalten. Aus den USA, Tina Eck.
1: Die deutsche Wirtschaft könnte deutlich stärker wachsen als bisher angenommen. Führende Forschungsinstitute verdoppeln in ihrer Herbstprognose die Wachstumserwartung für das laufende Jahr auf 1,3%. Im Frühjahrsgutachten hatte sie noch mit 0,6% gerechnet. Der Iran-Krieg und die stark gestiegenen Energiepreise haben die deutsche Wirtschaft aber nicht so stark beeinflusst wie befürchtet. Doch dieser Aufschwung stehe auf einem schmalen Fundament, warnen die Experten. Wer jahrelang zu viel an seinen Energieversorger zahlt, der hat jetzt bessere Chancen, Geld zurückzubekommen. Nach einem Urteil des Europäischen Gerichtshofs verfallen Ansprüche wegen unwirksamer Preisänderungen nicht einfach nach 3 Jahren. Hintergrund ist ein Fall aus Berlin.
3: Verbraucherschützer begrüßen dieses Urteil, denn es erleichtere es, gegen unwirksame Preiserhöhungen vorzugehen. Auslöser war ein Fernwärmeversorger hier in Berlin, dessen Arbeitspreis änderte sich ab 2015 jedes Jahr für eine Kundin. Doch erst 2019 erhob die Einspruch. Zu spät, erklärte das Kammergericht Berlin. Wer 3 Jahre nicht widerspreche, müsse zahlen. Der Europäische Gerichtshof sieht das anders, das sei nicht mit EU-Recht vereinbar. Unwirksame Preiserhöhungsklauseln können also künftig wohl länger als 3 Jahre erfolgreich beanstandet werden. Aus Berlin, Ronny Thorau.
1: Zum Sport. Jürgen Klopp hat beim Debüt als Bundestrainer mit der deutschen Fußballnationalmannschaft ein Unentschieden geholt. Das DFB-Team spielte zum Auftakt der Nations League in Amsterdam gegen die Niederlande 1:1.
4: Das Wetter.
5: Jetzt in der Nacht gering bewölkt, kein Regen in Sicht, Tiefstwerte zwischen 8 und 3 Grad. Der Tag selbst, da haben wir am Anfang erstmal so ein paar Nebelfelder vielleicht, aber dann wird es richtig sonnig und trocken. Bis 25 Grad sind drin.
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6: A1 Köln-Münster zwischen Schwerte und Unna, 2 Kilometer Stau, 12 Minuten Zeitverlust. Und A4 Aachen-Köln zwischen Kreuz, Köln-West und Köln-Eiffeltor, 2 Kilometer stockender Verkehr. Wir wünschen allen unterwegs gute Fahrt.
5: Robert Janz ist hier, dann übernehme ich mal hier das Ruder, kurz nach 12, und da starten wir jetzt erstmal rein mit 3 Hits am Stück. Den Anfang machte Bibi Rexha, spiele ich euch mit New Religion.
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0: Fool's Garden habe ich euch gespielt mit Lemon Tree. Das ist die junge Freitagnacht. Und ich sag mal, um diese Uhrzeit, ihr kennt das vielleicht aus dem Freundeskreis, da diskutiert es sich immer gut. Und ich habe jetzt mal so eine Diskussion, die können wir an der Stelle jetzt mal aufmachen. Brauchen Comedians überhaupt Urlaub? Ich meine, wenn die eh doch hauptberuflich irgendwie die ganze Zeit nur Spaß haben, brauchen die dann Urlaub? Also egal, wie diese Diskussion enden würde, unser Atze, der sitzt jedenfalls im Flieger in Richtung Sonne.
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4: Ja, der Herbst hat ja auch noch ein paar schöne Tage. Der Satz kommt oft von Männern in meinem Alter. Aber wollen wir doch mal ehrlich bleiben. Die schönen Tage im Herbst hängen doch in erster Linie vom geografischen Standort ab. Deshalb mache ich grundsätzlich Urlaub im Herbst. Ihr seht ja, ich hätte auch lieber Bock, im Sommer Urlaub zu machen. Aber wenn man im Herbst schöne Urlaubsbilder postet, dann ärgern sich die Freunde und Verwandten mehr. Ja, und dann habe ich wieder Spaß dran, wenn ich an der Poolbar sitze und mir vorstelle, wie mein Kumpel Axel gerade mit seinem labbrigen Filterkaffee am Schreibtisch sitzt, meinen Status stalkt und direkt schon das erste Mal laut Scheiße durchs Büro brüllt. Ach, das ist für mich schöner als ein Frühbucherrabatt. Ja, das klingt jetzt ein bisschen gehässig und so kennt man mich ja auch gar nicht, aber ich bin auch nur ein Mensch. Und Glück definiert sich ja auch über den Kontrast. Und jetzt mal ehrlich, wie oft sind wir bei diesem Vergleich nur zweite Sieger? Aber den Urlaub dann zu machen, wenn alle anderen schon wieder an der Schippe sind, das ist die Macht des kleinen Mannes. Ich treibe das auch gerne mal auf die Spitze und heb mir einen Teil der Urlaubsfotos auf. Sehe, die poste ich dann erst im Januar, damit die denken, ich wäre schon wieder auf den Seychellen. Ja, während ich natürlich wieder auf Tour bin und in irgendeinem Billighotel in Erfurt hocke. Ja, Freunde, so ist das Leben. Yin und Yang. Kommt nur drauf an, wie du es verkaufst.
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1: Es sind keine Wolken unterwegs in der Nacht oder nur ganz wenige, darum ist es auch trocken. Tiefstwerte haben wir zwischen 8 und 3 Grad. Der Tag selbst wird dann morgen wieder richtig schön und Regen ist nicht in Sicht. 25 Grad sind in der Spitze drin am Freitag.
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2: Zurzeit liegen uns keine Meldungen vor. Wir wünschen allen unterwegs gute Fahrt.
1: Wir starten jetzt mal rein mit Musik von Nelly Furtado. Ich bin Robert Jans und wünsche euch eine gute und entspannte Nacht. Wenn ihr gerade unterwegs seid, dann kommt gut und sicher an.
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1: Ich bin Tine Klimach. Die Spritpreise jagen einen Rekord nach dem nächsten. Die Politik ringt um Entlastungsmaßnahmen. Bundestag und Bundesrat sollen heute den nächsten Tankrabatt auf den Weg bringen.
2: Jetzt muss es schnell gehen, denn der Rabatt soll schon ab Oktober, also ab nächsten Donnerstag, für 3 Monate gelten. Der Liter Sprit wird mit der Steuersenkung knapp 17 Cent günstiger, wenn die Tankstellen den Rabatt voll weitergeben. Bei der ersten Auflage im Mai und Juni hatten Institute und das Bundeskartellamt errechnet, dass das nur teilweise der Fall war. Die Mineralölwirtschaft bestreitet das. Viele Experten kritisieren den Rabatt, denn er ist vergleichsweise teuer und nicht zielgenau. Er unterstützt auch Menschen, die keine Hilfe bräuchten. Wer kein Auto hat, aber unter hohen Preisen leidet, bekommt dagegen nichts davon. Aus Berlin, Ursula Winkler.
1: Kein Einlenken bei Gaza, keine Zweifel am Vorgehen gegen den Iran. Israels Ministerpräsident Netanyahu hat bei den Vereinten Nationen seinen Kurs mit Nachdruck verteidigt. Internationale Vorwürfe gegen sein Land wies er zurück und griff zugleich seine Kritiker an. Israel des Völkermords zu bezichtigen sei die größte Lüge des Jahrhunderts, sagte er in New York. Zahlreiche Ländervertreter haben aus Protest gegen den israelischen Ministerpräsidenten vor dessen Rede den Saal verlassen. Auch draußen vor dem Gebäude gab es Proteste. Rheinland-Pfalz behält ein weiteres Jahr den Vorsitz der Ministerpräsidentenkonferenz. Das haben die Regierungschefs der Länder einstimmig beschlossen, teilte die Staatskanzlei in Mainz mit. Eigentlich wäre ab Oktober Sachsen-Anhalt mit dem Vorsitz dran gewesen. Nach dem Wahlsieg der AfD in dem Land hatte der dortige Ministerpräsident Sven Schulze erklärt, auf den turnusmäßigen Vorsitz des Ländergremiums ab Oktober verzichten zu wollen. Die weitere Reihenfolge der Vorsitzländer bleibt unverändert. Sachsen-Anhalt wird übersprungen. Zum Sport. Jürgen Klopp hat beim Debüt als Bundestrainer mit der deutschen Fußballnationalmannschaft ein Unentschieden geholt. Das DFB-Team spielte zum Auftakt der Nations League in Amsterdam gegen die Niederlande 1:1. Trainer Jürgen Klopp bei RTL.
3: Wir hätten sehr, sehr gerne gewonnen hier heute, keine Frage. Hätte am Spielverlauf nichts geändert. Wir müssen die Eindrücke, die Informationen, die wir kriegen, müssen wir nehmen. Und die Ergebnisse müssen wir auch akzeptieren. Und deshalb, wir heute 1:1, hätte super gerne gewonnen, aber kann man den Punkt auch nehmen.
1: Außerdem sagte er sei mit vielen Einzelleistungen sehr, sehr zufrieden, so Bundestrainer Jürgen Klopp.
4: Das Wetter.
5: Jetzt in der Nacht sind kaum Wolken unterwegs, also es regnet auch gar kein Thema. Die Temperaturen pendeln sich ein zwischen 8 und 3 Grad. Schauen wir schon mal auf den Freitag selbst. Der wird dann wieder richtig schön sonnig und vor allem auch trocken. 25 Grad sind sogar in der Spitze drin.
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6: Zurzeit liegen uns keine Meldungen vor. Wir wünschen allen unterwegs gute Fahrt.
5: 1 Uhr ist durch und jetzt starten wir rein mit 3 Songs am Stück. Den Anfang macht DJ Alle Farben. Ganz korrekter Typ, war auch letztens hier bei uns zum Interview im Sender. Ist er vorbeigekommen und das Interview, das könnt ihr euch auf unserer Homepage auch noch in voller Länge anhören. Wir hören jetzt seinen Song Baby Goodbye.
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0: Gemeinsam geht's hier durch die Nacht. Ich halte hier für euch die Stellung, bin sozusagen bei euch, falls ihr gerade in der Nachtschicht steckt oder unterwegs seid. Und jetzt habe ich wieder was ganz Neues für euch.
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1: Das wird ein richtig schöner Freitag. 25 Grad sind heute in der Spitze drin. Dazu gibt es echt freundliches Wetter. Also die Sonne ist am Start. Jetzt in der Nacht ist es auch erstmal trocken. Also Regen ist kein Thema. Tiefstwerte haben wir zwischen 8 und 3 Grad.
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2: A40 Essen-Dortmund, zwischen Dortmund-Barob und Dortmund-Hombruch, 1 Kilometer Stau. Und A43 Recklinghausen-Wuppertal, zwischen Wittenherbede und Sprockhövel, 1 Kilometer stockender Verkehr. Wir wünschen allen unterwegs gute Fahrt.
1: Wir machen uns gemeinsam eine entspannte Freitagnacht und starten rein mit Musik. Die kommt von Hertz, spiele ich euch mit Stay.
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0: Sun habe ich euch gespielt. Ich sag mal so, ist jetzt schon sehr optimistisch um diese Uhrzeit. Ne? Erstmal bewegen wir uns hier mal langsam in Richtung 2 Uhr, bis die Sonne am Start ist. Das dauert noch ein paar Stündchen, aber ist ja nicht weiter schlimm, weil ich habe jetzt was zu lachen für euch. Mea Bös, die ist in diesem Jahr wieder mit am Start bei unserer Comedy Camp Tour. Natürlich, weil sie die Bühne liebt, klar. Ich habe aber auch ehrlicherweise ein bisschen das Gefühl, sie genießt bei den Auftritten auch so ein bisschen die kinderlose Zeit. Das klingt zumindest danach.
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3: Bei uns in Köln gibt es ein Indoor-Spieleparadies, das heißt Silly Billy, ja? Und da bin ich in einer Kindermangel stecken geblieben. Kennt ihr diese Kindermangel? Diese Schaumstoffrollen, die so gegeneinander rollen, wo die Kinder so durchflutschen? Ja, Menschen mit Brüsten können das gar nicht. Dann habe ich da festgesteckt, denkst du mir, hilft, wie so eine fette Made, denkst du mir, hilft jemand? Nee, ein paar Kinder kamen, haben mir neue Zöpfe geflochten. Andere haben mir so am Hintern rumgehauen. Ein Mädchen ist zu seiner Mutter gerannt, hat steht, Mama, gib mal schnell das Telefon, da steckt eine Frau fest. Die ist schon ganz rot, ich will ein Foto machen.
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2: Ich bin Tine Klimach. Israels Ministerpräsident Benjamin Netanyahu war gestern an der Reihe mit seiner Rede bei der UN-Generaldebatte. Rund um das UN-Gebäude herum wurde zum Teil heftig protestiert. Dabei nahmen die Polizei Berichten zufolge auch Stars in Gewahrsam.
3: Schauspielerinnen Susan Sarandon, Hannah Einbinder und Cynthia Nixon waren bei den Protesten dabei. In einem Foto war Sarandon zu sehen, von Polizisten umringt. Es gab Sitzblockaden und viele Demos rund um die Absperrungen um das UN-Gebäude am East River. Bürgermeister Mamdani unter anderem hatte dazu aufgerufen. Netanyahu verteidigte sein Vorgehen im Gazastreifen und den Iran-Krieg. Irans mörderische Diktatur dürfe keine Atomwaffen besitzen, die Israel vernichten und die ganze Welt bedrohen könnten. Aus den USA, Tina Eck.
2: Zur Entlastung der Autofahrer von hohen Spritpreisen soll heute der Weg für einen erneuten Tankrabatt freigemacht werden. Die schwarz-rote Koalition will dafür eine vorhergesehene Steuersenkung im Bundestag beschließen. Kurz darauf soll das Gesetz dann auch gleich den Bundesrat passieren, damit es noch zum 1. Oktober in Kraft treten kann. Bis Ende Dezember soll die Energiesteuer auf Diesel und Benzin damit gesenkt werden. Die Mehrwertsteuer eingerechnet, ergibt sich eine Entlastung um 17 Cent pro Liter. Beim Staat wird dadurch mit Steuerausfällen von bis zu 2,5 Milliarden Euro gerechnet, die Bund und Länder jeweils zur Hälfte tragen sollen. Viele Menschen in Deutschland sprechen mit KI-Chatbots über persönliche und vertrauliche Themen. Einer Umfrage des Softwaredienstleisters Proton zufolge haben 68% der befragten Nutzer bereits mindestens ein sensibles Thema mit einem KI-System besprochen. Gleichzeitig ist das Misstrauen beim Datenschutz groß. Gut 40% vertrauen den Anbietern wenig oder gar nicht beim Schutz vertraulicher Daten. Zum Sport. In der Nations League hat die deutsche Fußballnationalmannschaft 1:1 unentschieden gegen die Niederlande gespielt. Joshua Kimmich bei RTL auf die Frage, wie sich das Spiel angefühlt hat.
4: Ja, nach einem intensiven Fußballspiel, in dem nicht alles perfekt war, unterm Strich verdient es unentschieden.
2: Den erst in der Nachspielzeit verpassten Sieg bei seinem Bundestrainerdebüt trauerte Jürgen Klopp nicht lange nach. Er hätte super gerne gewonnen, aber er könne mit dem Punkt auch leben, sagte Klopp.
5: Das Wetter.
6: Es wird richtig schön heute zum Start. In diesem Freitag gibt es hier und da vielleicht nur örtlich ein bisschen Nebel, aber ansonsten wird es richtig schön sonnig und vor allem auch trocken. Bis 25 Grad sind in der Spitze drin. Jetzt in der Nacht ist es ebenfalls trocken. Ein paar Wolken sind unterwegs und die Temperaturen, die pendeln sich so ein zwischen 8 und 3 Grad.
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7: A42 Dortmund-Kamp-Lindfoch zwischen Oberhausen-Zentrum und Oberhausen-Buschhausen. 1 Kilometer Stau. Wir wünschen allen unterwegs gute Fahrt.
6: Robert Janz ist hier, hallo zusammen und ich hoffe mal, bei euch läuft alles. Wenn ihr gerade auf der Nachtschicht seid oder gerade unterwegs seid, dann versorge ich euch hier mit guter Musik, weil ich sage ja immer, mit Musik ist alles besser. Und da starten wir rein mit Musik von Bastille, Pompeii spiele ich euch.
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